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1: Um 3 Uhr mit Gabriela Kühne. Aus Europa kommt nach den Attacken aus den USA Unterstützung für den ukrainischen Präsidenten Selenskyj. Von der Bundesregierung hieß es, Deutschland halte an seinem Russlandkurs fest. Aus der NDR Nachrichtenredaktion Konstanze Semidey.
2: Regierungssprecher Cornelius sagte, die Unterstützung der Ukraine sei ungebrochen. Das Wirtschaftsministerium erklärte, Deutschland stehe zu den EU-Sanktionspaketen und beziehe kein Öl aus Russland. Der britische Premier Burnham telefonierte nach eigenen Angaben mit Selenskyj und vereinbarte ein Treffen. Er kündigte außerdem schärfere Sanktionen gegen Russland an. Hintergrund sind Äußerungen von US-Präsident Trump. Er hatte verlangt, dass Selenskyj als Präsident abgelöst wird. Trump hatte am Freitag mit dem russischen Staatschef Putin vereinbart, dass Moskau wieder Diesel in die USA liefert. Selenskyj hatte das heftig kritisiert.
1: Bei einem erneuten Angriff auf den internationalen Flughafen der saudischen Hauptstadt Riad sind 12 Menschen getötet worden. Die Behörden melden außerdem mehr als 300 Verletzte. Nach Angaben aus Diplomatenkreisen hatte die Houthi-Miliz im Jemen eine Rakete abgefeuert. Der Flugbetrieb wurde eingestellt. Außerdem hat es in der Stadt von Hormuz erneut einen Angriff gegeben. Der britischen Seefahrtsbehörde zufolge ist ein Tanker von einem unbekannten Geschoss getroffen worden. Das Schiff habe Feuer gefangen. In Berlin trifft sich das CDU-Präsidium ab heute zu einer zweitägigen Klausurtagung. Dabei soll es auch um den weiteren Kurs der Partei gehen. Aus Bayern kommt Kritik am Bundeskanzler. Aus der Nachrichtenredaktion Andreas Hein.
3: Der ehemalige bayerische Ministerpräsident und CSU-Vorsitzende Seehofer nutzt ein Interview in der Bild für scharfe Kritik. Dem Kanzler wirft er soziale Kälte vor und Wahlversprechen gebrochen zu haben. Die Union habe eine Senkung der Stromsteuer versprochen, passiert sei nichts. Außerdem brauche es nicht ständig neue Expertenkommissionen, sondern Politiker mit Haltung, zum Beispiel bei der Pflege. Als Kernproblem sieht Seehofer ein grundlegendes Vertrauensdefizit der Bevölkerung gegenüber Kanzler Merz.
1: RB Leipzig hat im Bundesliga-Topspiel gegen Eintracht Frankfurt einen 6:0 Kantersieg gefeiert. Damit springen die Leipziger auf Rang 5. Weiter spielten Augsburg, FC Bayern München 2:2, Hoffenheim, Hamburger SV 2:3, Union Berlin, Elversberg 1:0, Mainz, Leverkusen 3:4 und Paderborn gegen Stuttgart 0:2. Das waren die Nachrichten. Das Wetter in Deutschland. Bewölkt an der Nordsee und den Alpen Schauer 11 bis 5 Grad. Am Tage etwas Regen, im Norden Gewitter, später freundlicher 9 Grad im bayerischen Vogtland bis 17 Grad am Oberrhein. Am Montag wechselhaft mit etwas Sonne, vereinzelt Schauer. Die Zeit, es ist 3:03 Uhr.
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0: Bayern 2 und MDR Kultur um 4 Uhr mit Gabriela Kühne. Aus Europa kommt nach den Attacken aus den USA Unterstützung für den ukrainischen Präsidenten Selenskyj. Von der Bundesregierung hieß es, Deutschland halte an seinem Russlandkurs fest. Aus der Nachrichtenredaktion Konstanze Semidey.
1: Regierungssprecher Cornelius sagte, die Unterstützung der Ukraine sei ungebrochen. Das Wirtschaftsministerium erklärte, Deutschland stehe zu den EU-Sanktionspaketen und beziehe kein Öl aus Russland. Der britische Premier Burnham telefonierte nach eigenen Angaben mit Selenskyj und vereinbarte ein Treffen. Er kündigte außerdem schärfere Sanktionen gegen Russland an. Hintergrund sind Äußerungen von US-Präsident Trump. Er hatte verlangt, dass Selenskyj als Präsident abgelöst wird. Trump hatte am Freitag mit dem russischen Staatschef Putin vereinbart, dass Moskau wieder Diesel in die USA liefert. Selenskyj hatte das heftig kritisiert.
0: Bei einem erneuten Angriff auf den internationalen Flughafen der saudischen Hauptstadt Riad sind 12 Menschen getötet und mehr als 300 verletzt worden. Saudi-Arabien macht die Houthi-Miliz für den Angriff verantwortlich. Aus der Nachrichtenredaktion Lukas Knauer.
2: Es war bereits der dritte und bislang wohl schwerste Angriff auf den Flughafen Riad in dieser Woche und der tödlichste im Land seit 2015. Unter den 12 Toten befinden sich mehrere Saudis, Staatsbürger aus den USA, Jordanien, Palästina, Syrien, dem Sudan, Ägypten und Bangladesch. Das teilte die zivile Luftfahrtbehörde in Saudi-Arabien mit. Augenzeugen berichteten von einer Explosion und mehreren Verletzten. Der Flughafen wurde vorübergehend geschlossen und alle Flüge umgeleitet.
0: Klageverfahren zu Asylentscheidungen dauern in Deutschland immer länger. Ein Grund für die Entwicklung ist die steigende Zahl von diesen Klagen. Aus einer Regierungsantwort auf eine Frage der linken Abgeordneten Bünger geht hervor, dass die Verfahren im Schnitt mittlerweile mehr als 15 Monate dauern. Der Referenzzeitraum ist das erste Halbjahr 2026. Ein Jahr zuvor waren es 14 Monate. Am längsten warteten Asylsuchende auf eine Entscheidung demnach in Sachsen. Am schnellsten ging es in Rheinland-Pfalz. RB Leipzig hat im Bundesliga-Topspiel gegen Eintracht Frankfurt einen 6:0-Kantersieg gefeiert. Damit springen die Leipziger auf Rang 5. Weiter spielten Augsburg Bayern München 2:2. Hoffenheim, Hamburger SV 2:3, Union Berlin, Elversberg 1:0, Mainz gegen Leverkusen 3:4 und Paderborn gegen Stuttgart 0:2. Das waren die Nachrichten. Das Wetter in Deutschland. Am Tage örtlich Schauer, im Norden Gewitter möglich, später freundlicher bei 9 bis 17 Grad. Und die Zeit, es ist gleich 4:03 Uhr.
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1: Um 5 Uhr mit Gabriela Kühne. Aus Europa kommt nach den Attacken aus den USA Unterstützung für den ukrainischen Präsidenten Selenskyj. Von der Bundesregierung hieß es, Deutschland halte an seinem Russlandkurs fest. Aus der NDR Nachrichtenredaktion Konstanze Semidey.
2: Regierungssprecher Cornelius sagte, die Unterstützung der Ukraine sei ungebrochen. Das Wirtschaftsministerium erklärte, Deutschland stehe zu den EU-Sanktionspaketen und beziehe kein Öl aus Russland. Der britische Premier Burnham telefonierte nach eigenen Angaben mit Selenskyj und vereinbarte ein Treffen. Er kündigte außerdem schärfere Sanktionen gegen Russland an. Hintergrund sind Äußerungen von US-Präsident Trump. Er hatte verlangt, dass Selenskyj als Präsident abgelöst wird. Trump hatte am Freitag mit dem russischen Staatschef Putin vereinbart, dass Moskau wieder Diesel in die USA liefert. Selenskyj hatte das heftig kritisiert.
1: Bei einem erneuten Angriff auf den internationalen Flughafen der saudischen Hauptstadt Riad sind 12 Menschen getötet und mehr als 300 verletzt worden. Saudi-Arabien macht die Husi-Miliz für den Angriff verantwortlich. Aus der Nachrichtenredaktion Lukas Knauer.
3: Es war bereits der dritte und bislang wohl schwerste Angriff auf den Flughafen Riad in dieser Woche und der tödlichste im Land seit 2015. Unter den 12 Toten befinden sich mehrere Saudis, Staatsbürger aus den USA, Jordanien, Palästina, Syrien, dem Sudan, Ägypten und Bangladesch. Das teilte die zivile Luftfahrtbehörde in Saudi-Arabien mit. Augenzeugen berichteten von einer Explosion und mehreren Verletzten. Der Flughafen wurde vorübergehend geschlossen und alle Flüge umgeleitet.
1: Der frühere CSU-Chef Seehofer kritisiert Bundeskanzler Merz. Seehofer sagte der Bild am Sonntag, durch den Bruch von Wahlversprechen sei ein massiver Glaubwürdigkeitsverlust entstanden. Die Union habe als Sofortprogramm eine Senkung der Stromsteuer versprochen, zu der sei es aber nicht gekommen. Merz Kritik, wonach die Deutschen zu wenig arbeiten und zu viel krank feiern würden, verletze die Menschen und gehe völlig an der Realität vorbei. Die CDU-Spitze trifft sich heute und morgen zu einer Klausurtagung. Dort soll über den künftigen Parteikurs gesprochen werden. RB Leipzig hat im Bundesliga-Topspiel gegen Eintracht Frankfurt einen 6:0 Kantersieg gefeiert. Damit springen die Leipziger auf Rang 5. Weiter spielten Augsburg FC Bayern München 2:2, Hoffenheim Hamburger SV 2:3, Union Berlin Elversberg 1:0, Mainz Leverkusen 3:4 und Paderborn gegen Stuttgart 0:2. Das waren die Nachrichten. Das Wetter in Deutschland. Am Tage örtlich etwas Regen, im Norden Gewitter möglich, später freundlicher. Maximal 9 Grad im bayerischen Vogtland bis 17 Grad am Oberrhein. Am Montag wechselhaft mit etwas Sonne, vereinzelt Schauer. Es ist 5.03 Uhr.
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1: Mit Sebastian Segebarde. Guten Morgen. US-Präsident Donald Trump fordert Präsidentenwechsel in der Ukraine. Rund 100 Menschen müssen Club im Viertel wegen Pfefferspray verlassen. RB Leipzig gewinnt Samstagabendspiel der Fußball-Bundesliga. Das Wetter wechselhaft, immer wieder Schauer, bis zu 14 Grad. Die Europäische Union kritisiert die Dieselvereinbarung zwischen Russland und den USA scharf. Die Außenbeauftragte Kaja Kallas sagte, das Aussetzen von Sanktionen bringe Russland mehr Geld für den Krieg gegen die Ukraine. US-Präsident Donald Trump hatte die Einigung verkündet und dabei auch gefordert, dass der ukrainische Präsident Volodymyr Zelensky abgelöst wird. Die Einzelheiten von Ilka Staroste.
2: Der US-Präsident macht die Ukraine für den Anstieg des Dieselpreises verantwortlich. Das sorgt vor den Kongresswahlen am 3. November für erheblichen Ärger in der Bevölkerung. Trump hatte daher gestern verkündet, trotz bestehender Sanktionen Diesel aus Russland zu kaufen. Zelensky hatte die Vereinbarung kritisiert und sie als Investition in die russische Kriegskasse bezeichnet. Deutschland hat seine Unterstützung für die Ukraine nochmal bekräftigt. Regierungssprecher Cornelius sagte, man arbeite gemeinsam mit den europäischen Partnern an weiteren Strafmaßnahmen gegen Russland.
1: Bei einem Raketenangriff auf den Flughafen in Riad in Saudi-Arabien sind nach Behördenangaben 12 Menschen ums Leben gekommen. Die Rede ist auch von bis zu 300 Verletzten. Hinter dem Angriff soll die jemenitische Houthi-Miliz stecken. Lukas Knauer.
3: Es war bereits der dritte und bislang wohl schwerste Angriff auf den Flughafen Riad in dieser Woche und der tödlichste im Land seit 2015. Unter den 12 Toten befinden sich mehrere Saudis, Staatsbürger aus den USA, Jordanien, Palästina, Syrien, dem Sudan, Ägypten und Bangladesch. Der Flughafen wurde vorübergehend geschlossen und alle Flüge umgeleitet. US-Außenminister Marco Rubio verurteilte die jüngsten Angriffe scharf. Präsident Donald Trump sagte, die USA würden nun eine Beteiligung an saudischen Angriffen auf die Houthi prüfen.
1: Die Bremer Polizei und Rettungskräfte sind heute früh bei einem Club im Viertel im Einsatz. Laut Polizei wurde Pfefferspray versprüht. Hintergrund soll eine Auseinandersetzung gewesen sein. Rund 100 Menschen mussten den Club verlassen. Nach ersten Erkenntnissen wurde eine Person vom Rettungsdienst versorgt. Zum Sport. Im Samstagabendspiel der Fußball-Bundesliga hat RB Leipzig gegen Eintracht Frankfurt mit 6:0 gewonnen. 3 Tore erzielte allein Christopher Nkunku. Die weiteren Samstagspiele fasst Robin Niehaus zusammen.
4: Der FC Bayern München hat den Sprung an die Tabellenspitze am Samstagnachmittag verpasst. Der deutsche Rekordmeister spielte beim FC Augsburg 2:2 unentschieden. Augsburgs Robin Fellhauer erzielte nach 8,5 Sekunden das schnellste Tor der Bundesliga-Geschichte. Die TSG Hoffenheim unterlag zu Hause spät gegen den HSV mit 2:3. Dem VfB Stuttgart gelang ein Auswärtserfolg mit 2:0 beim Aufsteiger SC Paderborn. Im bis dato torreichsten Spiel des Spieltags setzte sich Bayern 04 Leverkusen mit 4:3 beim FSV Mainz 05 durch. Union Berlin gelang mit dem 1:0 Heimerfolg gegen die SV Elversberg der erste Saisonsieg.
1: Und in der Basketball-Bundesliga haben die Baskets Oldenburg gegen Hagen verloren. Endstand 78:87 aus Sicht der Baskets. Und Raster Vechta gewann gegen Ulm mit 97:92. Für Vechta war es der erste Saisonsieg. Und das waren die Nachrichten mit Sebastian Segebarde.
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1: Mit den aktuellen Temperaturen in Bremen 9 Grad, in Bremerhaven 10 und in Rothenburg 8 Grad. Der Sonntag startet mit vielen Wolken, zum Teil auch Schauer und kleinere Gewitter. Im Tagesverlauf dann Auflockerungen, aber auch immer wieder Schauer. Die Werte erreichen 12 Grad in Schesel und bis zu 14 Grad in Bremen und Wittmund.
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5: Schönen guten Morgen und herzlich willkommen. Ihr Sonntagmorgen, der Sie super fein entspannt und mit einem Lächeln auf den Lippen in den Tag bringen möchte. Einfach nur durch gute Musik extra ausgewählt für die nächsten 2 Stunden. Young Chinese Dogs hören wir jetzt mit Young at Heart.

Das war Stacey Kent mit La Venus du Melo. Gregory Porter hat an normalen Tagen schon eine Wahnsinnsmagie in seiner Stimme und seinem ganzen Auftreten, dass es einen wirklich nur beseelen kann. Wenn dann auch noch eine weihnachtliche Stimmung dazu kommt, uiuiuiuiui. Wärmer eingehüllt kann man sich wahrscheinlich gar nicht fühlen. Und möchten Sie das auch mal? Dann gönnen Sie sich Karten für den 7.12. Da ist er in Hannover im Kuppelsaal. Da spielt er ein Konzert im Rahmen seiner The Spirit of Christmas Tour 2026. Hamburg ist schon längst ausverkauft. Magie jetzt auch hier im Bremen 2 Classical von Gregory Porter, Modern Day Apprentice.

Paper and Stone, Iron and Wine. Guten Morgen. Hoffentlich keine Sorgen. Und falls doch, lassen Sie sich ablenken, unterbrechen im blöden Gedankenfluss und gut in den Tag bringen vom und mit dem Classical. Dafür sind wir da, immer sonntags zwischen 6 und 8. Und hier ist J.J. Johnson with Big Band My Little Suede Shoes.

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Have You Met Miss Jones, das war Robbie Williams, ein Musical-Song aus 1937 im Original. Robbies Version ist aus dem Soundtrack von Bridget Jones. Und jazziges, swingendes, das kann der Robbie Williams einfach wirklich vorzüglich. Hören Sie gerne mal rein in sein Album Swing When You're Winning. Jetzt ein super-duper Triple. Hier sind Cap Moe, Jackson Browne und Bonnie Raitt, Just Like You.

0: Das war der dritte Satz Rondo Allegro aus Konzerto für Albrecht Mayer und die Kammerakademie Potsdam. Fred Astaire, bekanntlich Tänzer, Choreograf, Sänger und Schauspieler gewesen, als Sohn österreichischer Einwanderer in Omaha, Nebraska zur Welt gekommen. Am 10. Mai 1899 war das. Und 1917 hat er schon zusammen mit seiner Schwester die Aufmerksamkeit des Broadways erweckt. Der Rest ist Geschichte und was für eine schöne. Und diesen Song hat Fred Astaire 1948 im Film Osterspaziergang gesungen und den hören wir jetzt im Classical Steppin' Out with My Baby.
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Benjamin Biolay mit Nuage Noir. Susanne Vega bringen wir alle wahrscheinlich, wenn wir Hüstel ein gewisses Alter haben, mit Marlene on the Wall in Verbindung oder mit Tom Steiner. Aber sie hat ja so viel mehr gemacht, die Frau aus Kalifornien. Zum Beispiel 2007 ein ganzes Album über New York City bzw. inspiriert von dieser Stadt. Und auch hier steckt diese Vega-typische, wohltuende Lässigkeit drin. As You Are Now. Jetzt im Classical.

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1: Mit Sebastian Siegebarte, guten Morgen. Europäische Union stellt sich nach US-Rücktrittsforderungen hinter Zelensky. Rund 100 Menschen müssen Club im Bremer Viertel wegen Pfefferspray verlassen. RB Leipzig gewinnt Samstagabend Spiel der Fußball-Bundesliga. Das Wetter wechselhaft, immer wieder Schauer, bis zu 14 Grad. Die Europäische Union kritisiert die Dieselvereinbarung zwischen Russland und den USA scharf. Die Außenbeauftragte Kaja Kallas sagte, das Aussetzen von Sanktionen bringe Russland mehr Geld für den Krieg gegen die Ukraine. Auch aus Deutschland heißt es, man halte Sanktionen gegen Russland ein. Aus der Nachrichtenredaktion Konstanze Simedei.
2: Regierungssprecher Cornelius sagte, die Unterstützung der Ukraine sei ungebrochen. Das Wirtschaftsministerium erklärte, Deutschland stehe zu den EU-Sanktionspaketen und beziehe kein Öl aus Russland. Der britische Premier Burnham telefonierte nach eigenen Angaben mit Zelensky und vereinbarte ein Treffen. Er kündigte außerdem schärfere Sanktionen gegen Russland an. Hintergrund sind Äußerungen von US-Präsident Trump. Er hatte verlangt, dass Zelensky als Präsident abgelöst wird. Trump hatte am Freitag mit dem russischen Staatschef Putin vereinbart, dass Moskau wieder Diesel in die USA liefert. Zelensky hatte das heftig kritisiert.
1: Bei einem Raketenangriff auf den Flughafen in Riad in Saudi-Arabien sind nach Behördenangaben 12 Menschen ums Leben gekommen. Die Rede ist auch von bis zu 300 Verletzten. Hinter dem Angriff soll die jemenitische Houthi-Miliz stecken. Lukas Knauer.
3: Es war bereits der dritte und bislang wohl schwerste Angriff auf den Flughafen Riad in dieser Woche und der tödlichste im Land seit 2015. Unter den 12 Toten befinden sich mehrere Saudis, Staatsbürger aus den USA, Jordanien, Palästina, Syrien, dem Sudan, Ägypten und Bangladesch. Der Flughafen wurde vorübergehend geschlossen und alle Flüge umgeleitet. US-Außenminister Marco Rubio verurteilte die jüngsten Angriffe scharf. Präsident Donald Trump sagte, die USA würden nun eine Beteiligung an saudischen Angriffen auf die Houthi prüfen.
1: Die Bremer Polizei und Rettungskräfte waren heute früh bei einem Club im Viertel im Einsatz. Laut Polizei wurde Pfefferspray versprüht. Hintergrund soll eine Auseinandersetzung gewesen sein. Rund 100 Menschen mussten den Club verlassen. Mehrere Menschen wurden verletzt. Wie viele genau, ist noch unklar. Zum Sport. Im Samstagabendspiel der Fußball-Bundesliga hat RB Leipzig gegen Eintracht Frankfurt mit 6:0 gewonnen. 3 Tore erzielte allein Christopher Nkunku. Die weiteren Samstagspiele fasst Robin Niehaus zusammen.
4: Der FC Bayern München hat den Sprung an die Tabellenspitze am Samstagnachmittag verpasst. Der deutsche Rekordmeister spielte beim FC Augsburg 2:2 unentschieden. Augsburgs Robin Fellhauer erzielte nach 8,5 Sekunden das schnellste Tor der Bundesliga-Geschichte. Die TSG Hoffenheim unterlag zu Hause spät gegen den HSV mit 2:3. Dem VfB Stuttgart gelang ein Auswärtserfolg mit 2:0 beim Aufsteiger SC Paderborn. Im bis dato torreichsten Spiel des Spieltags setzte sich Bayern 04 Leverkusen mit 4:3 beim FSV Mainz 05 durch. Union Berlin gelang mit dem 1:0 Heimerfolg gegen die SV Elversberg der erste Saisonsieg.
1: Und in der Basketball-Bundesliga haben die Baskets Oldenburg gegen Hagen verloren, entstand 78:87 aus Sicht der Baskets. Und Raster Vechta gewann gegen Ulm mit 97:92. Für Vechta war es der erste Saisonsieg. Und das waren die Nachrichten mit Sebastian Segebade.
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1: Mit den aktuellen Temperaturen in Bremen 9 Grad, in Bremerhaven 10 und in Cuxhaven auch 10 Grad. Der Sonntag startet mit vielen Wolken, zum Teil auch Schauer und kleinere Gewitter. Im Tagesverlauf dann Auflockerungen, aber auch immer wieder Schauer. Die Werte erreichen 12 Grad in Schesel und bis zu 14 Grad in Bremen und Wittmund.
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5: Haben Sie gut geschlafen? Freuen Sie sich auf den Tag, der heute, ja, was bedeutet für Sie? Vielleicht einigeln, Sofa, Filme, Kanne Tee oder geht's raus an die Luft, sich bewegen und was erleben? Ich finde, beides klingt wirklich, wirklich toll. Und den Weg dahin ebnet Ihnen das sonntagmorgendliche Classical. Und jetzt Sergio Camariere mit Carovane.

Das war das deutsche Kammerensemble, das Assa-Cello-Quartett mit Allegretto Scherzo. Und damit guten Morgen. Crowded House waren wohl seine Eintrittskarte in die obere Liga der Musikbranche. Ganz, ganz viel Aufmerksamkeit gab's. Aber Neil Finn hat noch weit mehr gemacht, als nur Gründungsmitglied dieser Band zu sein und ihr Sänger und Leadgitarrist. Auch solo hat er seit 98, also 2 Jahre nach dem vorläufigen Ende von Crowded House, so einiges released. Aus 2017 kommt das More Than One of You. Hier ist Neil Finn.

Gretchen Peters haben wir gerade gehört im Classical mit Wish I Was. Der nächste ist ein 53er im Jahrgang, also ein guter Wein. Francis Cabrel aus Agen in Frankreich. Aber nicht nur ein guter Wein ist er im übertragenen Sinne, auch ein guter Texteschreiber mit dem Herz auf dem richtigen Fleck. Rechts möchte ich ungern mehr sagen, zudem Cabrel Lyrics nicht nur über Liebe und Freundschaft schreibt, auch findet man in seinen Texten viel soziale Kritik, so eben beispielsweise an zunehmend rassistischen Tendenzen und das schon in den 80ern übrigens. Hier ist er auf Bremen 2, Francis Cabrel mit Les Bougies Fondues.

Mumford & Sons mit Monochrome. Und während sich Monochrom ja so trist anhört, geht's aber eigentlich in diesem Song genau um untriste und wunderbare Ruhe. Das heißt, nicht nur bunt bringt einem Schönes, auch einfarbiges, unaufgeregtes, oder? Hier ist es ein Mensch, der einem dazu verhilft. Und darf es ein bisschen Bewegung sein, dann gibt's jetzt was Flottes für Sie von Carousel. Hier ist Elle Danse.

Das war der fünfte Satz aus Spätsommernächte für Klavier, Martin Styrfeld, schwedischer Pianist. Und da denke ich gerade an Midsommar. Das wird in Schweden ja jedes Jahr rund um die Sommersonnenwende gefeiert und gehört zu den wichtigsten Traditionen des Landes. Da wäre ich wirklich gern mal dabei mit Blumen im Haar und mit diesem um den Tisch tanzen. Die nächste Chance wäre dann 2027. Da fällt der Midsommerabend auf Freitag, den 25. Juni. Und jetzt im Classical Slow Leaves. Guten Morgen allerseits. Hier ist Stick Around.

Shredder. Einst Background-Sängerin, dann selbst zur wichtigen Upfront-Künstlerin geworden. 6 Alben sind draußen und Barry White hat auf Fredders Debüt sein Plätzchen gefunden. Gerade haben Sie es gehört im Classical. Es geht langsam gegen 8 Uhr. Einen schönen Sonntag wünsche ich Ihnen. Ich bin Christine Heuk. Bis zum nächsten Mal.

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1: Mit Elke Küster, guten Morgen. Saudi-Arabien meldet 12 Tote bei Angriff auf Flughafen. Trump fordert Ablösung Zelenskys. Mehrere Menschen werden in Bremer Club durch Pfefferspray verletzt. Das Wetter windig und wechselhaft mit einigen teils kräftigen Schauern bis 14 Grad. Es ist offenbar die nächste Eskalationsstufe im Konflikt zwischen Saudi-Arabien und der pro-iranischen Houthi-Miliz im Jemen. Es gab einen schweren Angriff auf den Flughafen der saudi-arabischen Hauptstadt Riad. Nach Behördenangaben wurden mindestens 12 Menschen getötet, mehr als 300 verletzt. Anna Osius berichtet.
2: Die Rakete schlug unmittelbar in einen Passagierterminal des King Khalid Flughafens in Riad ein und traf die Reisenden an einem Abfluggate. Augenzeugen berichten von Panik am Flughafen und unzähligen Opfern. Dutzende Krankenwagen eilten zum Flughafen. Der Flugbetrieb wurde vollständig eingestellt. Das von Saudi-Arabien angeführte Militärbündnis macht die Houthi-Miliz aus dem Jemen für die jüngste Attacke auf den Flughafen verantwortlich. Es handele sich um ein Kriegsverbrechen, hieß es. Es ist die bislang höchste Opferzahl im Golfstaat seit Beginn des Krieges der USA gegen den Iran. US-Präsident Trump reagierte entsetzt. Eine mögliche Beteiligung der USA im Kampf gegen die Houthi schloss Trump nicht aus.
1: Aus Europa kommt Kritik an US-Präsident Donald Trump. Der hatte am Abend offen gefordert, den ukrainischen Präsidenten Volodymyr Zelensky abzulösen. Der britische Premier Andy Burnham telefonierte mit Zelensky und versicherte ihm seine uneingeschränkte Solidarität. Auch die ukrainische Regierung wies den Vorstoß Trumps zurück. Was der US-Präsident genau gesagt hat, dazu aus Washington Anne Schneider.
3: Ich denke, es ist Zeit, dass die Ukraine einen neuen Präsidenten bekommt, sagte Trump. Das Land brauche einen Staatschef, der verhandlungsbereit sei. Zelensky hätte den Krieg mit Russland schon mehrfach beenden können, habe dies aber nicht getan. Die Äußerungen fielen einen Tag nach Trumps umstrittenem Dieselabkommen mit Russland. Aus Kiew kam daraufhin heftige Kritik, der Deal spiele Moskau wirtschaftlich in die Hände und untergrabe die Sanktionen des Westens. Trump hielt dagegen und machte die Ukraine mitverantwortlich für die angespannte Lage auf dem weltweiten Dieselmarkt. Deren Angriffe auf russische Raffinerien hätten das Angebot verknappt.
1: Der frühere CSU-Chef Horst Seehofer hat Bundeskanzler Friedrich Merz kritisiert. Seehofer sagte der Bild am Sonntag, durch den Bruch von Wahlversprechen sei ein massiver Glaubwürdigkeitsverlust entstanden. Merz' Kritik, wonach die Deutschen zu wenig arbeiten und zu viel krank feiern würden, verletze die Menschen und gehe völlig an der Realität vorbei. Die CDU-Spitze trifft sich am Mittag in Berlin zu einer Klausurtagung. Dort soll über den künftigen Kurs der Partei gesprochen werden. Nach 5 Tagen geht heute die Frankfurter Buchmesse zu Ende. Zum Abschluss wird am Vormittag in der Paulskirche der Friedenspreis des deutschen Buchhandels überreicht. Er geht in diesem Jahr an den französisch-britischen Autor und Menschenrechtsanwalt Philipp Sands. Aus Frankfurt Lars Hofmann mit mehr.
4: Sands setze sich für Gerechtigkeit und Frieden ein. Er verteidige beharrlich das Völkerrecht. So begründet der Vorsteher des Börsenvereins des Buchhandels Sebastian Gugolz die Entscheidung. Sands kündigte bei einer Pressekonferenz zum Friedenspreis vorab an, in seiner Dankesrede am Vormittag werde es um das Thema Schweigen gehen. Damit meine er auch den aktuellen Umgang Deutschlands mit der Politik der israelischen Regierung. Als Friedenspreisträger steht er in einer Reihe unter anderem mit Albert Schweitzer, Astrid Lindgren, Jürgen Habermas und Salman Rushdie.
1: In Bremen hat es am frühen Morgen einen Einsatz von Polizei und Rettungskräften gegeben. Nach Angaben der Polizei hatte eine Frau in einem Club im Viertel Pfefferspray versprüht. Vorausgegangen war demnach eine Auseinandersetzung mit einer anderen Besucherin. Bis zu 70 Gäste mussten die Diskothek verlassen. 5 Menschen erlitten Atemwegsreizungen. Eine Frau kam zur Behandlung in ein Krankenhaus. Im Abendspiel in der Fußball-Bundesliga hat RB Leipzig einen Kantersieg geholt. 6:0 gewann Leipzig zu Hause gegen Eintracht Frankfurt. Die weiteren Samstagsspiele fasst Robin Niehaus zusammen.
5: Der FC Bayern München hat den Sprung an die Tabellenspitze am Samstagnachmittag verpasst. Der deutsche Rekordmeister spielte beim FC Augsburg 2:2 unentschieden. Die TSG Hoffenheim unterlag zu Hause spät gegen den HSV mit 2:3. Dem VfB Stuttgart gelang ein Auswärtserfolg mit 2:0 beim Aufsteiger SC Paderborn. Im bis dato torreichsten Spiel des Spieltags setzte sich Bayern 04 Leverkusen mit 4:3 beim FSV Mainz 05 durch. Union Berlin gelang mit dem 1:0 Heimerfolg gegen die SV Elversberg der erste Saisonsieg.
1: Und in der Basketball-Bundesliga haben die Baskets Oldenburg gegen Hagen verloren mit 78-87. Rasta Fechter holte seinen ersten Saisonsieg und schlug Ulm mit 97-92. Das waren Nachrichten mit Elke Küster.
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6: Regenschirm ist heute eine gute Idee und Sie müssen ihn auch wahrscheinlich relativ gut festhalten. Sollten Sie das Haus verlassen in einem Moment, in dem es regnet. Es sind nämlich stürmische Böen möglich, wenn Schauer runterkommen an der See. Sowieso erst heute Nachmittag beruhigt es sich etwas und die Sonne kann sich ein bisschen besser durchsetzen. Maximal 14 Grad heute. Im Moment sind es 9 einheitliche am Bachmann-Museum in Bremervörde, an der Wassermühle in Barien und auch hier im Bürgerpark im Tiergehege in Bremen 9 Grad.
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6: Um 8:05 eine Meldung, die Sperrung auf der A1 in beiden Richtungen zwischen Vechta und Kloppenburg, Kloppenburg und Vechta. Brückenarbeiten sind dort notwendig. Bis Montag früh 5 Uhr dauert es noch, also morgen früh 5 Uhr diese Sperrung. Eine Umleitung ist eingerichtet.
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6: Guten Morgen, das Einheitswochenende wirkt vielleicht noch ein bisschen nach. Am heutigen Sonntag ist Bremen aber wieder im Bedächtigkeitsmodus. Einen entspannten Start in den Tag.

Gut, bei der Aufdringlichkeit des Schlagzeugers sind sie wahrscheinlich jetzt auf jeden Fall alle wach, aber aufrecht im Bett sitzen müssen sie nicht, um Bremen 2 zu hören. Hier sind wir um 8:09 an diesem Sonntag. Jahrelang haben meine Frau und ich drüber geredet. Jetzt haben wir es getan. Unsere Messer zum Schleifen gebracht, beziehungsweise zu einem Laden hier im Bremer Viertel. Der hat sie dann zu einem Fachmann geschickt. Die erste Ladung ist schon wieder zurück. Heute früh ich mit der Premiere. Was soll ich sagen? Hammer. Also Messer. Ich hoffe, dieser Sonntag hat in Ihrer Wahrnehmung genau die richtige Schärfe.

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0: Ist gleich 18 Minuten nach 8, hier ist Bremen 2. Die CDU ist die Kanzlerpartei, aber sie lässt im Moment ordentlich federn. Bei den Landtagswahlen in Sachsen-Anhalt haben die Christdemokraten so wenig Stimmen wie noch nie bekommen. In Mecklenburg-Vorpommern sind sie gar nicht mehr im Parlament. Ganz anders die AfD. In Magdeburg ist man mit Abstand die größte Fraktion im Landtag. Auch in Schwerin besetzt die Alternative für Deutschland künftig die größte Zahl an Stühlen. Immerhin bei der Wahl zum Abgeordnetenhaus in Berlin. Da reichte es für die CDU zu Platz 2 hinter den Linken. Teil der Regierung, so sieht es zumindest bislang aus, wird man aber nicht. Über diese Rückschläge will das CDU-Präsidium heute bei einer Klausurtagung in Berlin beraten. Ursula Münch ist Direktorin der Akademie für politische Bildung in Tutzing und jetzt am Telefon. Schönen guten Morgen.
1: Guten Morgen, Herr Busch.
0: Wenn Sie heute dabei wären, Frau Münch, was würden Sie den Herrschaften auf jeden Fall mitgeben?
1: Das ist ganz schwierig, was mitzugeben, weil zunächst mal ist es eine wirklich verfahrene Situation. Also da gibt es jetzt keine Patentrezepte. Aber ich würde schon mitgeben, dass man wirklich die CDU in der Gefahr besteht und sich in der Gefahr unmittelbar befindet, dass sie zerrissen wird, dass sie sich spalten lässt. Und zwar durch ein Spiel in Anführungszeichen der AfD vor allem, aber nicht nur der AfD, dass man schon seit Jahren erkennen kann, dass die Partei AfD sogar letztes Jahr in einem sogenannten Strategiepapier also öffentlich gemacht hat, in dem es nämlich darum ging, so einen Keil hineinzutreiben, so der Plan der AfD in diese Bundesregierung. Und das geschieht im Augenblick, das erleben wir alle mit und die CDU steckt da mittendrin in einem Riesenschlamassel. Mhm.
0: Seit Wochen ist ja immer wieder die Rede davon, dass Friedrich Merz angeschlagen sei, dass auch intern die Loyalität zu bröckeln droht. Wie erleben Sie diese Debatte?
1: Ja, das ist natürlich unverkennbar, aber eins muss man sich meines Erachtens schon auch vor Augen führen, das hat das eine oder andere sicherlich mit Friedrich Merz zu tun. Er ist jemand, der durchaus auch mal das Fettnäpfchen direkt findet, wenn eins in der Nähe steht und trappt hinein. Aber das Problem ist völlig unabhängig von einzelnen Personen. Mhm. Das ist ein strukturelles Problem, in dem sich die CDU befindet. Und da würde ein Austausch von Personen nicht allzu viel ändern.
0: Mhm. Zeigt der Herbst 2026 vielleicht auch, dass wir im Grunde gar keine Volkspartei mehr haben, nach der SPD, jetzt auch die CDU?
1: Im Grunde, also wenn man das mit den Volksparteien wörtlich nimmt, ja. Also natürlich haben wir regionale Hochburgen. Also es gibt in Schleswig-Holstein eine blühende CDU mit viel Gefolgschaft. Es gibt in Bayern eine noch blühende CSU. Es gibt im Saarland eine starke SPD und durchaus ja auch in Mecklenburg-Vorpommern, wie wir erlebt haben. Aber per Definition darf natürlich eine Volkspartei nicht nur regional stark sein und in einem anderen Bundesland an der 5%-Hürde scheitern, wie jetzt zuletzt die CDU in Mecklenburg-Vorpommern. Also tatsächlich diese Parteibindung, die ja zu den Volksparteien dazugehört als Wesenselement, die bröckelt ja schon seit vielen Jahren. Die hat sogar schon im Grunde ihre besten Zeiten auch schon vor der Gründung der AfD nicht mehr gehabt.
0: Mhm. Wenn wir nochmal nach Sachsen-Anhalt gucken, bei der Wahl zum Landtagspräsidenten ist der Kandidat der AfD ja mit mehr Stimmen gewählt worden, als erwartet worden war. Die meisten gehen davon aus, dass auch Abgeordnete der CDU für Tobias Rausch gestimmt haben. Friedrich Merz hingegen schließt eine sogenannte False-Flag-Operation nicht aus, wie man sie aus dem Krieg kennt. Sprich, es waren dann Abgeordnete anderer Parteien, die es so aussehen lassen wollen, dass es die CDU war. Es ist ja eine geheime Wahl gewesen. Alles Mutmaßungen, klar, aber was halten Sie für am plausibelsten?
1: Also ich würde sagen, relativ wahrscheinlich, gerade auch mit Blick darauf, dass die Landtagsfraktion der CDU im Landtag von Sachsen-Anhalt schon seit vielen Jahren durchaus zerstritten ist. Also am wahrscheinlichsten scheint mir schon die Abweichler, die anders gestimmt haben innerhalb der CDU. Alles andere, das kann man versuchen, dass man sich bemüht, die Schuld auch anderen zuzuweisen. Es ist nicht allzu wahrscheinlich. Also diese CDU-Landtagsfraktion Sachsen-Anhalt hat schon viele Jahre hinter sich, wo man in unterschiedliche Richtungen gegangen ist, wo ein Teil der CDU-Landtagsfraktion gesagt hat, warum müssen wir uns eigentlich verkaspern, in Anführungszeichen, in schwierigen Koalitionen mit Parteien links der politischen Mitte, wo es doch die AfD gäbe, wo zwar der eine oder andere Rechtsextremist drin sitzt, wo aber viele, ja, angeblich auch rechtschaffene frühere CDU-Mitglieder drin sitzen. Das hört man aus der CDU in Sachsen-Anhalt, das habe ich auch persönlich schon von dort gehört, schon seit vielen Jahren. Also insofern, das ist das Naheliegendere, dass von dort aus ja gewisse Abweichler gab. Ob die dann auch abweichen bei der Wahl des Ministerpräsidenten im Dezember, das wissen wir nicht.
0: Das CDU-Präsidium kommt heute in Berlin zu einer Klausurtagung zusammen, um über die miserablen Wahlen der vergangenen Wochen zu sprechen. Friedrich Merz hat angekündigt, einen neuen Anfang hinbekommen zu wollen für ein neues Miteinander. Das war die Politikwissenschaftlerin Ursula Münch auf Bremen 2, Direktorin der Akademie für politische Bildung in Tutzing. Frau Münch, danke fürs Gespräch. Schönen Sonntag.
1: Wünsche ich auch. Danke,
0: Herr Busch. Tschüss.

0: Das war die Dave Matthews Band mit Where Are You Going?
1: Einen ganz schönen Abend wünsche ich Ihnen.
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0: An der Küste sind teilweise schon die 10 Grad erreicht, in Bremerhaven und in Cuxhaven zum Beispiel. Im Binnenland eher noch 8 oder 9 Grad. Maximal möglich sind heute 14 Grad. Und heute früh, als ich ein paar Meter auch zu Fuß unterwegs war, habe ich gedacht, man hätte sich auch schon mit einem Schal bewaffnen können. Also, es ist Herbst und das ist ja auch in Ordnung und angemessen. Regen wird auch ein Thema sein heute und dann sind die Böen teilweise auch stürmisch. Heute Nachmittag dann wohl ein bisschen Wetterberuhigung. Dann auch mal eine etwas freundlichere Phase. Kommende Nacht geht's runter bis auf 3 Grad. Morgen bis zu 16 zu Beginn der neuen Woche.
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0: Um kurz nach 8:30. Gerade reingekommen ist eine Meldung von der A26 Stade Richtung Hamburg. Zwischen Dollern und Horneburg liegen Gegenstände. Und es gibt die Sperrung auf der A1 in beiden Richtungen zwischen Vechta und Kloppenburg. Bis morgen früh 5 Uhr Brückenarbeiten werden dort getätigt. Eine Umleitung ist eingerichtet. Kommen Sie gut an.
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0: Freue mich, dass Sie so früh in Anführungsstrichen dabei sind. Jetzt Musik von Tina Diko und den Anfang dieser halben Stunde machen The Wallflowers.

0: War auch schon mal hier bei mir im Studio die Dänin Tina Deko mit Surfing. Aktuelle Musik von ihr.
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0: Botho Strauß hat 1993 mit seinem Essay Anschwellender Boxgesang für Aufsehen und auch für landesweite Diskussionen gesorgt. Im Prinzip hat der Schriftsteller damit unsere gegenwärtige Debatte um die Identität der Deutschen und ihre schwierige Selbstwahrnehmung vorweggenommen. Seit nunmehr 50 Jahren, mehr als 50 Jahren begleitet er, beobachtet und beschreibt Strauß unsere Gesellschaft. Und jetzt hat der Büchner-Preisträger ein neues Buch veröffentlicht. Es heißt Bleiben und blicken.
2: In einem seiner raren Interviews hat Botho Strauß schon vor knapp 20 Jahren zu seinem Gesprächspartner Ulrich Greiner gesagt, der Grad seiner Gereiztheit habe abgenommen. Und das lässt sich anhand der Bücher, die Strauß seitdem veröffentlicht hat, auch nachvollziehen. Was aber immer geblieben ist, ist das Gefühl des Einstweh, wie Strauß es nennt. Die Trauer um eine verlorene Zeit, in der es noch ein Ganzes gab und auch noch ein reines und klares Sprechen, das nicht von den Codes der Gegenwart überlagert ist.
3: Das Verwischte, Verwehte, Verschleierte in den Äußerungen der Menschen nahm beängstigend zu. Ein flaches Glissando, so schnellte die Zunge über die Tasten der Worte, und sie verloren darüber Klang und Sinn.
2: Manchmal aber blitzt auch in diesem neuen Buch eine geradezu trotzige Hoffnung auf, der alte, romantische, bei Strauß immer wieder formulierte Gedanke, dass letztendlich der Dichter seinen Triumph feiern wird.
3: Das poetische Wissen wird gegen den verbrauchten Intellekt wiedererstarken.
2: Schon in den ersten Zeilen legt Botho Strauß die Struktur seiner Aufzeichnungen offen.
3: Nicht unähnlich dem weißen Geweb der Gespinstmotte, das im Frühjahr in Hecken und Sträuchern hängt, entsteht hier ein loses Erzählgeflecht.
2: Das ist das Prinzip, nach dem Strauß seit vielen Jahren verlässlich arbeitet. Auch Bleiben und Blicken ist eine in Stil und Haltung unverwechselbare Mischung aus Beobachtungen und Reflexionen, essayistischen und erzählerischen Passagen, Alltagsschilderungen und Ausflügen in die Metaphysik. Vor allem aber ist Bleiben und Blicken ein Buch der Rückschau und des langsamen Abschieds von der Welt. Die Kraft lässt nach.
3: Täglich über die Zahl der Jahre und die Jahre selbst erschrecken, die zurückliegen, aber mehr noch über die wenigen, die jetzt bevorstehen.
2: Botho Strauß ist milder geworden. Ihn interessieren, auch das hat er im Interview gesagt, nur noch die konkreten Phänomene, aus denen sich seine Weltbetrachtung zusammensetzt. Seine Sprache ist reduzierter, weniger auftrumpfend, weniger prätentiös und verschraubt. Das Ergebnis ist ein wirklich ausgesprochen schönes, oft sogar anrührendes Alterswerk, das voll ist von klugen, aphoristisch formulierten Gedanken, sei es über den Dichter selbst.
3: Nicht der Alte ist er, sondern immer derselbe, lang hingestreckt über seine Tage.
2: Oder sei es über das große Thema der Liebe, deren tragikomischen Seiten sich Strauß immer wieder gewidmet hat.
3: Das Glück senkt sein Lot so tief in das Herz eines Menschen, um die Strecke zu messen, die später das Unglück zurücklegen muss.
2: Bleiben und Blicken besteht aus zwei Teilen. Der längere erste, der dem Buch seinen Titel gegeben hat, richtet seinen Blick auf Allgemeineres, inklusive einer kurzen, sehr lustigen Beschimpfung der Jeans. Der kürzere zweite Teil ist mit der Ort und die Jahre überschrieben. Vor 30 Jahren hat der ohnehin öffentlichkeitsscheue Strauß sich in der Uckermark ein Haus auf einem Hügel gebaut. Wo frühere Strauß-Bände in großen, monologischen Gegenwartsbeschimpfungen ausliefen, endet Bleiben und Blicken mit einer Reihe glänzender Naturbeobachtungen im Zyklus eines Jahres. Zugleich ist das Buch eine vorsichtige Lebensbilanz. Da ist er nun, der alte Dichter, der seinen poetischen Raum verteidigt und sogar noch erweitert. Es ist ein Anschreiben gegen die Resignation des Alters. Wer jemals mit den Büchern von Botho Strauß etwas anfangen konnte, wird in diesem reich beschenkt. Bleiben und Blicken ist eine Einladung, noch einmal einzusteigen in das Werk dieses Autors. Er ist, nach wie vor, einer der größten, den wir haben.
0: Christoph Schröder scheint begeistert von Bleiben und Blicken, dem neuen Buch von Botho Strauß, erschienen bei Hansa. Knapp 200 Seiten, kosten 25 €. Jetzt Van Morrison auf Bremen 2.

8:08. Hier ist Bremen 2. Wir kommen zu Musik aus der Schweiz. Ziemlich souliger Musik. Ein Mann, der auch live wohl zu überzeugen weiß und schon relativ lange unterwegs ist musikalisch, auch wenn er noch nicht mal 50 ist. Jan Detweiler, der sich aber in der Musikwelt Seven nennt. Mit Only One. Viel Spaß.

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1: Mit Elke Küster, guten Morgen. Saudi-Arabien meldet 12 Tote bei Raketenangriff auf Flughafen. Trump fordert Ablösung Selenskys. 5 Menschen werden in Bremer Club durch Pfefferspray verletzt. Das Wetter windig und wechselhaft mit einigen teils kräftigen Schauern bis 14 Grad. Es ist offenbar die nächste Eskalationsstufe im Konflikt zwischen Saudi-Arabien und der pro-iranischen Houthi-Miliz im Jemen. Es gab einen schweren Angriff auf den Flughafen der saudi-arabischen Hauptstadt Riad. Nach Behördenangaben wurden mindestens 12 Menschen getötet, mehr als 300 verletzt. Anna Ursius berichtet.
2: Die Rakete schlug unmittelbar in einen Passagierterminal des King Khalid Flughafens in Riad ein und traf die Reisenden an einem Abfluggate. Augenzeugen berichten von Panik am Flughafen und unzähligen Opfern. Dutzende Krankenwagen eilten zum Flughafen. Der Flugbetrieb wurde vollständig eingestellt. Das von Saudi-Arabien angeführte Militärbündnis macht die Houthi-Miliz aus dem Jemen für die jüngste Attacke auf den Flughafen verantwortlich. Es handele sich um ein Kriegsverbrechen, hieß es. Es ist die bislang höchste Opferzahl im Golfstaat seit Beginn des Krieges der USA gegen den Iran. US-Präsident Trump reagierte entsetzt. Eine mögliche Beteiligung der USA im Kampf gegen die Houthi schloss Trump nicht aus.
1: Aus Europa kommt Kritik an US-Präsident Donald Trump. Der hatte am Abend offen gefordert, den ukrainischen Präsidenten Volodymyr Selenskyj abzulösen. Der britische Premier Andy Burnham telefonierte mit Selenskyj und versicherte ihm seine uneingeschränkte Solidarität. Auch die ukrainische Regierung wies den Vorstoß Trumps zurück. Was der US-Präsident genau gesagt hat, dazu aus Washington Anne Schneider.
3: Ich denke, es ist Zeit, dass die Ukraine einen neuen Präsidenten bekommt, sagte Trump. Das Land brauche einen Staatschef, der verhandlungsbereit sei. Selenskyj hätte den Krieg mit Russland schon mehrfach beenden können, habe dies aber nicht getan. Die Äußerungen fielen einen Tag nach Trumps umstrittenem Dieselabkommen mit Russland. Aus Kiew kam daraufhin heftige Kritik. Der Deal spiele Moskau wirtschaftlich in die Hände und untergrabe die Sanktionen des Westens. Trump hielt dagegen und machte die Ukraine mitverantwortlich für die angespannte Lage auf dem weltweiten Dieselmarkt. Deren Angriffe auf russische Raffinerien hätten das Angebot verknappt.
1: Der frühere CSU-Chef Horst Seehofer hat Bundeskanzler Friedrich Merz kritisiert. Er sagte der Bild am Sonntag, durch den Bruch von Wahlversprechen sei ein massiver Glaubwürdigkeitsverlust entstanden. Seehofer ging auch auf Aussagen des CDU-Vorsitzenden ein, wonach die Deutschen zu wenig arbeiten und zu viel krank feiern. Das verletze die Menschen und gehe völlig an der Realität vorbei. Die CDU-Spitze trifft sich am Mittag in Berlin zu einer Klausurtagung. Dort soll über den künftigen Kurs der Partei gesprochen werden. Nach 5 Tagen geht heute die Frankfurter Buchmesse zu Ende. Zum Abschluss wird am Vormittag in der Paulskirche der Friedenspreis des deutschen Buchhandels überreicht. Er geht in diesem Jahr an den französisch-britischen Autor und Menschenrechtsanwalt Philipp Sands. Aus Frankfurt Lars Hofmann mit mehr.
4: Sands setze sich für Gerechtigkeit und Frieden ein. Er verteidige beharrlich das Völkerrecht. So begründet der Vorsteher des Börsenvereins des Buchhandels Sebastian Gugolz die Entscheidung. Sands kündigte bei einer Pressekonferenz zum Friedenspreis vorab an, in seiner Dankesrede am Vormittag werde es um das Thema Schweigen gehen. Damit meine er auch den aktuellen Umgang Deutschlands mit der Politik der israelischen Regierung. Als Friedenspreisträger steht er in einer Reihe unter anderem mit Albert Schweitzer, Astrid Lindgren, Jürgen Habermas und Salman Rushdie.
1: In einem Club im Bremer Viertel ist am frühen Morgen Pfefferspray versprüht worden. Laut Polizei erlitten 5 Menschen Atemwegsreizungen, eine Frau kam ins Krankenhaus. Bis zu 70 Gäste mussten die Diskothek verlassen. Eine 32-jährige Frau soll das Spray nach einem Streit versprüht haben. Gegen sie wird jetzt wegen gefährlicher Körperverletzung ermittelt. Im Abendspiel in der Fußball-Bundesliga hat RB Leipzig einen Kantersieg geholt. 6:0 gewann Leipzig zu Hause gegen Eintracht Frankfurt. Die weiteren Samstagsspiele fasst Robin Niehaus zusammen.
5: Der FC Bayern München hat den Sprung an die Tabellenspitze am Samstagnachmittag verpasst. Der deutsche Rekordmeister spielte beim FC Augsburg 2:2 unentschieden. Die TSG Hoffenheim unterlag zu Hause spät gegen den HSV mit 2:3. Dem VfB Stuttgart gelang ein Auswärtserfolg mit 2:0 beim Aufsteiger SC Paderborn. Im bis dato torreichsten Spiel des Spieltags setzte sich Bayern 04 Leverkusen mit 4:3 beim FSV Mainz 05 durch. Union Berlin gelang mit dem 1:0 Heimerfolg gegen die SV Elversberg der erste Saisonsieg.
1: Und in der Basketball-Bundesliga haben die Baskets Oldenburg gegen Hagen verloren mit 78-87. Rasta Fechter holte seinen ersten Saisonsieg und schlug Ulm mit 97-92. Das waren Nachrichten mit Elke Küster.
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6: 8 Grad im Moment in Osnabrück-Scharmbeck am Sportboothafen dort. Ich komme zu 9 Grad. Bei der Grafthermen in Delmenhorst 9 und auch hier in Bremen im Schnurr 9 Grad. Ein bisschen was kommt noch drauf. Bis zu 14 Grad sind realistisch an diesem Sonntag. Regen allerdings auch. Also Regenschirm oder regenfeste Kleidung ist nicht unsinnig. Am späten Nachmittag soll das dann eventuell der Vergangenheit angehören und dann ein bisschen sonniger nochmal werden. Wenn die Schauer runterkommen, dann haben wir es vereinzelt auch mit stürmischen Böen zu tun. Kommende Nacht geht es runter bis auf 3 Grad teilweise. Bremen vielleicht auch nur 5, aber es wird schon kühl. Morgen zu Beginn der neuen Woche wohl nur lockere Wolken. Kein Regen oder kaum und bis zu 16 Grad.
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6: Um 9 Uhr und 6 Minuten eine Meldung von der A352 Richtung A7 zwischen Langenhagen-Kaltenweide und Dreieck Hannover-Nord. Eine ungesicherte Unfallstelle und es gibt nach wie vor die Sperrung auf der A1. Fechter-Kloppenburg, Kloppenburg-Fechter, also in beiden Richtungen Brückenarbeiten im Moment. Bis morgen früh 5 Uhr bleibt diese Sperrung, eine Umleitung ist eingerichtet.
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6: Schönen guten Morgen, bis 12 Uhr noch an Ihrer Seite. Haben wir einen Deal? Trump und Putin haben ja auch einen neuen. Unser Thema gleich.

0: Gleich 9:10. Der restliche Westen ist not amused. Donald Trump hat mit Wladimir Putin vereinbart, dass Russland der Welt Diesel liefern soll wegen der Spritkrise. Konterkariert natürlich die Sanktionspolitik, die man in Berlin, Paris und London für richtig hält. Wie der Deal in den USA ankommt, dazu unsere Korrespondentin Anne Schneider.
1: Für Donald Trump ist seine Verabredung mit dem russischen Präsidenten Wladimir Putin der Schritt zu sinkenden Dieselpreisen für Spediteure, Landwirte und Verbraucher in den USA. In Washington löste die Ankündigung, dass Russland in den kommenden Wochen und Monaten fast 5 Millionen Tonnen Diesel auf den US-amerikanischen und internationalen Markt liefern soll, allerdings heftige Kritik aus. Und das parteiübergreifend. Erwartbar reagierten die Demokraten besonders scharf. So wirft der demokratische Senator Richard Blumenthal Trump in einer offiziellen Erklärung vor, mit der Aufhebung der Sanktionen faktisch Putins Kriegswirtschaft zu helfen. Sinngemäß sagt Blumenthal, die USA machten sich dadurch zum Komplizen von Russlands Krieg gegen die Ukraine. Der Deal sei beschämend, widerspreche dem Willen des Kongresses und beschädige die Glaubwürdigkeit der amerikanischen Russlandpolitik. Bemerkenswert ist aber, dass die Kritik nicht nur von Demokraten kommt. Auch Republikaner äußern sich ungewöhnlich deutlich. Der texanische Kongressabgeordnete Michael McCaul, früher Vorsitzender des Auswärtigen Ausschusses im Repräsentantenhaus, kritisierte den Deal in einer Stellungnahme auf X. Er warnt, die Lockerung der Sanktionen könne die wirtschaftliche Grundlage für Russlands Krieg stärken. Dabei habe der Kongress Trump erst vor wenigen Wochen zusätzliche Mittel an die Hand gegeben, um den Druck auf Moskau zu erhöhen, nicht um ihn abzubauen. Noch schärfer formuliert es der republikanische Abgeordnete Don Bacon. In einem Gespräch mit Radio Free Europe sagte er sinngemäß, Trump habe gegenüber Putin immer wieder einen moralischen blinden Fleck. Wer Russlands Wirtschaft stütze, stütze am Ende auch dessen Kriegsmaschinerie. Besonders brisant ist die Debatte, weil Trump erst vor wenigen Wochen ein Gesetz unterzeichnet hatte, das den wirtschaftlichen Druck auf Russland eigentlich erhöhen sollte. Kritiker sehen im Dieseldeal deshalb einen deutlichen Kurswechsel der US-Regierung. Viele Fachleute bezweifeln zudem den praktischen Nutzen des Deals. So verweisen Analysten und Energieexperten in US-Medien darauf, dass die zunächst angekündigten Liefermengen zwar gewaltig klingen, gemessen am amerikanischen Dieselverbrauch aber vergleichsweise klein ausfallen. Die zunächst angekündigten 300.000 Tonnen entsprechen nur gut 14 Stunden des aktuellen Dieselverbrauchs in den USA. Die eigentliche Debatte in den USA lautet deshalb inzwischen nicht mehr nur, ob dieser Deal Diesel billiger macht. Die größere Frage ist, ob Washington zur Senkung der Energiepreise bereit ist, seine bisherige Sanktionspolitik gegenüber Russland aufzuweichen. Genau darüber wird derzeit in Washington gestritten.

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1: Stammt heute von einer Frau, die Sie vielleicht dem Namen nach nicht kennen. Aber wenn ich Ihnen sage, dass Rhiannon Giddens bereits 2 Grammys zu Hause stehen hat, auch einen Pulitzer-Preis erhalten hat, dann könnte das Ihr Interesse wecken. Sie moderiert Fernsehsendungen und Podcasts, hat am Album Cowboy Carter von Beyoncé mitgewirkt und auch Musik komponiert für Red Dead Redemption, einem der meistverkauften Videospiele aller Zeiten. Und jetzt hat Rhiannon Giddens Soloalbum Nummer 7 veröffentlicht. Hope is

Hope is the thing with feathers. Das ist nicht nur der Titel eines Gedichts von Emily Dickinson aus den 1860er Jahren, es ist auch der Titel des neuen Albums von Rhiannon Giddens. Der Titelsong beschwört Kraft in schwierigen Zeiten herauf und ist für die Folksängerin und Multiinstrumentalistin ganz unmittelbar mit der Geschichte ihrer Vorfahren verknüpft, die im amerikanischen Süden in bitterer Armut lebten.

0: Rhiannon Giddens Stimme ist ein außergewöhnliches Instrument. Sie kann mit der folkgeprägten Finesse einer Joan Baez singen, die stimmliche Subtilität afroamerikanischer Jazzsängerinnen an den Tag legen oder in Gospel-Manier röhren. So etwa in Carolina Rain. Die 10 Songs auf Hope is the Thing with Feathers wurden bewusst live eingespielt, ohne Schnörkel und mit nur wenigen Overdubs. Das Ergebnis ist ein geradliniger, erdiger Sound, der den Hörer mitten ins Geschehen versetzt. Man hört die Musiker beim Spielen mit dem Fuß aufstampfen, auch Hintergrundgeräusche und das Geplänkel im Studio wurden beibehalten.
1: Hell yeah!
0: Diese Akzente verleihen der Musik eine herrliche Lockerheit und Ungezwungenheit. Das tut besonders den Stücken gut, die sich mit komplexen, schweren Themen auseinandersetzen. Die schmerzlich bewegende Ballade Wish in Vain beispielsweise. Sie entstand vor dem Hintergrund der weltweiten Flüchtlingskrise. I'm here for 20 years or more. Rhiannon Giddens ist seit jeher eine Musikerin, die die gesellschaftspolitische Geschichte der USA in ihrem Schaffen verarbeitet hat. Sie selbst bezeichnet sich als Hobbyhistorikerin. Ihr besonderes Augenmerk gilt dabei den rassistischen Zuschreibungen innerhalb der amerikanischen Musik. Welche Genres gelten als weiß, welche als schwarz? Giddens stellt derartiges radikal in Frage. Sie möchte ins Bewusstsein rufen, dass die US-amerikanische Musik weitaus umfassender von Nicht-Weißen geprägt wurde, als es der traditionelle Kanon behauptet. Folgerichtig findet sich auf Hope is the Thing with Feathers auch eine Komposition der indigenen Singer-Songwriterin Pura Faye. Going Home ist ein Klagelied, das die Sehnsucht nach einer unwiederbringlich verlorenen Heimat beschreibt. North Carolina. Mit diesem spirituellen Blues endet Hope is the Thing with Feathers. Das Album ist ein weiterer Baustein in Rhiannon Giddens Schaffen, das Menschen und Geschichten ins Rampenlicht rückt, deren Beiträge zur US-amerikanischen Musik bisher übersehen oder ausgelöscht wurden. Hope is the Thing with Feathers ermutigt uns zu träumen, was sein könnte, wenn solche Geschichten in der Gegenwart ihren Platz fänden. Es ist ein Album über die erlösende Kraft der Hoffnung, aber auch über ihre Zerbrechlichkeit.

Hui, hui, hui. Amerikanischer Folk at its best von Rhiannon Giddens. Das Album heißt Hope is the Thing with Feathers. Eva Garte hat diese Produktion uns vorgestellt. Wir haben es gleich 6 Minuten vor 9:30. Hier ist Bremen 2.

0: hat schon mal hier in meinem Rücken in unserem zweiten Studio live musiziert. Joseph Parsons war das mit Berlin.
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0: 8 bis 10 Grad haben wir im Moment und an der Küste durchaus schon Regen, der runterkommt im Binnenland, vor allem im Südöstlichen, aber auch hier in Bremen, was ich noch nicht dazu zählen wollen würde, geografisch. Ganz wenig Wolken bislang. Das ändert sich, also überall wird wahrscheinlich der eine oder andere Schauer niederprasseln. Der Wind ist auch ein Thema heute, kommt aus südwestlicher bis westlicher Richtung und im Falle von Schauern sind vereinzelt stürmische Böen dabei. Maximal bekommen wir heute 14 Grad.
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0: Um kurz nach 9:30 eine Meldung, nämlich die Sperrung auf der A1 in beiden Richtungen zwischen Vechta und Kloppenburg. Kloppenburg und Vechta, Brückenarbeiten sind da im Gange. Bis morgen früh 5 Uhr hat diese Sperrung Bestand. Eine Umleitung für Sie ist eingerichtet. Kommen Sie gut an.
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0: Schönen guten Morgen. Einen gemütlichen solchen wünsche ich Ihnen. Donald Trump wird wahrscheinlich keine Gemütlichkeit verspüren, wenn er an den 3. November denkt. Da sind Midterm-Wahlen in den USA und die jüngsten Umfragewerte für den Präsidenten, für die Republikaner, sind eher beunruhigend. Unser Thema gleich.

0: 11. Oktober 2026, Sonntagmorgen, hier ist Bremen 2. Die zweite Präsidentschaft Donald Trumps hat demnächst Halbzeit. In den USA gibt es dann immer Wahlen, die sogenannten Midterms. Am 3. November ist es soweit, das komplette Repräsentantenhaus wird neu bestimmt. Ein Drittel der Senatoren und 36 Bundesstaaten bekommen auch einen neuen Gouverneur. Der Politikwissenschaftler Tobias Endler beschäftigt sich schon lange mit der amerikanischen Politik und mittlerweile auch mit der Frage, was die Entwicklung der vergangenen Jahre für die transatlantischen Beziehungen bedeutet, hat gerade ein neues Buch geschrieben. Schönen guten Morgen.
1: Guten Morgen.
0: Sie sagen, wir sind in Europa das Ventil für den enormen Druck im Kessel Amerikas. Was heißt denn das?
1: Das heißt, dass die Situation sich für Trump immer mehr zuspitzt und er einfach nicht geliefert hat, was er versprochen hat. Der keinenfalls für die zweite Amtszeit bislang. Und ihm so ein bisschen der Boden wegbricht aus der eigenen Partei. Und der Druck einfach auf ihn enorm steigt. Sie haben die Zwischenwahlen eben erwähnt. Wenn es da pro Demokraten ausgeht, wird der Druck noch weiter ansteigen. Und er braucht ein Ventil für diesen Druck. Die eigenen Fehler kann er, will er nicht sehen. Also projiziert er das Ganze nach außen in Form von aggressiver Außenpolitik. Und die kommt uns in Europa und in Deutschland gerade in aller Härte entgegen.
0: Stichwort Zölle, oder?
1: Stichwort Zölle auf dem Feld Wirtschaft und Handel. Ne? Zölle als Mittel zum Zweck für alles, egal um was es geht, in aller Härte ausgeführt, unberechenbar. Weiß ja keiner, was für Zölle in 6 Wochen gelten. Mhm. Aber auch etwa eine Aggression in ideologischen Fragen, im Weltbild. Ne? Erinnern wir uns an J.D. Vance. Der wird in 2 Jahren antreten um die Präsidentschaft. Ich habe ihn in München bei der Sicherheitskonferenz erlebt damals. Das war eine Ansage, sich in die deutsche Innenpolitik einzumischen.
0: Ja, das stimmt, das war eine Zäsur. Ne? Die langjährige deutsche Botschafterin in Washington, Emily Haber, bezeichnet die USA als einen unberechenbar gewordenen Partner. Sie haben es auch gerade schon angesprochen, der aber noch unverzichtbar sei. Gehen Sie da mit?
1: Ja, mangels Alternativen. Ne? Wir müssen uns umschauen. Wir haben uns in Deutschland insbesondere, Deutschland hat schon auch die Verantwortung, eine gewisse Führungsrolle in Europa einzunehmen. Wir haben uns auch zu lange ausgeruht auf der Situation. Was wären denn die Alternativen? China, da mache ich mal ein großes Fragezeichen hinter. Russland, das Trump jetzt wieder zu seinem neuen Partner erkoren hat. Sie haben es sicherlich verfolgt, will hunderttausende Liter Diesel kaufen aus Russland und im Grunde dafür die Ukraine preisgeben.
0: Naja, ein stärkeres Europa wäre eine Alternative, ne?
1: Ja, nur tun wir uns da aus mehreren Gründen schwer. Ich bin bei Ihnen inhaltlich, aber wir haben in Europa etwa das Einstimmigkeitsprinzip in vielen Fragen. Da müssen Sie 27 Nationen auf Linie bringen. Das dauert und das geht nicht immer auf. Und diese Schwäche nutzen die Amerikaner unter Trump systematisch aus.
0: Ja. Die Midterms, womit rechnen Sie? Trumps Umfragewerte sind ziemlich schlecht.
1: Ja, um es milde auszudrücken, er ist eigentlich permanent unter Wasser seit der Wiederwahl. Im Moment hat er zwischen 35% und 40% Zustimmung. Im Landesschnitt ist eine Katastrophe. Ja, für jemanden, der in vielen Bundesstaaten, die jetzt wählen, vor 2 Jahren noch an die 60% geholt hat. Das heißt, er steht ja gar nicht auf dem Wahlzettel. Aber er schwebt über allem für viele der Kandidaten der Republikaner mittlerweile eher wie so eine Gewitterwolke, würde ich sagen. Das ist neu. Und sie versuchen, sich von ihm abzusetzen. Das sagt schon viel aus.
0: Mal angenommen, Trump wird zur Lame Duck, wie es so schön heißt, dann steht, Sie haben ihn schon genannt, J.D. Vance in den Startlöchern, Marco Rubio, rechnet sich vielleicht auch was aus. Wenn ich Ihren Buchtitel richtig deute, dann denken Sie nicht, dass der aktuelle Rechtsruck in den USA in 2 Jahren an sein Ende kommen wird.
1: Nein, das denke ich nicht. Deswegen ist der Untertitel eben auch Trump war nur der Anfang. Mit dieser neuen Wirklichkeit müssen wir uns auseinandersetzen. Anfreunden kann man nicht sagen, aber uns strategisch besser vorbereiten auf das, was kommt. Sie haben J.D. Vance genannt, Marco Rubio. Ich denke auch noch an den Chefstrategen von Trump, Stephen Miller etwa, der so Sätze sagt wie, die Starken tun, was sie wollen und die Schwachen erleiden, was sie müssen. Das sind die eisernen Gesetze der Welt und es ist klar, wer die Starken sind und wer nicht.
0: Die Frage ist auch, Herr Endler, welcher Demokrat soll es richten? Er oder sie müsste auf jeden Fall besser sein, als Joe Biden in seinem hohen Alter es war.
1: Ja, das war ein schwerer Fehler der Demokraten, so lange an Biden festzuhalten. Ich kann es verstehen, aus Loyalitätsgründen in der Partei. Viel zu lange dran festgehalten, Harris viel zu spät aufgestellt, war auch keine wirklich starke Kandidatin aus verschiedenen Gründen. Der Name, der im Moment kursiert, ist Gavin Newsom, der Gouverneur von Kalifornien, der viel Regierungserfahrung mitbringt. Ich meine, es ist ein Riesenstaat, 40 Millionen Menschen. Er kann also wirklich mit Fug und Recht sagen, dass er Regierungserfahrung hat. Charisma hat er meines Erachtens nicht so viel. Und Kalifornien ist in den USA auch angesehen als so, die machen ihr eigenes Ding. Die sind sehr liberal, die sind da an der Westküste draußen, teurer Bundesstaat, hohe Löhne. Das lässt sich nicht übersetzen unbedingt aufs ganze Land. Also da würde ich mal ein Fragezeichen hintermachen. Was ich häufig höre in Deutschland, aber nicht so sehe, sind dann Kandidaten vom linken Rand der Demokraten. Also etwa Alexandria Ocasio-Cortez oder auch jemand wie El Said jetzt in Michigan und andere, die sind, glaube ich, insgesamt in Amerika noch nicht mehrheitsfähig. Sind Menschen, die nennen sich demokratische Sozialisten. Mhm. In Amerika ist das eher ein Schimpfwort oder mindestens was, wo bei vielen Amerikanern die Alarmglocken angehen. Ich glaube, das ist noch zu früh für das Land.
0: Sagt Tobias Endler, Politikwissenschaftler und Amerikanist. Morgen erscheint von ihm USA, der neue Feind. Trump war erst der Anfang. Herr Endler, danke für das Gespräch und Ihre Einschätzung auf Bremen 2.
1: Ich danke Ihnen. Tschüss. Schönen Sonntag.
0: Ebenso.

Eine 27-jährige Britin war das. Neo Soul heißt das Genre, das sie bedient. Olivia Dean gehört auf Bremen 2.

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1: Mit Elke Küster. Guten Morgen. Trump verurteilt Raketenangriff auf Flughafen in Saudi-Arabien. CDU-Präsidium berät über künftigen Kurs der Partei. Opposition überrascht bei Senatswahl in Tschechien. Das Wetter windig und wechselhaft mit einigen teils kräftigen Schauern bis 14 Grad. US-Präsident Donald Trump hat die Attacke auf den Flughafen in Riad als nicht hinnehmbar bezeichnet. Trump schließt nicht aus, dass sich die USA Saudi-Arabien anschließen im Kampf gegen die pro-iranische Houthi-Miliz im Jemen. Bei dem Raketenangriff auf den Flughafen der saudi-arabischen Hauptstadt sind mindestens 12 Menschen ums Leben gekommen. Mehr als 300 wurden verletzt. Anna Ursius berichtet.
2: Die Rakete schlug unmittelbar in einen Passagierterminal des King Khalid Flughafens in Riad ein und traf die Reisenden an einem Abfluggate. Augenzeugen berichten von Panik am Flughafen und unzähligen Opfern. Dutzende Krankenwagen eilten zum Flughafen. Der Flugbetrieb wurde vollständig eingestellt. Die deutsche Fluggesellschaft Lufthansa hatte bereits erklärt, aufgrund der aktuellen Situation vorerst keine Flieger mehr nach Riad zu schicken. Das von Saudi-Arabien angeführte Militärbündnis macht die Houthi-Miliz aus dem Jemen für die jüngste Attacke auf den Flughafen verantwortlich. Es handele sich um ein Kriegsverbrechen, hieß es. Es ist die bislang höchste Opferzahl im Golfstaat seit Beginn des Krieges der USA gegen den Iran.
1: Die ukrainische Regierung hat die Forderung aus den USA zurückgewiesen, Präsident Volodymyr Selenskyj abzulösen. Außenminister Andriy Sybiha schrieb auf X, Selenskyj habe die Unterstützung der Menschen in der Ukraine und die entscheide selbst über die Führung ihres Landes. US-Präsident Donald Trump hatte offen die Ablösung Selenskyjs gefordert. Der sei schuld daran, dass der Ukraine-Krieg nicht beendet werden könne, erklärte Trump. Mit Kreml-Chef Wladimir Putin hatte er sich zuvor darauf geeinigt, dass Russland wieder Diesel an die USA liefert. Selenskyj hatte das heftig kritisiert. Nach der Serie von verlorenen Landtagswahlen trifft sich am Mittag in Berlin das CDU-Präsidium zu einer zweitägigen Klausurtagung. Dabei soll es auch um den weiteren Kurs der Partei gehen. Heftige Kritik an Kanzler Friedrich Merz kam vorab aus Bayern. Andreas Hein mit Einzelheiten.
3: Der ehemalige bayerische Ministerpräsident und CSU-Vorsitzende Seehofer nutzt ein Interview in der Bild für scharfe Kritik. Dem Kanzler wirft er soziale Kälte vor und Wahlversprechen gebrochen zu haben. Die Union habe eine Senkung der Stromsteuer versprochen, passiert sei nichts. Außerdem brauche es nicht ständig neue Expertenkommissionen, sondern Politiker mit Haltung, zum Beispiel bei der Pflege. Als Kernproblem sieht Seehofer ein grundlegendes Vertrauensdefizit der Bevölkerung gegenüber Kanzler Merz.
1: Bei der Senatswahl in Tschechien hat die Opposition überraschende Teilerfolge erzielt. Nach ersten Ergebnissen holten 5 Kandidaten von Liberalen und Konservativen schon im ersten Wahlgang die absolute Mehrheit. Gleichzeitig mit der Senats lief die Kommunalwahl in Tschechien. Aus Prag berichtet Kilian Kirchgessner.
4: Vor allem die beiden Koalitionspartner von Regierungschef Andrej Babiš und seiner populistischen Partei ANO schnitten bei der Wahl schlechter ab als erwartet. Sowohl die Autofahrerpartei als auch die rechtsextreme Gruppierung Freiheit und direkte Demokratie scheiterten insbesondere in den großen Städten teils an der 5%-Hürde. Die Wahl gilt unter Beobachtern als Stimmungstest für die Regierung von Andrej Babiš, die vor genau einem Jahr bei den Parlamentswahlen die Mehrheit bekommen hat. Insbesondere wegen einer hohen Neuverschuldung, der geplanten Abschaffung des öffentlich-rechtlichen Rundfunks und groß angelegten Entlassungen in den Ministerien steht die tschechische Regierung seither in der Kritik.
1: In Bremen-Gröpelingen sind gestern Abend 3 Mädchen rassistisch beleidigt worden. Jetzt sucht die Polizei Zeugen und sie lobt einen Mann mit Zivilcourage. Aus der Nachrichtenredaktion Hanna Agard.
5: Laut Polizei waren die 3 Mädchen etwa zwischen 8 und 13 Jahren alt und in der Straßenbahn der Linie 10 Richtung Gröpelingen unterwegs. Plötzlich soll ein 41-Jähriger auf sie zugegangen sein und angefangen haben, sie rassistisch zu beleidigen. Ein 25-Jähriger stellte sich dazwischen. Daraufhin wurde auch er beleidigt. An der Endhaltestelle stiegen die Mädchen dann in einen Bus um. Als der Zeuge sah, dass der Angreifer ihnen folgte, ging er wieder dazwischen. Der 41-Jährige schlug ihm dann mit einer Glasflasche unter anderem auf den Kopf. Der Jüngere wehrte sich und hielt den Mann am Boden fest, bis die Polizei eintraf. Die Eltern der Mädchen werden jetzt gebeten, sich zu melden.
1: Autofahrer müssen in den kommenden 2 Wochen mit Problemen auf der A281 im Bremer Süden rechnen. Die Fahrbahnen werden erneuert. Deshalb wird ab heute zunächst 1 Woche lang ein Abschnitt in Richtung Seehausen gesperrt, und zwar zwischen den Abfahrten Airport Stadt und Neustädter Hafen. Ab kommendem Sonntag ist dann für 1 Woche die Gegenrichtung des Autobahnabschnitts dicht. Umleitungen sind ausgeschildert. Das waren Nachrichten mit Elke Küster.
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6: 9 Grad ist im Moment der Durchschnittswert und die haben wir auch gemessen in Bad Zwischenahn. Die Webcam im dortigen Kurpark zeigt, dass wir es zwar mit Wolken zu tun haben, aber die Sonne im Moment auch noch mitspielen darf. Im Laufe des Tages auf jeden Fall einige kräftige Schauer, die runterkommen. Und dann nimmt auch der Wind zu, der aus südwestlicher bis westlicher Richtung heute kommt. Vereinzelt stürmische Böen dann dabei, während es schauert. Gewitter auch nicht komplett ausgeschlossen. Am späten Nachmittag soll es ein bisschen freundlicher werden. Höchstens 14 Grad bekommen wir heute.
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6: Um 10 Uhr und gleich 6 Minuten. Übrig geblieben ist nur die Meldung von der A1, die Sperrung zwischen Vechta und Kloppenburg. Sind ja beide Richtungen betroffen. Bis morgen früh 5 Uhr bleibt das so. Eine Umleitung ist eingerichtet.
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6: Schönen guten Morgen. Wie Sie wissen, versuchen wir meist Wissen zu vermitteln in unserem Programm. In dieser Stunde allerdings geht es primär ums Glauben.

0: Will Pritchard war das auf Bremen 2. Vorgestern fand in der Propsteikirche St. Johann in Bremen ein Konzert mit Musik zum Frieden statt. Zwei Chöre hatten sich dafür zusammengetan und Christoph Haferkamp von der katholischen Kirche hat mit den Chorleitern gesprochen.
1: Man ist frustriert, weil die Weltlage ist ja auch schwierig. Also es ist alles irgendwie schwierig. Und die Menschen sind so ein bisschen, ja, fast depressiv. Man merkt es fast auch. Also man merkt es wirklich. Und da haben wir gesagt, nee, dem wollen wir etwas entgegensetzen. Und das ist Hoffnung.
2: So beschreibt die Musikerin Ilka Hoppe die Motivation für drei Konzerte, die sie mit vorbereitet hat. Sie stehen unter dem Titel »Eine unstillbare Sehnsucht nach Hoffnung«.
3: Am vergangenen Freitag in St. Johann haben wir eines davon schon gegeben und werden das Programm in Reims und in Rethel in Frankreich im Laufe der Woche wiederholen. Wir, das sind die Bremer Jugendkantorei unter der Leitung von Ilka Hoppe und der Kammerchor St. Johann unter meiner Leitung Felix Mende.
2: Der Titel »Eine unstillbare Sehnsucht nach Hoffnung« lehnt sich an eine Ausstellung unter dem Namen »Eine unvorstellbare Sehnsucht nach Frieden« an. Sie wurde in Osnabrück und im Bremer Dom gezeigt.
3: Der Titel kam dadurch zustande, dass der Musiklehrer von der Johannesschule, Oliver Rostig, einen Schatz von Feldpostbriefen gefunden hat im Stadtarchiv in Bremen vom Musiklehrer und Musiker Paul Lefmann, der im Ersten Weltkrieg in Reims und auch dort in Rethel stationiert war.
2: Und in diesen 440 Feldpostbriefen wird deutlich, Paul Lefmann ist anfangs kriegsbegeistert, später resigniert und verzweifelt. Auf der Grundlage dieser Feldpostbriefe hatten Schüler der St. Johannesschule im Schnorr die Ausstellung vorbereitet und durchgeführt.
3: Und wir dachten eben, dass man diese Briefe als Ausgangspunkt nehmen könnte, um ein Konzertprogramm zusammenzustellen, was eben zum einen natürlich dem Wunsch nach Frieden und auch nach Hoffnung Rechnung trägt und zum anderen natürlich die deutsch-französische Freundschaft hervorhebt.
2: Und so kommen in den Konzerten Stücke vor, die sich mit dem Frieden beschäftigen.
1: Wir haben ein bisschen überlegt und haben gedacht, also was kann passen? Also das Erste war, dass wir gesagt haben, wir wollen auf jeden Fall französische Komponisten dabei haben.
2: Zu den Komponisten gehören die Franzosen Gabriel Fauré und Maurice Durufle und die Deutschen Felix Mendelssohn-Bartholdy und Hugo Diesler. Direkt mit dem Frieden hat sich zwar keiner beschäftigt.
3: Aber wenn man über dieses Thema nachdenkt, wie man es musikalisch umsetzen kann, dann stehen einem natürlich sofort bestimmte Stücke vor Augen. Zum Beispiel die berühmte Kantate »Verleih uns Frieden gnädiglich« von Felix Mendelssohn-Bartholdy oder auch das gleichnamige Stück von Hugo Diesler.
2: Wie erwähnt, haben sich zwei Chöre zusammengetan, die Jugendkantorei und der Kammerchor St. Johann. Das gab es schon öfter und soll es auch in Zukunft geben. Die Jugendkantorei hat bereits auf einer Freizeit in den Sommerferien mit den Proben angefangen. Vor einer Woche begannen die gemeinsamen Proben mit dem Kammerchor.
1: Weil wir unterschiedliche Probentage haben, das ist immer ein bisschen schwierig, sich zu treffen. Und dann ist es eben so, dass wir kurz vorher jetzt ein großes Probenwochenende noch hatten.
2: Nach dem ersten Konzert am Freitag fuhren die Sängerinnen und Sänger gestern los in Richtung Frankreich mit dem Ziel Reims und Rethel. Die Reisekosten zahlen die Teilnehmenden überwiegend selbst. Doch sie erhielten für das Projekt einen Zuschuss.
1: Es gibt Unterstützung und zwar vom Deutsch-Französischen Bürgerfonds, der uns netterweise tatsächlich mit einer großen Summe unterstützt, dass diese Fahrt auch wirklich für jeden realisierbar ist. Dafür danken wir auch ganz herzlich. Und das ist natürlich wirklich tatsächlich richtig so eine deutsch-französische Sache.
2: Vor rund 80 Jahren im Ersten Weltkrieg kämpften Deutsche gegen französische Soldaten. Sie waren Feinde, jetzt sind sie Freunde. Für Ilka Hoppe eine hoffnungsvolle Entwicklung, denn es zeigt sich,
1: dass man eben Krieg und Verletzung doch überwinden kann. Das dauert natürlich und man muss ganz viel dafür tun, aber letztendlich kann auch Freundschaft wieder daraus entstehen.
0: Und freundschaftlich wirkte ja auch das Zusammentreffen von Bundespräsident Frank-Walter Steinmeier und Frankreichs Staatspräsident Emmanuel Macron diese Woche, als der Deutsche in Frankreich zu Besuch war. Christoph Haferkamp von der katholischen Kirche war das über Kirchenmusik im Sinne dieser Freundschaft zwischen den beiden Nachbarländern. Bremen 2, 10 Uhr und sowas von genau, warten Sie. Sie wissen, ich flunkere Sie nicht an, jetzt 14 Minuten.

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1: Wer Visionen hat, sollte zum Arzt gehen. Dieser Satz stammt vom ehemaligen Kanzler Helmut Schmidt. Er meinte wohl, wir brauchen Nüchternheit und Klarheit. Die Welt ist kompliziert. Die Probleme, die wir lösen müssen, sind komplex. Da brauchen wir keine Spinner, die utopische Ideen verwirklichen wollen. Wer Visionen hat, sollte zum Arzt gehen, aber nicht in die Politik. Und auf der einen Seite stimmt es. Leute, die utopische Visionen im richtigen Leben verwirklichen wollen, haben schon schlimme Katastrophen ausgelöst. Die Diktaturen des 20. Jahrhunderts haben eine solche Spur der Gewalt hinterlassen. Und auch heute noch herrscht Gewalt in vielen Ländern. Menschen leiden, weil andere Menschen ihre Visionen mit aller Macht verwirklichen wollen. In der Lesung aus dem Buch des Propheten Jesaja ist in den katholischen Gottesdiensten heute auch von einer Vision zu hören. Doch keine Vision einer idealen Welt, keine Utopie, für die Jesaja kämpfen soll, sondern ein konkreter Gegenentwurf. Jesaja sieht Gottes Thron, er hört Gottes Stimme, spürt seine Gegenwart. Er malt ein himmlisches Bild in sein vom Krieg und Vertreibung und Not gekennzeichnetes Land. Ein Festmahl, feinste Speisen, ein Gelage mit reinsten Weinen. Wie soll das passen in die Zeit der Not? Muss es nicht wie Hohn geklungen haben in den Ohren derer, die leiden, die vertrieben werden und Heimat, Kultur und Liebste verlassen müssen? Doch Jesaja bleibt dabei. Eine Vision vom Neuen, Lebendigen, das da kommen soll. Ein Bild von der Welt, wie sie sein soll. Wo Gerechtigkeit und Frieden herrschen und die Menschen wie Geschwister miteinander leben. Seine Vision ist nicht die weltfremde Utopie eines Spinners. Jesaja schaut mit klarem, nüchternem Blick auf die Realität. Er geht durch sein Land und sieht Ungerechtigkeit und Unfrieden. Doch er hält fest an dem, was Gott ihm sagt. Gott gehört das Land, ihm gehört die Erde. Gott erhebt Anspruch auf unsere Herzen, auf unsere tauben Ohren und auf unsere blinden Augen. So spricht Jesaja bis heute wieder und wieder Gottes Wort. Macht eure Augen und Ohren auf, öffnet eure Herzen für das, was in der Welt geschieht. Wendet euch nicht ab von den Orten der Verwüstung und des Schreckens. Macht den Mund auf, auch wenn ihr euch den Mund verbrennt, denn es gibt eine Vision durch alle Zeiten und bis in Ewigkeit. Eine Macht, die sich nicht gründet in den Mächten dieser Welt, die nicht Gewalt mit Gegengewalt beantworten muss und über allem menschlichen Unfrieden steht. Und gerade daher kann sie Frieden, Sicherheit und Gerechtigkeit verkünden. Und so geht sein Auftrag an alle Menschen guten Willens. Sucht das Samenkorn, das in der verbrannten Erde überlebt hat. Bewahrt es in euren Herzen und in den Träumen von einer besseren Welt. Bewahrt es, damit es wachsen kann. Steht füreinander ein und sprecht darüber, denn es kann wirklich wahr werden.
0: Das war ein Beitrag der katholischen Kirche.

0: Vor 30 Jahren erschien sein Debüt, der New Yorker. Duncan Sheik war das mit Court and Spark. Höre ich auch privat immer mal wieder.
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0: 10 Grad haben wir mittlerweile, mehrheitlich an der Küste, teilweise noch 9 Grad. Da regnet es aber auch hier und da im Binnenland ist es im Moment überwiegend trocken. Auch im Laufe des Tages im Binnenland durchaus Niederschlag mit dabei. Schaurig kann es sein und dann wird es auch richtig windig. Aus Südwest bis West kommt er heute. Also vereinzelt sind stürmische Böen dann mit dabei. An der See ohnehin. Am späten Nachmittag beruhigt es sich dann wieder. Maximal 14 Grad sind möglich. Kommende Nacht wird es hier und da richtig kalt. Geht mancherorts runter bis auf 3 Grad. Morgen dann wohl nur lockere Wolken und bis zu 16 Grad am Montag.
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0: Um kurz nach 10:30. A1 Osnabrück-Bremen, Bremen-Osnabrück. Es gibt eine Sperrung zwischen Vechta und Kloppenburg in beiden Richtungen bis morgen früh 5 Uhr. Brückenarbeiten sind der Grund, eine Umleitung ist eingerichtet.
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0: Freue mich, dass Sie dabei sind. Schönen guten Morgen. Brauchen wir eine Wiederentdeckung spiritueller Ressourcen? Die Autorin Nora Bosson sagt ja. Warum? Das soll sie uns gleich erklären.

0: Erschöpfung sei das Symptom der Gegenwart, haben Psychologen kurz nach der Corona-Pandemie gesagt. Wir befinden uns in einer Polykrise, analysierten die Macher der Münchner Sicherheitskonferenz zur selben Zeit. Auch unter den normalerweise doch eher zuversichtlichen Jungen greift eine generelle Sorge um sich. Angst vor Krieg, vor Armut, vor der Feindseligkeit zwischen den Menschen. Die Schriftstellerin Nora Bosson hat über diese grundsätzliche Bedrücktheit in unserer Gesellschaft nachgedacht und ein neues Buch geschrieben, Welt mit anderen Mitteln. Schönen guten Morgen, hallo.
1: Guten Morgen.
0: Der Untertitel lautet Für mehr Glauben in erschöpften Zeiten. Warum denken Sie, ist das über 200 Jahre nach Kant der Weg zum Glück?
1: Ich glaube, dass Kant ja auch jetzt nicht den Glauben per se über Bord geworfen hat. Das wird ihm ein bisschen von überzeugten Atheisten gerne in die Schuhe geschoben. Ich glaube, dass wir, wenn wir uns ganz von all dem abwenden, was über Jahrhunderte und Jahrtausende an spirituellen Praxen entstanden ist, dass wir da wirklich zu viel von einem großen Kulturgut verlieren und uns auch ärmer machen, als wir eigentlich sein müssten. Also Sie haben die ganzen Krisen aufgezählt, die uns gerade bedrücken und denen wir uns ja schwer stellen können. Und gerade eine spirituelle Praxis, ein Glauben, ein Verortetsein in mehr als nur unserem Hier und Jetzt, kann uns tatsächlich eine Standfestigkeit geben, die uns viel resilienter macht, um all diesen Krisen entgegenzutreten und zumindest unseren kleinen Teil dazu beizutragen, dass die Krisen vielleicht etwas kleiner werden, als sie aktuell sind. Mhm. Und zumindest weniger bedrohlich.
0: Ja. Geht es Ihnen dabei speziell um Religiosität oder generell um Spiritualität?
1: Ich persönlich würde das nicht trennen. Ich glaube, Spiritualität ist immer eine Form von Religiosität. Also natürlich kann man, ich meine, ich mache auch Yoga, ich bin da mal in so einem herabschauenden Hund, wie das da so schön heißt. Das ist jetzt für mich persönlich noch keine gelebte Religiosität, auch wenn es für Menschen, die das viel ernster nehmen und da viel weiter reingehen, eine Spiritualität sein kann. Aber ich, für mich persönlich ist Religiosität und Spiritualität vielleicht, ich weiß nicht, ob man es synonym nennen kann, aber zumindest das eine Stufe des anderen. Und deswegen würde ich das nicht trennen. Man kann sicherlich Kirche von Religiosität trennen. Ich persönlich bin der Kirche noch treu geblieben. Ich verstehe aber auch viele, die aufgrund der Verfehlungen der Kirche oder vielmehr der Kirchen da Schwierigkeiten haben mittlerweile.
0: Obwohl aus Bremen stammend, sind Sie Katholikin, ne?
1: Ja, genau. Ich war immer in St. Johann im Schnur. Das kennen die wahrscheinlich auch einige, auch die nicht
0: Schule,
1: katholisch
0: genau.
1: sind.
0: Ja. Und was würden Sie sagen? Kann man seinen Glauben im Netz finden? Muss man ja in Zeiten der Digitalisierung überlegen.
1: Also ich persönlich habe ihn da nicht gefunden, muss ich ganz ehrlich sagen. Ich glaube, man kann Anregungen finden, man kann aber auch ziemlich viel krudes Zeug finden. Also das wäre vielleicht noch eine Erweiterung des Untertitels für mehr aufgeklärten Glauben in erschöpften Zeiten. Denn worum es mir ja nicht geht, ist ein fundamentalistischer Glauben. Und ich glaube, den findet man im Netz ziemlich häufig. Ja. Und auch dafür habe ich eigentlich dieses Buch geschrieben, dass man nicht Fundamentalisten und Rechtsextremen das überlässt, was das Christentum eigentlich in sich trägt. Das zeigt nämlich eigentlich sehr, sehr andere Werte auf.
0: Die christlichen Kirchen haben ja nun sehr viele Mitglieder verloren. Sie haben es auch gerade angedeutet, seit ein paar Jahren sind weniger als die Hälfte der Menschen in Deutschland evangelisch oder katholisch. Mal angenommen, jeder bastelte sich von nun an seinen eigenen Glauben. Würden wir dadurch wieder mehr Gemeinschaft erreichen?
1: Ich glaube, wenn jeder seinen eigenen Glauben sich bastelt, wie Sie so schön gesagt haben, dann wahrscheinlich nicht. Denn Glauben, die Gemeinschaft ist ja was ganz Wichtiges und Teil dieses Glaubens. Das heißt, sich doch in gewisser Weise mit anderen darüber zu verständigen und auch irgendwie auf eine gewisse Gemeinsamkeit zu kommen, das ist, halte ich schon für wichtig. Ob das dann die Kirche sein muss, für mich ist es das nach wie vor. Da müssen wir jetzt 50 Minuten reden, warum das so ist. Und das schaffen wir nicht in 5. Aber eine bestimmte Form von Gemeinschaft gehört zumindest für mich dazu. Und ich glaube, wenn wir uns weiter in unsere ganz kleinen Parzellen zurückziehen, ja, wir können da schon auch natürlich uns zu Gott hinwenden, das ist klar, es gab ja auch immer Eremiten und so weiter, aber für unsere Gesellschaft wäre es eine ganz große Chance, wenn wir genau diese Einzelzellen ein bisschen verlassen und uns auf mehr Gemeinschaft einlassen.
0: Welt mit anderen Mitteln für mehr Glauben in erschöpften Zeiten, so heißt das neue Buch von Nora Bosson. Das war die Schriftstellerin im Gespräch auf Bremen 2. Vielen Dank dafür und einen schönen Sonntag.
1: Danke, Ihnen
0: Tschüss.
1: Auch.
0: Danke.

Adele auf Bremen 2. Ich sag auch mal, hallo. Weiter geht's bei uns mit einem Kanadier. Dallas Green heißt er eigentlich, nennt sich aber musikalisch City and Color, also sein Akustik-Solo-Projekt. Das heißt City and Color und der Song heißt Underground.

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2: Die Stadt Danzig vor dem Krieg, das heutige Gdansk in Polen, beschrieben von Günter Grass im Roman Die Blechtrommel.
3: Die Straße, das war Kopfsteinpflaster. 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
1: Mit Elke Küster. Wadephul verurteilt Luftangriff auf Flughafen in Saudi-Arabien. Opposition holt Teilerfolg bei Senatswahl in Tschechien. Drei Mädchen werden in Bremen rassistisch beleidigt. Das Wetter windig und wechselhaft mit einigen teils kräftigen Schauern bis 14 Grad. Bundesaußenminister Johann Wadephul hat den Raketenangriff auf den Flughafen in Riad scharf verurteilt. Es handele sich um einen Terrorakt gegen Saudi-Arabien und die zivile Luftfahrt, schrieb Wadephul auf X. Mindestens 12 Menschen wurden bei dem Angriff getötet, mehr als 300 verletzt. Saudi-Arabien macht die pro-iranische Houthi-Miliz im Jemen verantwortlich. Lukas Knauer mit mehr.
2: Es war bereits der dritte und bislang wohl schwerste Angriff auf den Flughafen Riad in dieser Woche und der tödlichste im Land seit 2015. Unter den 12 Toten befinden sich mehrere Saudis, Staatsbürger aus den USA, Jordanien, Palästina, Syrien, dem Sudan, Ägypten und Bangladesch. Das teilte die zivile Luftfahrtbehörde in Saudi-Arabien mit. Der Flughafen wurde vorübergehend geschlossen und alle Flüge umgeleitet. US-Außenminister Marco Rubio verurteilte die jüngsten Angriffe scharf. Präsident Donald Trump sagte, die USA würden nun eine Beteiligung an saudischen Angriffen auf die Houthi prüfen.
1: Die ukrainische Regierung hat die Forderung aus den USA zurückgewiesen, Präsident Volodymyr Selenskyj abzulösen. Außenminister Andriy Sybiha schrieb auf X, Selenskyj habe die Unterstützung der Menschen in der Ukraine und die entscheide selbst über die Führung ihres Landes. US-Präsident Donald Trump hatte offen die Ablösung Selenskyjs gefordert. Der sei schuld daran, dass der Ukraine-Krieg nicht beendet werden könne, erklärte Trump. Mit Kreml-Chef Wladimir Putin hatte er sich zuvor darauf geeinigt, dass Russland wieder Diesel an die USA liefert. Selenskyj hatte das heftig kritisiert. Nach der Serie von verlorenen Landtagswahlen trifft sich das CDU-Präsidium am Mittag in Berlin zu einer zweitägigen Klausurtagung. Dabei soll es auch um den weiteren Kurs der Partei gehen. Heftige Kritik am CDU-Chef, Bundeskanzler Friedrich Merz, kam vorab aus Bayern. Andreas Hein mit Einzelheiten.
3: Der ehemalige bayerische Ministerpräsident und CSU-Vorsitzende Seehofer nutzt ein Interview in der Bild für scharfe Kritik. Dem Kanzler wirft er soziale Kälte vor und Wahlversprechen gebrochen zu haben. Die Union habe eine Senkung der Stromsteuer versprochen, passiert sei nichts. Außerdem brauche es nicht ständig neue Expertenkommissionen, sondern Politiker mit Haltung, zum Beispiel bei der Pflege. Als Kernproblem sieht Seehofer ein grundlegendes Vertrauensdefizit der Bevölkerung gegenüber Kanzler Merz.
1: Bei der Senatswahl in Tschechien hat die Opposition überraschende Teilerfolge erzielt. Nach ersten Ergebnissen holten 5 Kandidaten von Liberalen und Konservativen schon im ersten Wahlgang die absolute Mehrheit. Gleichzeitig mit der Senats lief die Kommunalwahl in Tschechien. Aus Prag Kilian Kirchgessner.
4: Vor allem die beiden Koalitionspartner von Regierungschef Andrej Babiš und seiner populistischen Partei ANO schnitten bei der Wahl schlechter ab als erwartet. Sowohl die Autofahrerpartei als auch die rechtsextreme Gruppierung Freiheit und direkte Demokratie scheiterten insbesondere in den großen Städten teils an der 5%-Hürde. Die Wahl gilt unter Beobachtern als Stimmungstest für die Regierung von Andrej Babiš, die vor genau einem Jahr bei den Parlamentswahlen die Mehrheit bekommen hat. Insbesondere wegen einer hohen Neuverschuldung, der geplanten Abschaffung des öffentlich-rechtlichen Rundfunks und groß angelegten Entlassungen in den Ministerien steht die tschechische Regierung seither in der Kritik.
1: In Bremen-Gröpelingen sind gestern Abend 3 Mädchen rassistisch beleidigt worden. Die Polizei sucht jetzt Zeugen. Aus der Nachrichtenredaktion Hanna Agard.
5: Laut Polizei waren die 3 Mädchen etwa zwischen 8 und 13 Jahren alt und in der Straßenbahn der Linie 10 Richtung Gröpelingen unterwegs. Plötzlich soll ein 41-Jähriger auf sie zugegangen sein und angefangen haben, sie rassistisch zu beleidigen. Ein 25-Jähriger stellte sich dazwischen. Daraufhin wurde auch er beleidigt. An der Endhaltestelle stiegen die Mädchen dann in einen Bus um. Als der Zeuge sah, dass der Angreifer ihnen folgte, ging er wieder dazwischen. Der 41-Jährige schlug ihm dann mit einer Glasflasche unter anderem auf den Kopf. Der Jüngere wehrte sich und hielt den Mann am Boden fest, bis die Polizei eintraf. Die Eltern der Mädchen werden jetzt gebeten, sich zu melden.
1: Und das waren Nachrichten mit Elke Küster.
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6: Am Marinemuseum in Wilhelmshaven 9 Grad, ansonsten eigentlich überall 10, zum Beispiel an der Niedersachsenhalle in Verden und auch am Theater Goetheplatz hier in Bremen. 10 Grad, maximal sind 14 Grad möglich. Der Wind ist ordentlich unterwegs, nach wie vor aus südwestlicher bis westlicher Richtung. Wenn Schauer runterkommen, sind auch mal stürmische Böen mit dabei. Am späten Nachmittag soll es sich dann ein bisschen beruhigen, beziehungsweise soll die Sonne vielleicht sogar dominieren. Kommende Nacht geht's runter. Hier und da bis auf 3 Grad. Morgen zu Beginn der neuen Woche lockere Wolken wohl nur und bis zu 16 Grad.
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6: Um 11 Uhr und 6 Minuten Vorsicht auf der B75 Delmenhorst Richtung Bremen. In Höhe Delmenhorst-Stickgras ein defektes Fahrzeug. Und es gibt ja die Sperrung auf der A1 zwischen Vechta und Kloppenburg. Auch zwischen Kloppenburg und Vechta, beide Richtungen auf der A1 sind betroffen. Bis morgen früh 5 Uhr bleibt das so. Grund sind Brückenarbeiten, eine Umleitung für Sie ist eingerichtet.
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6: Schönen Sonntagvormittag wünsche ich Ihnen. Hallo. Ein überraschend vornehm gekleideter Tankwart steht im Zentrum unserer heutigen Kunstkolumne. Nach Musik von The Milk Carton Kids und The Cooks.

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1: Wie die Kunst ist auch das Auto menschengemacht und es macht dem Menschen auch viel Freude, der Umwelt weniger. Aber auch der es fährt, verspürt ja zunehmend Missmut. Gründe dafür sind zum einen die vielen Baustellen und Staus, zum anderen, und das wiegt aktuell besonders schwer, die enorm hohen Benzinpreise. Da ist der neuerliche Tankrabatt auch nur ein Tropfen auf dem heißen Stein. Und das Tanken hat unmittelbar mit unserem heutigen Werk zu tun. Frau Fahland, ich grüße Sie.
2: Ich grüße Sie, Herr Busch.
1: Es geht um ein berühmtes Gemälde des Amerikaners Edward Hopper. Gas heißt es, ist von 1940, hängt im MoMA in New York. Was ist darauf zu sehen?
2: Wir sehen eine realistisch gemalte Tankstelle, wirklich in the middle of nowhere. Man sieht nur so eine einsame Allee im Hintergrund. Der Tankwart ist damit beschäftigt, diese knallroten Zapfsäulen zu überprüfen. Er interessiert sich überhaupt nicht für uns, schaut uns BetrachterInnen gar nicht an, ist in sich selbst versunken, wohnt vielleicht in so einem kleinen beleuchteten Häuschen am Rande des Bildes. Und obwohl da gar keine Kunden sind, ist dieser Tankwart sehr ordentlich gekleidet, sogar mit Krawatte, trug man damals. Und es hat etwas ganz Weihevolles. Es ist wirklich so ein Bild der Stille. Und zu tanken oder Benzin anzubieten, ist also wirklich eine würdevolle Angelegenheit auf diesem Bild. Und diese alten Tankstellen, die findet man ja tatsächlich, also heute bei uns in Museen. Es gibt ein sehr schönes Exemplar im Museum Glendleiten in Oberbayern, lohnt auch einen Besuch. Und die haben schon was. Also das sind wirklich sehr ästhetisch gestaltete Objekte.
1: Ja, und diejenigen, die da gearbeitet haben, hatten offensichtlich auch einen hohen Anspruch ästhetisch. Tankwart mit Krawatte, habe ich auch noch nicht erlebt. Sie sind im Moment in Kalifornien, Frau Fahland. Wie erleben Sie denn die amerikanische Autokultur 2026?
2: Also ich erlebe das hier wirklich sehr, sehr intensiv. Los Angeles ist immer noch komplett auf Autos ausgerichtet. Man geht praktisch nicht zu Fuß und kann das auch gar nicht. Also ich wohne hier gerade im Thomas-Mann-Haus und es liegt in einer Gegend ganz ohne Bürgersteige, was sehr verbreitet ist in dieser Stadt. Und die Stadt ist ja auch so groß, man muss wirklich jede Fahrt sehr, sehr gut planen, um nicht im Stau zu stehen. Aber es gibt eben auch diese wunderbaren, wirklich sehr, sehr schönen Autostraßen mit Ausblick. Jetzt gerade spreche ich mit Ihnen aus einem Hotel am Highway 1, also die Strecke, die Los Angeles und San Francisco verbindet. Und das ist wirklich wunderschön, mit tollen Landschaften und tollen Blicken, aber es ist eben nur mit dem Auto erfahrbar.
1: So, Verbrenner sind definitiv Klimakiller, da gibt es keine zwei Meinungen, aber auch wenn mehr und mehr E-Autos angemeldet werden, zumal hier bei uns in Deutschland, hat die Autostadt eine Zukunft?
2: Also ich denke, nein. Die Städte werden ja unattraktiv, wenn sie so komplett asphaltiert bleiben, wie das heute eben auch der Fall ist. Die Autos verbreiten Feinstaub, da verschlimmert sich der Verkehr, im Sommer verschlimmert sich die Hitze. Und es sind auch einfach ja längst viel zu viele Autos unterwegs. Wir werden den Verkehr neu denken müssen. Und wir in Europa mit unseren alten Stadtkernen und den ja oft tatsächlich ganz guten Bus- und Bahnnetzen haben ja auch die Chance dazu, das neu zu gestalten. Das ist hier ganz anders in den USA oder auch in anderen Megacities wie Sao Paulo, wo man wirklich aufs Auto angewiesen ist und wo so ein Wandel fast nicht machbar ist. Also ich denke, wie privilegiert wir sind mit unseren Bussen, auch unserem Bahnnetz, das machen wir uns manchmal gar nicht so richtig bewusst. Und ich würde mir wünschen, dass die Politik auch das mehr unterstützt, anstatt immer wieder einen neuen Tankrabatt wie jetzt gerade auszugeben, dessen Wirkung dann auch schnell verpufft. Man könnte ja mal in die Bahn wieder wirklich investieren, dass die einfach funktioniert.
1: Gas von Edward Hopper, natürlich auch auf bremen2.de zu finden. Ein Bild einer einsamen amerikanischen Landstraße mit einer Tankstelle 1940 gemalt und, wie wir gelernt haben, mit einem Tankwart, der sogar Krawatte trägt. Genau wie weitere Bildergeschichten, also auf bremen2.de, und die können Sie auch wunderbar entdecken in Kia Fahlands Buch Kunstgeschichten, alte Bilder, neue Zeiten. Frau Fahland, vielen Dank und liebe Grüße nach Kalifornien.
2: Ich danke Ihnen, Herr Busch.

Wussten Sie, dass das Urin von Hunden die Standfestigkeit von Bäumen beeinträchtigen kann? In einem Wiener Bezirk sollen Hundebesitzer deshalb künftig beim Gassigehen eine Wasserflasche dabei haben, um das Urin ganz schnell zu verdünnen. Kriegen Sie gratis beim Bezirksamt. Von der Kommunalpolitik zur ehemaligen Weltpolitik. Wir haben es nämlich jetzt musikalisch zu tun mit der Lebensgefährtin eines ehemaligen französischen Staatspräsidenten Nicolas Sarkozy. Hier ist Carla Bruni.

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2: 10, 11 Grad im Moment, daraus können noch 14 werden im Laufe der nächsten Stunden. Es kann durchaus mal was runterkommen, auch ordentliche Schauer, lokal kräftig. Dann nimmt der Wind zu, stürmische Böen sind da nicht ausgeschlossen. Am späten Nachmittag soll es sich ein bisschen beruhigen. Kommende Nacht wird es hier und da richtig kalt, geht runter bis auf 3 Grad. Morgen zu Beginn der neuen Woche wohl nicht so schaurig, nur lockere Wolken, maximal 16 Grad.
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2: Um kurz nach 11:30 auf der A1 gibt es nach wie vor die Sperrung zwischen Vechta und Kloppenburg. In beiden Richtungen bis morgen früh 5 Uhr bleibt das so. Brückenarbeiten sind der Grund, eine Umleitung ist für sie eingerichtet. A7, A39 Hamburg Richtung Lüneburg, 3 Kilometer Stau zwischen Flehstedt und Maschener Kreuz. Dann gibt es eine Sperrung auf der A281 Airport Stadt Richtung Neustädter Hafen zwischen Bremen Airport Stadt und Neustädter Hafen. Da wird die Fahrbahn erneuert bis zum 18. Oktober, 9 Uhr diese Sperrung, also noch eine Woche. Und Kreis Verden, die Landesstraße zwischen Tedinghausen und Bremer Straße Richtung Riede, ist in beiden Richtungen gesperrt wegen einer Sportveranstaltung bis heute Nachmittag, 15.30 Uhr. Auch da ist eine Umleitung eingerichtet.
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2: Noch eine knappe halbe Stunde an Ihrer Seite, jetzt die Staple Singers und den Anfang macht Katie Tunstall in dieser halben Stunde. Black Horse and the Sherry Tree. 2, 3.

0: Wir haben Sonntag und es ist der letzte Tag auf der Frankfurter Buchmesse. Traditionell gibt es dann ja immer den Friedenspreis des deutschen Buchhandels. Der geht dieses Jahr an Philipp Sands. Und weil der Festakt in der Paulskirche noch läuft, mussten unsere Kolleginnen Katharina Mild und Katrin Krämer sich sputen, auf diesen Programmpunkt verzichten und schnell ins Messestudio. Denn ab 12 Uhr senden die beiden von dort und ich bin jetzt schon mit Katrin verbunden. Grüß dich, hallo.
1: Moin Martin.
0: Also feierlicher Festakt in der Paulskirche. Partystimmung in den Messehallen oder wie können wir uns das vorstellen heute bei euch?
1: Ja, lieber Martin, kommt ja immer so auf die Perspektive an und wie immer teilt sich die Buchmessengemeinde ja doch in den arbeitenden Teil und die, die hier ihren Lieblingsautoren begegnen wollen und neue Bücher entdecken. Zum ersten Teil gehören die Verlagsmenschen zum Beispiel, die seit Tagen an den Ständen stehen und reden und denen merkt man die Müdigkeit heute doch schon richtig an und auch der Pressepulk, also all die Kollegen, auch die Technikteams hier vom Hessischen Rundfunk und vom ZDF, die durchgehend berichten seit Tag 1, wirken heute so ein bisschen übernächtigt und übermüdet. Und ganz ehrlich, Katharina und ich spüren diese 4 Messetage jetzt auch ganz schön in den Knochen, denn wir haben ja ein ordentliches Programm absolviert bzw. vorbereitet.
0: Also in der Stimme ist die Müdigkeit nicht zu hören, Katrin. So viel sei schon mal gesagt.
1: Das hoffe ich.
0: 2 Stunden lang ihr beide von 12 bis 14 Uhr auf Bremen 2 live aus Frankfurt. Auf was können wir uns freuen?
1: Auf viele Gespräche, zum Beispiel mit Dörte Hansen, die über ihren neuen Roman Broder sprechen wird, auf einen Rundgang im Gastland-Pavillon, der in diesem Jahr von Ehrengast Tschechien gestaltet wurde. Wir haben dann den zwischen Tschechien und Deutschland pendelnden Autor Jaroslav Rudisch im Studio. Der Schauspieler Edgar Selge hat seinen zweiten wieder sehr beeindruckenden Roman geschrieben. In Juras letzter Winter geht es diesmal um die Leningrader Hungerblockade. Also die Wehrmacht hat ja 1941 damit begonnen, die Bevölkerung auszuhungern und dafür hat er eine wirklich sehr, ja, fast, ich würde sagen, fast mutige Perspektive gewählt. Und Katharina spricht mit der Kinder- und Jugendbuchautorin Eva Rottmann über die schwierige Situation in der Branche und wir haben viele Messeeindrücke, ein Gespräch mit dem Autor Philipp Ruch über den Aufstieg der NSDAP und das, was wir vielleicht für die Gegenwart daraus lernen können.
0: Katrin Krämer live aus Frankfurt. Da endet heute die 78. Frankfurter Buchmesse und Katrin und Katharina Mild werden ab 12.05 Uhr von dort live berichten und senden bis 14 Uhr unser Schwerpunkt. Viel Spaß euch beiden.
1: Danke und tschüss nach Bremen.
0: Tschüss.

0: Die CDU lässt im Moment ganz schön federn. Die Landtagswahlen in Sachsen-Anhalt und in Mecklenburg-Vorpommern waren zum Vergessen. Heute trifft sich das CDU-Präsidium in Berlin zu einer Klausurtagung, um zu überlegen, wie es wieder besser werden kann für die Christdemokraten. Ursula Münch ist Direktorin der Akademie für politische Bildung in Tutzing. Ich habe mit ihr vorhin gesprochen und sie als erstes gefragt, was sie den Herrschaften denn mitgeben würde, wenn sie heute dabei wäre.
1: Das ist ganz schwierig, was mitzugeben, weil zunächst mal ist es eine wirklich verfahrene Situation. Also da gibt's jetzt keine Patentrezepte. Aber ich würde schon mitgeben, dass man wirklich die CDU in der Gefahr besteht und sich in der Gefahr unmittelbar befindet, dass sie zerrissen wird, dass sie sich spalten lässt. Und zwar durch ein, ja, Spiel in Anführungszeichen der AfD vor allem, aber nicht nur der AfD, dass man schon seit Jahren erkennen kann, dass die Partei AfD sogar letztes Jahr in einem sogenannten Strategiepapier, also öffentlich gemacht hat, in dem es nämlich darum ging, so einen Keil hineinzutreiben, so der Plan der AfD in diese Bundesregierung. Und das geschieht im Augenblick, das erleben wir alle mit. Und die CDU steckt da mittendrin in einem Riesenschlamassel.
0: Seit Wochen ist ja immer wieder die Rede davon, dass Friedrich Merz angeschlagen sei, dass auch intern die Loyalität zu bröckeln droht. Wie erleben Sie diese Debatte?
1: Ja, das ist natürlich unverkennbar, aber eins muss man sich meines Erachtens schon auch vor Augen führen, das hat das eine oder andere sicherlich mit Friedrich Merz zu tun. Er ist jemand, der durchaus auch mal das Fettnäpfchen direkt findet, wenn eins in der Nähe steht und trappt hinein. Aber das Problem ist völlig unabhängig von einzelnen Personen. Das ist ein strukturelles Problem, in dem sich die CDU befindet. Und da würde ein Austausch von Personen nicht allzu viel ändern.
0: Zeigt der Herbst 2026 vielleicht auch, dass wir im Grunde gar keine Volkspartei mehr haben, nach der SPD, jetzt auch die CDU?
1: Im Grunde, also wenn man das mit den Volksparteien wörtlich nimmt, ja. Also natürlich haben wir regionale Hochburgen, aber per Definition darf natürlich eine Volkspartei nicht nur regional stark sein und in einem anderen Bundesland an der 5%-Hürde scheitern, wie jetzt zuletzt die CDU in Mecklenburg-Vorpommern. Also tatsächlich diese Parteibindung, die ja zu den Volksparteien dazugehört als Wesenselement, die bröckelt ja schon seit vielen Jahren. Die hat sogar schon im Grunde ihre besten Zeiten auch schon vor der Gründung der AfD nicht mehr gehabt.
0: Wenn wir nochmal nach Sachsen-Anhalt gucken, bei der Wahl zum Landtagspräsidenten ist der Kandidat der AfD ja mit mehr Stimmen gewählt worden, als erwartet worden war. Die meisten gehen davon aus, dass auch Abgeordnete der CDU

0: man sich bemüht, die Schuld auch anderen zuzuweisen. Es ist nicht allzu wahrscheinlich. Also diese CDU-Landtagsfraktion Sachsen-Anhalt hat schon viele Jahre hinter sich, wo man in unterschiedliche Richtungen gegangen ist, wo ein Teil der CDU-Landtagsfraktion gesagt hat, warum müssen wir uns eigentlich verkaspern, in Anführungszeichen, in schwierigen Koalitionen mit Parteien links der politischen Mitte, wo es doch die AfD gäbe, wo zwar der eine oder andere Rechtsextremist drin sitzt, wo aber viele, ja, angeblich auch rechtschaffene frühere CDU-Mitglieder drin sitzen. Das hört man aus der CDU in Sachsen-Anhalt. Das habe ich auch persönlich schon von dort gehört, schon seit vielen Jahren. Also insofern, das ist das Naheliegendere, dass von dort aus ja gewisse Abweichler gab. Ob die dann auch abweichen bei der Wahl des Ministerpräsidenten im Dezember, das wissen wir nicht.
1: Das CDU-Präsidium kommt heute in Berlin zu einer Klausurtagung zusammen, um über die miserablen Wahlen der vergangenen Wochen zu sprechen. Friedrich Merz hat angekündigt, einen neuen Anfang hinbekommen zu wollen für ein neues Miteinander. Das war die Politikwissenschaftlerin Ursula Münch auf Bremen 2, Direktorin der Akademie für politische Bildung in Tutzing. Frau Münch, danke fürs Gespräch. Schönen Sonntag.
0: Wünsche ich auch. Danke, Herr Busch.

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1: Kommt von Hilke Thesen.
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3: Das ist Ben Barrett, britischer Singer-Songwriter, Gitarrist und studierter Jazzmusiker. 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
1: 3:03, Martin Busch geht, Katrin Krämer und Katharina Mild kommen. Schönen Sonntag, bis bald. Tschüss.

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1: Mit Elke Küster. CDU-Spitze berät über Konsequenzen aus Wahlschlappen. Wadefuhl verurteilt Luftangriff auf Flughafen in Saudi-Arabien. Friedenspreis des deutschen Buchhandels ist an Philip Sands überreicht. Das Wetter wechselhaft mit teils kräftigen Schauern bis 14 Grad. 3 verlorene Landtagswahlen, Umfragewerte unter 20% und ein deutlich angeschlagener Kanzler und Parteichef Friedrich Merz. Die CDU steckt in der Krise. Am Mittag geht nun in Berlin das CDU-Präsidium in Klausur. Mehrere Mitglieder haben vorab erklärt, dass sie über die politische Ausrichtung der Partei diskutieren wollen. Aus Berlin berichtet Sabine Henkel.
2: Dabei sollen die Alltagsprobleme der Bürger und Bürgerinnen im Mittelpunkt stehen, Lebenshaltungskosten, die gestiegen sind. Heizen, tanken, einkaufen, nannte Thüringens Ministerpräsident Mario Vogt. Auf der Klausur, die bis morgen geht, soll auch über grundsätzliche Fragen für die Partei gesprochen werden. Etwa wie die CDU zur AfD steht. Diese Frage wird öffentlich diskutiert. Es geht darum, ob sich die CDU zur AfD in gewisser Weise öffnen soll. Etwa bei Abstimmungen im Parlamenten oder bei der Wahl von Ausschussvorsitzenden. Oder ob sie an der Brandmauer festhalten will, sich also grundsätzlich von der AfD abgrenzt.
1: Bundesaußenminister Johann Wadefohl hat den Raketenangriff auf den Flughafen in Riad scharf verurteilt. Es handle sich um einen Terrorakt gegen Saudi-Arabien und die zivile Luftfahrt, schrieb Wadefohl auf X. Mindestens 12 Menschen wurden bei dem Angriff getötet, mehr als 300 verletzt. Saudi-Arabien macht die pro-iranische Houthi-Miliz im Jemen verantwortlich. Lukas Knauer mit mehr.
3: Es war bereits der 3. und bislang wohl schwerste Angriff auf den Flughafen Riad in dieser Woche und der tödlichste im Land seit 2015. Unter den 12 Toten befinden sich mehrere Saudis, Staatsbürger aus den USA, Jordanien, Palästina, Syrien, dem Sudan, Ägypten und Bangladesch. Das teilte die zivile Luftfahrtbehörde in Saudi-Arabien mit. Der Flughafen wurde vorübergehend geschlossen und alle Flüge umgeleitet. US-Präsident Donald Trump sagte, die USA würden nun eine Beteiligung an saudischen Angriffen auf die Houthi prüfen.
1: Die ukrainische Regierung hat die Forderung aus den USA zurückgewiesen, Präsident Volodymyr Selenskyj abzulösen. Außenminister Andriy Sybiha schrieb auf X, Selenskyj habe die Unterstützung der Menschen in der Ukraine. Ähnliche Reaktionen kommen aus der Opposition, berichtet aus Kiew Nils Buhler.
4: Die Entscheidung über einen neuen Präsidenten könne niemand anderes als das ukrainische Volk treffen, sagte die Vorsitzende der Partei Holos, Kira Rudik, im Interview mit dem britischen Fernsehsender Sky News. Es gebe 2 Staatschefs, die einen neuen ukrainischen Präsidenten fordern, US-Präsident Trump und der russische Machthaber Putin. Nach einer Umfrage des Internationalen Instituts für Soziologie in Kiew sind 71% der Ukrainer gegen Präsidentschaftswahlen in Kriegszeiten. 53% der Befragten wollen aber, dass Selenskyj bei der nächsten Wahl nicht noch einmal antritt.
1: In der SPD ist erneut eine Debatte darüber entbrannt, ob es gegen Altkanzler Gerhard Schröder ein Parteiausschlussverfahren geben sollte. Hintergrund ist der Besuch Schröders in Moskau beim russischen Präsidenten Wladimir Putin. Aus der Nachrichtenredaktion Sebastian Segebade.
5: Die Debatte wird von Ortsbezirken und Landesverbänden angestoßen. Die SPD-Gruppe in der Bayerischen Oberpfalz beschloss etwa auf einem Bezirksparteitag einen entsprechenden Antrag. Auch die SPD-Landesvorsitzenden in Baden-Württemberg und Bayern fordern den Parteiausschluss. Schluss Schröders. Der Co-Vorsitzende in Baden-Württemberg, Robin Meser-Rosch, sprach von einer Schande für das ganze Land. Die SPD in Nordrhein-Westfalen zeigt sich zurückhaltender. Der Spitzenkandidat für die Landtagswahl, Jochen Ott, zweifelt aufgrund der hohen Hürden daran, dass ein Ausschlussverfahren Aussicht auf Erfolg hätte. SPD-Co-Parteichef Lars Klingbeil hatte den Besuch in Moskau völlig inakzeptabel genannt. Zu einem möglichen Ausschlussverfahren äußerte sich die SPD-Spitze bislang nicht.
1: In der Frankfurter Paulskirche ist gerade der Friedenspreis des deutschen Buchhandels überreicht worden. Preisträger ist in diesem Jahr der französisch-britische Autor und Völkerrechtsanwalt Philip Sands. Der Börsenverein des deutschen Buchhandels würdigte Sands als engagierten Humanisten, der trotz wachsender Widerstände unermüdlich für Menschenrechte eintritt. Der Friedenspreis wird jedes Jahr am letzten Tag der Frankfurter Buchmesse vergeben. Das waren Nachrichten mit Elke Küster.
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1: 11 Grad sind es aktuell in Bremen, 10 in Bremerhaven, 9 Grad in Schwanewede. Es bleibt noch wechselhaft mit teils kräftigen Schauern und auch einzelnen Gewittern. Zum Abend lockert es aber öfter auf. An der See weht ein frischer Wind mit einzelnen stürmischen Böen. Die Temperaturen steigen noch auf maximal 12 bis 14 Grad. Morgen zeigt sich nach Frühnebel oft die Sonne, Schauer bleiben die Ausnahme. Höchstwerte am Montag zwischen 14 und 16 Grad.
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1: Um 12:05 Vorsicht bitte auf der A7 Hamburg Richtung Hannover zwischen Dreieck Hannover Nord und Coesburg-Wedel liegt ein Tier. Die A1 Osnabrück-Bremen ist zwischen Vechta und Kloppenburg wegen Brückenarbeiten bis morgen 5 Uhr in beiden Richtungen gesperrt. Eine Umleitung ist eingerichtet. A7 A39 Hamburg Richtung Lüneburg zwischen Fleestedt und Maschener Kreuz gibt es 3 Kilometer Stau. Die A281 Airportstadt Richtung Neustädter Hafen ist dort wegen Fahrbahnerneuerung bis zum 18. Oktober 9 Uhr gesperrt. Und Kreis Verden, die Landesstraße ist zwischen Tedinghausen und Bremer Straße Richtung Riede wegen einer Sportveranstaltung bis 15.30 Uhr in beiden Richtungen gesperrt. Auch hier ist eine Umleitung eingerichtet. Gute Fahrt.
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6: Und wir senden heute wieder live von der Frankfurter Buchmesse.
7: Katrin Krämer und ich, Katharina Mild, wir freuen uns auf die kommenden 2 Stunden.
6: Auf Gespräche mit Autorinnen und Autoren und mit einer Bremer Verlegerin, die sich auf Ostfriesland-Krimis spezialisiert hat.
7: Und auf Eindrücke aus dem Gastland Tschechien. Und jetzt erstmal freuen wir uns auf Musik von Maya Sharp, auf ihren Song Happiness.

0: Bremen 2 gleich 10 Minuten nach 12. Wir sind hier auf der Frankfurter Buchmesse und angesichts der überfüllten Messehallen könnte man meinen, Deutschland sei im wahren Leserausch, oder Katharina?
1: Ja, absolut.
0: Und in der Festhalle bei diesen bonbonrosafarbenen Romance-Verlagen vor allem Mädchen und junge Frauen zwischen 12 und 25 Jahren in Massen. Ich konnte es kaum glauben. Und überall Leute, die stundenlang auch im Regen anstanden, um ein Autogramm ihrer Lieblingsschriftsteller zu bekommen und die sich um die Verlagsstände drängten. Dabei schwindet die Lesekompetenz im Land ja und es werden immer weniger Bücher gekauft. Thilo, Hendrik und Niklas, Abiturienten aus Kiel, die habe ich unterwegs getroffen. Die sind mit ihrer Schule auf die Buchmesse gekommen, weil sie im Deutschunterricht gerade Jenny Erpenbecks Roman Heimsuchung lesen. Der Roman wurde ja gerade von Volker Schlöndorff verfilmt und die drei wollten dann auch zu einem Gespräch mit Autorin und Regisseur. Privat, also freiwillig, vertieft sich von den drei nur Niklas regelmäßig in die Literatur, hat er mir erzählt. Er liest 1 bis 2 Bücher in der Woche, immerhin, fand ich schon erstaunlich. Vor allem Fantasy-Romane. Hendrik findet Lesen aber eher anstrengend und zeitraubend.
2: Also ich lese begrenzt. Ich lese ab und zu Zeitungen, gerade online oder Nachrichten, aber sonst gar keine Bücher privat. Also ich finde, das ist ein bisschen schwerfällig immer zu lesen und nimmt sehr viel Zeit in Anspruch auf Dauer. Und ich finde es auch so, dass man, wenn man sich Zusammenfassungen durchliest von Sachen oder Videos dazu anschaut, ist es ein bisschen eingänglicher, weil man auch Bilder vor Augen hat.
0: Ja, aber ich kann mir schon vorstellen, dass auch Ihnen die Buchmesse so ein bisschen Appetit machen wird aufs Lesen. Thilo, der auch eher selten liest, war von dem, was es hier alles zu entdecken gab, jedenfalls richtig angetan.
3: Also, dass es hier sehr groß ist, habe ich vorher schon gehört, aber so das ganze Ausmaß hier zu sehen, das ist schon sehr beeindruckend, auf jeden Fall das so wahrzunehmen.
1: Ja, und was uns beeindruckt hat, was wir wahrgenommen haben, das hören Sie bis 14 Uhr. Gleich sprichst du, Katrin, mit Dörte Hansen über ihren neuen Roman, in dem es um die Rivalität zwischen Zwillingsbrüdern geht.
0: Und in Broda geht es eben auch wirklich poetisch und pragmatisch um die Frage, wie ein landwirtschaftlicher Betrieb in Norddeutschland weiter existieren kann.

0: Nach Altes Land, Mittagsstunde und zur See ist nun der vierte Roman von Dörte Hansen da. Seit Erscheinen von Broder ist sie nicht nur in den Medien omnipräsent, auch die Frankfurter Buchmesse kommt natürlich nicht ohne sie aus. Bühnenauftritte, Lesungen, Interviews und nun auch noch wir. Aber auch nur, weil wir sie schon sehr früh für unseren Bremen 2 Schwerpunkt gebucht haben, ist sie bei uns. Grüß dich, liebe Dörte.
1: Hallo und schön, dass ich hier sein darf. Mit dir im Ü-Wagen.
0: Ja, immer gern. Ich hatte noch gar keine Zeile deines neuen Buchs gelesen, muss ich zugeben, als ich deinen Verlag bekniet habe, eine Audienz bei dir zu bekommen. Denn ich konnte mir einfach gar nicht vorstellen, dass du einen Roman schreibst, der nicht so gut ist wie deine anderen drei. Ich war trotzdem nervös, weil ich dachte, was, wenn mir Broder vielleicht nicht gefällt? Also das vorweg, er gefällt. Und wie? Wie ging es dir, bis die ersten wieder begeisterten Kritiken erschienen sind? Wie hast du diese Phase zwischen Abgabe des Manuskripts, Drucklegung und Rausgabe an die Öffentlichkeit erlebt?
1: Ach, das ist immer so eine bange und gleichzeitig sehr erleichternde Zeit, weil man endlich dieses Ding vom Tisch hat. Das ist also eine große Freude. Jetzt ist es weg und jetzt sollen sich mal andere dazu äußern. Das ist immer ein schöner Moment einerseits und andererseits natürlich beklommen. Aber ich hatte ein paar Kapitel ja vorher schon mal rausgegeben und so das erste, meine Lektorin war sehr überzeugt und das hat mich natürlich sehr beruhigt. Trotzdem weiß man es nicht. Aber ich bin am Ende eines Romans dann auch wirklich so erschöpft, dass ich denke, so jetzt das muss jetzt
0: alles
1: einfach,
0: egal.
1: Ja, es muss jetzt raus und dann musst du mit den Reaktionen irgendwie leben, wie auch immer sie dann sind.
0: Broder heißt ja nicht nur Bruder im Niederdeutschen. Broder ist tatsächlich ein Vorname und war als Name auch alternativlos für diese Figur?
1: Ja, weil er tatsächlich in seiner Bruderrolle ja feststeckt, dieser Broder. Er heißt nicht nur Broder, er ist eben ein Zwillingsbruder und er stand sehr lange im Schatten oder steht vielleicht immer noch im Schatten seines Bruders Henning, der immer der dominantere dieser beiden Zwillinge war. Und deswegen definiert er sich lange Zeit als Bruder von. Und deswegen fand ich diesen Namen sehr passend.
0: Du warst ja bis vor 15 Jahren Radiokollegin beim NDR, hast dich dann als Schriftstellerin neu erfunden. Du hast also einen großen Wandel in deinem Leben selbst angestoßen. Mhm. Deine Romane handeln ja alle auf unterschiedliche Art davon, wie sich Dinge verändern, auf die die Beteiligten eher wenig Einfluss zu haben scheinen, würdest du sagen. Wandel und die oft damit einhergehenden Gefühle von Entfremdung und Verlorenheit ist sowas wie dein literarisches Lebensthema geworden.
1: Ja, das sind sie. Und ich frage mich auch, ob das so bleiben wird oder ob das auch nur eine Lebensphase ist. Ich mache das ja jetzt seit gut 10 Jahren, dieses Bücherschreiben. Und stelle dann selbst mit einigem Erstaunen fest, dass da immer bestimmte Themen wieder auftauchen. Das hat keinen Plan oder keinen Vorsatz, sondern das geschieht. Und wahrscheinlich ist das so, dass ich mir schreibend ein bisschen einmal die Welt erkläre.
0: Tauchen wir mal ein in diese Geschichte. In Broder geht es um die Konflikte in einer Bauernfamilie, die erwachsenen Söhne Henning und Broder, ein Zwillingsbrüderpaar, die stehen sich feindselig gegenüber, seitdem Henning den Hof übernommen hat, obwohl Broder eigentlich der geeignetere war. Es heißt ja einmal, ein Sohn mit Kuhverstand, ein Sohn mit Technikverstand, zusammen wären sie der perfekte Bauer. Das denkt der Vater Paul Bahnsen. Warum hat er diese Entscheidung eigentlich so getroffen? Explizit wird es uns ja gar nie mitgeteilt.
1: Ja, er hat sich, glaube ich, gedacht, dass er als der alte Bauer den Hof irgendwann nicht mehr verstehen wird. Das ist er so gewöhnt. Er merkt jetzt ja schon, dass er viele Dinge in dem Stall nicht versteht, dieses digitale Herdenmanagement nicht versteht zum Beispiel. Und für ihn ist es so, dass das der übliche Weg ist. Also der Alte versteht irgendwann nicht mehr, was der Junge macht und dann muss er loslassen und sagen, ist jetzt dein Hof. Und dieser Paul Bahnsen ist jemand, der eher den Kuhverstand als diesen Maschinenverstand hat und gerade deswegen wählt er den Sohn mit dem Maschinenverstand, weil er glaubt, dass die Zukunft des Hofes in der Technik liegt. Und während das, was er selbst kann und was auch Broder sehr gut kann, diesen Umgang mit den Tieren, sagt, das reicht nicht mehr, um einen Hof heute zu führen.
0: Ja, und Paul Bahnsen fasst das in diesen wunderbaren Satz: Ertrag kommt von Ertragen. Das heißt, er muss auch loslassen können eigentlich, was nicht leicht fällt, aber er hat das verstanden. Wer deine Bücher und deine Sprache kennt, weiß natürlich um deine Sprachwucht, mit der du uns immer ja in den Bann deiner Geschichten ziehst. Das ist auch in Broder wieder der Fall. Beim Lesen dachte ich trotzdem, die traut sich was diesmal, die Dörte Hansen. Denn ein Roman, in dem es intensiv nach Kuhstall riecht, in dem du detailliert über Ferkelkastration schreibst, das ist ja ein Stoff, bei dem man befürchten könnte, dass so ein urbanes, hippes Lesepublikum ratlos bis ablehnend davorstehen könnte. Hat dich oder dein Verlag das irgendwie im Vorfeld mal beschäftigt?
1: Mich hat es beschäftigt, wie aber auch schon bei Mittagsstunde zum Beispiel. Ich weiß noch, ganz am Anfang des Romans wurde ich mal gefragt, worüber schreibst du gerade? Und dann habe ich gesagt, Flurbereinigung. Und dann ist die Reaktion meines Gegenübers immer sehr kurz gewesen. Und wenn ich jetzt gesagt hätte, ich schreibe ein Buch über Ferkelkastration und Melkroboter, dann wäre es wahrscheinlich auch so gewesen. Und ich habe mich bei diesem Buch selbst gefragt, folgen dir da die Leute wirklich noch mit Freude oder nicht? Ich musste es für mich so schreiben, ich musste mir ziemlich viel raufschaffen an so theoretischem Wissen über Stall und Tiermedizin. Und dann habe ich ja gedacht, okay, es kann sein, dass das wirklich nur für mich interessant ist.
0: Es geht ja wieder sehr um Existenzielles, um Seelennöte, Seelenfrieden. Und du gehst mit der Geschichte durch das Jahr. Der Roman startet im düsteren, grauen Februar und er legt sich gleich mal wie Blei auf Land und Leute. Mhm. Die Geschichte hat schon in Teilen was sehr Schweres, bekommt aber auch viel Lichtblicke, hoffnungsvolles Lichtblicke. Ohne das geht es eben bei dir dann auch nicht, egal wie viel Düsterheit, wie viel Raben im nebligen Feld vorher da zugange sind.
1: Genau, ich glaube, es wäre für mich ganz schwer, ein wirklich pessimistisches Buch zu schreiben oder ein ganz düsteres oder deprimierendes. Meine Figuren müssen durch sehr viele tiefe Täler durch, aber die schaffen das auch. Und ich würde jetzt nicht sagen, dass es klassisch Happy End haben, das ist auch nicht mein Ziel. Aber man kommt zurecht mit diesen Dingen, die einem so vor die Füße geworfen
0: werden. Ja, die Charaktere arbeiten sich ja sehr aneinander ab und finden eigentlich zu neuen Erkenntnissen. Viele Fernsehdrehs, dort habe ich festgestellt, finden für dich gerade in Kuhställen statt, um den Roman entsprechend zu bebildern. Zum Glück sind wir im Radio, brauchen das jetzt nicht. Aufs Cover hat es zum Glück, finde ich, keine Kuh, sondern der Graureiher geschafft, der ja gleich zu Beginn auch eine Rolle spielt und sich Literaturwissenschaftler würden sagen, leitmotivisch durch den Roman ziehen. Die stehen aber auch für den Rhythmus der Jahreszeiten, der sowas wie den Takt vorgibt eigentlich fürs Buch. Lag dieser Jahresreigen deinem Roman zugrunde, um die Geschichte so kompositorisch dann auch in Form zu bringen?
1: Ja, ich habe versucht, so kleine Anklänge an so eine Art Bauernkalender auch zu finden, auch in den Überschriften, in den Kapitelüberschriften, weil ein Buch über eine Landwirtsfamilie natürlich ganz stark mit Natur zu tun hat. Diese Familie ist dieser Natur und den Jahreszeiten ja ausgesetzt auf eine gewisse Art und Weise. Sie kann nur reagieren darauf, wenn der Herbst zu nass ist und das Frühjahr zu trocken und der Sommer zu heiß, muss damit irgendwie klarkommen. Das heißt, es ist eben nicht nur Hintergrunddeko oder so, sondern es ist für die Wahnsinns existenziell, was dann in der Natur passiert.
0: Mit Dörte Hansen habe ich über ihren neuen Roman Broder gesprochen. Großartige, intensive Lektüre, die man nicht mehr zur Seite legen will, erschien im Penguin Verlag. Danke dir sehr für das Gespräch auf Bremen 2, Dörte.
1: Danke, Katrin.

0: preisgekrönt und trotzdem am Rande des Existenzminimums. So sieht der Alltag für viele Autorinnen und Autoren aus und ganz besonders hart ist es in der Welt der Kinder- und Jugendliteratur. Die Autorin Eva Rottmann hat vor einigen Wochen einen Post in den sozialen Medien abgesetzt, der in genau diese Kerbe gehauen hat. Der mangelnde Sichtbarkeit von Kinder- und Jugendbüchern anprangert und einmal mehr auf die prekären Bedingungen hinweist. Und ich freue mich sehr, dass sie jetzt bei mir ist. Hallo Eva Rottmann.
1: Hallo, ich freue mich auch.
0: Auf Instagram haben Sie geschrieben, ich habe mit meinen Kinder- und Jugendbüchern fast alle Preise gewonnen, die es in dem Genre gibt. Dass ich davon trotzdem nicht leben kann und immer noch am Existenzminimum herumstolpere, geschenkt. Aber vor ein paar Wochen ist mein neues Kinderbuch erschienen und es passiert nichts. Das ist jetzt kein Phänomen, das Sie persönlich betrifft, oder? Kinder- und Jugendbüchern fehlt einfach so ein bisschen die Lobby, oder?
1: Ja, also ich muss erst mal sagen, dieser Post ist natürlich eine Provokation. Das ist, ja, ich habe das überspitzt auf jeden Fall. Hat ja auch funktioniert. Aber ja, das ist ein Fakt, ja. Und ich finde schon, dass Kinder- und Jugendbücher in der allgemeinen Wahrnehmung, die werden wahrgenommen von Leuten, die sich mit dem Genre beschäftigen natürlich. Und da gibt es sehr gute und sehr professionelle Menschen, die das tun. Trotzdem darüber hinaus finden Geschichten, die über Lebenswelten von Kindern und Jugendlichen erzählen, nicht wirklich. Also es interessiert Leute nicht.
0: Warum wird denn Kinder- und Jugendliteratur nicht so richtig ernst genommen oder jedenfalls nicht so ernst genommen wie Erwachsenenliteratur?
1: Ich glaube, das hat einfach damit zu tun, dass Kinder keine Lobby haben. Also dass Kinder und Jugendliche sind nicht vollwertiger Teil unserer Gesellschaft und die haben keine Kaufkraft, vielleicht liegt es daran, die haben keine Stimme politisch, die sind keine EntscheidungsträgerInnen. Ich glaube einfach, Kinder- und Jugendzeit ist für alle Menschen eine total prägende Phase. Dann trotzdem habe ich manchmal so den Eindruck, dass Erwachsene, sobald sie dieser Phase entwachsen sind, so, okay, fertig, ich habe keine Lust mehr, mich damit zu beschäftigen, das interessiert mich nicht. Kinder interessieren mich nicht, Jugendliche interessieren mich nicht. Man guckt so auf die runter und obwohl man ja selbst irgendwie mal in dieser Phase war und weiß, wie das ist, wenn man nicht ernst genommen wird und wie verletzend oder wie prägend und bleibend das ist, machen viele Erwachsene das. Und ich glaube, daher rührt dieses Desinteresse.
0: Jetzt wollen wir natürlich auch noch über Ihr neues Kinderbuch sprechen. Max und Murat heißt es und darin nehmen Sie Wilhelm Buschs Klassiker Max und Moritz sich vor. Jetzt heißen die beiden eben Max und Murat und während Max mit seinen Streichen immer wieder davonkommt, wird Murat beschuldigt und bestraft. Der Grund dafür sind Vorurteile und Alltagsrassismus. Warum braucht es aus Ihrer Sicht im Jahr 2026 diese neue Version von Max und Moritz?
1: Der Titel kommt von der Studie, die von der Uni Mannheim veröffentlicht wurde. Es geht um Diktate, die beurteilt wurden von 8-jährigen Kindern und die, wenn ein Migrationshintergrund des Kindes angenommen wurde, schlechter benotet wurden. Das war wie eine Steilvorlage, wie ein Ball, den ich mir auf den Elfmeterpunkt gelegt habe und einfach geschossen habe, weil das bietet sich einfach an. Ich habe von dieser Studie gelesen und gedacht, ja, da besteht einfach immer noch Handlungsbedarf. Okay, ich mache da eine Geschichte draus, Max und Murat. Ja, und dann habe ich das gemacht.
0: Also. Das klingt jetzt auf den ersten, also mit dem, was ich, glaube ich, als Einleitung eben zu dem Buch gesagt habe, klingt das jetzt so ein bisschen so, als würden Sie ja genau diese Klischees bedienen. Max ist derjenige, der durchkommt, Murat ist
1: genau.
0: Nein, aber so ist es dann.
1: So ist das nicht. Also in der Geschichte geht es darum, dass die beiden, die sind auch gar keine bösartigen Kinder, die machen so harmlose Streiche oder sogar einfach aus Versehen oder sogar mit einer guten Absicht. Und die sind keine bösartigen Kinder, die machen diese Streiche und die werden bestraft. Beziehungsweise es wird immer nur einer bestraft und das ist Murat.
0: Bei Ihnen sind ja Max und Murat eben beste Freunde, aber die Erwachsenen sind eben diejenigen, die sie nicht gleich behandeln. Also ich glaube, für die beiden ist das ja gar nicht so das Ding, sondern es wird eher von außen dann zugeschrieben. Nee.
1: Es gibt so in der letzten Strophe so die eine Frage, ist Max ein richtig guter Freund? Und ich finde, das ist schon eine wichtige Frage, weil er wehrt sich dann auch nicht wirklich in den Situationen, in denen sein Freund ungerecht behandelt wird. Er macht das schon mal, aber er steht auch oft nicht auf dagegen. Und trotzdem ist er sein Freund, aber er trägt das irgendwie trotzdem mit.
0: Was wünschen Sie sich denn, was Kinder aus diesem Buch dann mitnehmen für sich?
1: Ich hoffe einfach, dass ihnen diese beiden und vor allem Murat ihnen so ans Herz wachsen und dass man so mitgeht mit der Geschichte und dass man getroffen wird von der Ungerechtigkeit, die ihm passiert und dass Kinder dann vielleicht auch anfangen, darüber nachzudenken oder eigentlich nicht nur Kinder, sondern vor allem Erwachsene. Mhm. Wo findet das in meinem Alltag statt und wo denke ich vielleicht auch so? Und weil sonst passiert halt nichts, wenn man immer nur sagt, ja, das kommt von ganz rechts und das hat mit mir gar nichts zu tun, dann weiß man das immer wieder von sich. Aber das spricht halt auch Menschen, die davon betroffen sind und die das jeden Tag erleben müssen, irgendwie die Wahrnehmung ab.
0: Also ein Buch, das zum Nachdenken anregt, nicht nur bei Kindern, sondern hoffentlich auch bei Erwachsenen, die es aufschlagen. Max und Murat von Eva Rottmann, erschienen bei Jacobi und Stewart. Und wir haben gesprochen über den schwierigen Stand der Kinder- und Jugendliteratur und über die Bedeutung für die Gesellschaft. Eva Rottmann, vielen Dank für das Gespräch hier bei Bremen 2.
1: Vielen Dank auch.

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1: Die Bremer Verlagsszene ist ja eher übersichtlich, kein Vergleich mit Hamburg, Berlin oder Frankfurt natürlich, aber eine Reihe kleiner Verlagshäuser gibt es immerhin in der Stadt. Die Edition Temmen, den Sujet Verlag, Schünemann, den Kellner Verlag. Ich bin erst vor kurzem auf einen weiteren Namen gestoßen, obwohl es den Clarant Verlag schon seit 2011 gibt. Sein Markenzeichen sind Ostfriesland-Krimis. Die Romane spielen auf den Inseln oder auf dem Festland und sind so beliebt, dass Verlegerin Katharina Hallenberger schon mehr als 700 Titel publiziert hat. Herzlich willkommen hier auf Bremen 2, Frau Hallenberger.
2: Vielen Dank.
1: Wie sind Sie denn vor 15 Jahren zum Clarant Verlag gekommen?
2: Also das Lesen hat in meinem Leben immer eine sehr große Rolle gespielt.
1: Sie sind ja gebürtige Bremerin auch.
2: Ja,
1: ne?
2: das bin ich. Und wir haben unsere Urlaube als Familie, auch mit meinen Schwestern, immer in Ostfriesland verbracht. Und wir haben uns damals entschieden, unsere Krimis genau dort in Ostfriesland spielen zu lassen.
1: Ich liebe auch die Nordsee und die Inseln, deswegen gründe ich noch lange keinen Verlag. Da muss ja irgendwie noch ein anderes Motiv dahinter stecken, dass man sagt, so, ich möchte jetzt wirklich einen Verlag gründen, ich lege dann los. Da braucht man ja auch erstmal eine gewisse Risikobereitschaft, zumal der Markt ja doch auch schon mit ganz schön vielen Titeln bedient wird seit vielen Jahren.
2: Für mich war es damals so, dass ich voller Zuversicht war, dass das ein Erfolg wird. Und wissen Sie, wir sind jetzt die Nummer 1 der Ostfriesland-Krimis in Deutschland nach 15 Jahren. Und darauf bin ich mit meinem Team sehr stolz.
1: Aber wann dachten Sie, ich glaube, ich bin jetzt eine Verlegerin oder ich möchte eine Verlegerin sein?
2: Das kam nach meinem Studium und nach meinem ersten Berufserfahrung. Also ich habe mich immer viel mit dem Thema Lesen, Literatur, Landschaft in Deutschland auseinandergesetzt. Und der Name Clarant kommt von dem lateinischen Clarare. Also etwas bekannt machen. Und dadurch sind wir sozusagen auf den Namen gekommen, wir wollen die Ostfriesland-Krimis in der Bevölkerung bekannter machen. Und ich denke, nach 15 Jahren, nach über 700 Krimis, können wir jetzt voller Stolz sagen, die Risikobereitschaft hat sich tatsächlich gelohnt.
1: Aber es wird ja immer weniger gelesen, erfahren wir gerade wieder. Nicht nur Lesekompetenz und Lesefreudigkeit nehmen ab, immer mehr Buchhandlungen machen dicht, ein Verlag sterben, erleben wir leider auch. Was Sie tun, spricht ja dagegen, also auch noch einen zweiten Verlag gegründet zu haben. Woher nehmen Sie die Zuversicht, dass das alles so weitergehen kann?
2: Natürlich verändert sich die Buchbranche und auch die Märkte. Und wir sehen ja auch jetzt gerade durch die neuesten Ergebnisse, dass gerade bei Jüngeren die Leser wegbrechen. Ich denke, da muss auch viel seitens der Politik und auch der Schulen gemacht werden. Aber der Erfolg und die tolle Resonanz, die wir von unseren Leserinnen und Lesern bekommen, macht uns zuversichtlich.
1: Macht Sie sogar sehr zuversichtlich, denn vor einem Jahr dachten Sie, eine Sparte reicht uns nicht, gründen wir doch einfach noch einen zweiten Verlag, den Raffles Verlag. Und beim Namen läutet es ja vielleicht auch schon bei vielen Raffles. Das ist der Name des legendären Luxushotels in Singapur. Und Sie verlegen auch Literatur aus Singapur. Wie kam es denn dazu?
2: Sir Stanford Raffles ist ja der Begründer des modernen Singapurs. Und deshalb war es für uns die Wahl, den Verlag so zu benennen. Was uns besonders an Singapur begeistert, ist einmal die Literaturlandschaft. Die ist sehr weit entwickelt. Auch dort lesen sehr viele junge Menschen. Also dass man trifft sich, man macht Leseabende. Und im November wird ein Buch, das heißt Shanti, Shanti, Shanti, das haben wir im Verlag übersetzt aus dem Englischen, von einem singapurischen Nachwuchsschriftsteller veröffentlicht. Da sind Schneeflocken auf dem Cover und wir erhoffen uns, dass sozusagen in dem Weihnachtsgeschäft, vor dem wir dann auch stehen, dieses Buch gut angenommen wird.
1: Und Sie begleiten gerade einen Autor hier auf der Messe, Alvin Pang, ein Literaturstar in Singapur, habe ich mir sagen lassen. Hier ja noch eher unbekannt, das wollen Sie ändern. Auf welche Resonanz sind Sie bisher schon gestoßen?
2: Wir stoßen auf sehr gute Resonanz. Es gibt jetzt sogar ein Unternehmen, das uns gesagt hat, es möchte das Buch gerne für deutsche Kunden verschenken, weil es einen sehr zum Nachdenken anregt, warum andere Menschen etwas tun und wie man aus den unterschiedlichen Perspektiven auch Menschen sehen kann.
1: Was uns unsere Namen gibt, heißt es. Katharina Hallenberger, Bremer Verlegerin, die im Clarant Verlag Ostfriesland Krimis und im Raffles Verlag Literatur aus Singapur verlegt. Ganz herzlichen Dank für Ihren Besuch hier bei uns im Bremen 2 Messestudio.
2: Vielen Dank.

0: Viertel vor eins haben wir es, hier ist Bremen 2. Wir senden live von der Frankfurter Buchmesse und viele Besucher hier rätseln, an welchem Meer Tschechien wohl liegen könnte. Denn das Motto, mit dem sich das Gastland präsentiert, ist ein Land an der Küste. Sollten Sie sich vielleicht jetzt auch langsam mal den Kopf zerbrechen, wir erlösen Sie gleich, denn Katharina ist inzwischen zum Gastland-Pavillon rübergelaufen und wird uns mit kundiger Begleitung an ihrer Seite hindurchführen und sicher auch das Meer in Tschechien suchen.
1: Ja, Katrin, ich stehe jetzt hier am Eingang des Pavillons vom Ehrengastland Tschechien und ich gehe rein in eine Landschaft aus hellen, ballonartigen Elementen. Luftkissen könnte man vielleicht sagen. Die sind hier auf dem Boden platziert und bei mir ist Libuše Černá, Journalistin, Dozentin und Kulturmanagerin aus Bremen, aber nicht nur aus Bremen geboren, wurde sie in Prag. Libuše, wie interpretierst du diese Landschaft hier?
2: Es können Korallen sein, es können Klippen sein. Da sind der Fantasie keine Grenzen gesetzt.
1: Und erzählt uns das schon was irgendwie über Tschechien und seine Literatur?
2: Ich glaube, du spielst auch auf das Motto des tschechischen Auftritts an, was man auf Deutsch mit Böhmen liegt am Meer übersetzen könnte. Das ist ein berühmtes Gedicht von Ingeborg Bachmann. Die Verantwortlichen haben sich für dieses Motto entschieden, weil das eigentlich eine Anspielung ist auf ein bekanntes Schauspiel von William Shakespeare. Man dachte damals, Shakespeare hatte nicht so gute geografische Kenntnisse. Und man kann das aber auch im übertragenen Sinne verstehen. Wir stehen alle irgendwo am Rand. Und das gilt, glaube ich, für alle ab und zu. Nicht immer, man muss ein bisschen aufpassen, schwimmt hier ein Hai durch diese Landschaft. Und das hat auch eine Bedeutung. Ich würde sagen, das ist meine Interpretation, das macht deutlich, dass die Kultur wirklich in Gefahr ist. Und die tschechischen Schriftsteller, die hier auftreten, das sind 75 Schriftsteller und Schriftstellerinnen insgesamt, die hier in Frankfurt vorgestellt werden. Die sind sehr in Sorge und viele von denen tragen auch Buttons. Da steht drauf Culture in Danger.
1: Lass uns mal rübergehen vielleicht zu den Bücherregalen. Die sind hier mehr so halb versteckt hinter diesen Luftkissen. Diese Farbenvielfalt, das ist mir auch letztes Jahr schon aufgefallen, dass es einfach wahnsinnig bunt ist. Also gerade die Cover schillern in allen Farben, das ist wirklich typisch tschechisch, oder?
2: Das hat auch eine lange Tradition. Die Buchkultur ist sehr, sehr ausgeprägt und das ist nicht nur die Frage der Illustration, das ist die Gesamtgestaltung, die Typografie. Und da legt man wirklich einen großen Wert darauf, dass die Bücher auch sehr schön aussehen, dass man die gerne in die Hand nimmt. Vielleicht eine Zahl in diesem Zusammenhang. Das ist wirklich interessant. In der Tschechischen Republik gab es vor kurzem eine Umfrage. Und 75% der Befragten haben angegeben, dass sie im vergangenen Jahr zumindest ein Buch gelesen haben. Das ist gemessen an der Gesamtbevölkerung, 75%, das ist wirklich enorm. Da sieht man auch, dass die Tschechen und Tschechinnen sehr gerne lesen, sehr gerne Bücher kaufen auch und Bücher in die Hand nehmen. Und eben wichtig dabei sind eben die Illustrationen, die Bilder, die Gestaltung.
1: Dieses Küstenmotiv ist wirklich sehr durchgezogen, muss man sagen. Es gibt ja zwei Bühnen, die Harbour Stage und die Shore Stage, glaube ich. Also auch da taucht dieses Motiv auf und dann Wellengeräusche werden eingeblendet. Und also es ist wirklich durchgezogen. Findest du, das ist ein bisschen zu viel des Guten oder findest du das gut?
2: Also insgesamt ist die Buchmesse in Frankfurt sehr laut. Ich glaube, das können sich Menschen, die noch nie hier waren, nicht so richtig vorstellen. Aber ich bin jetzt seit mehreren Tagen hier und am Abend, ich kann wirklich nichts mehr hören, weil hier bei den Lesungen auch, es sind so viele Menschen hier, die miteinander sprechen und es ist hier wirklich sehr anstrengend, was den Geräuschpegel anbelangt. Insofern würde ich sagen, hier auch mit den Meeresgeräuschen, die mir sehr vertraut sind, ist das eigentlich sehr angenehm und eher erholsam.
1: Ja, es ist ein bisschen wie eine Oase, das stimmt. Es ist hier viel ruhiger als in den großen Messehallen. Also jetzt hast du vorhin auch schon angesprochen, die schwierige Situation der Kultur in Tschechien. Wie ist denn die Situation für die Schriftstellerinnen und Schriftsteller?
2: Im Moment ist es so, dass viele Menschen erst abwarten, weil die Politik ist nicht so schnell, wie man normalerweise annehmen würde. Das heißt, die Programme der vorherigen Regierung laufen noch weiter. Auch die Unterstützung ist sozusagen bereits im vergangenen Jahr vereinbart worden. Man wird die Auswirkungen der aktuellen Politik und auch der Kulturpolitik, glaube ich, deutlich ab Januar 2027 spüren.

0: Ja.
1: Ich glaube, es ist gut, dass das jetzt stattfindet. Und es ist gut, dass die Gelder, es ist auch nicht billig, ein Gastauftritt in Frankfurt, dass die Gelder schon vorher alle bewilligt worden waren.
0: Ja, das stimmt. Dann schlendern wir jetzt hier weiter durch diese Küstenlandschaft und genießen den tschechischen Pavillon. Vielen Dank, Libuše Černa.
2: Ja, und du, liebe Katharina, hast nun nur knappe 3 Minuten Zeit, wieder zurück hier ins Ü-Wagen-Studio zu kommen. Denn so lange dauert Grew Apart von Donovan Woods, den wir gleich hören. Und nach 13 Uhr bleiben wir noch mal ein bisschen bei Tschechien. Wir hören nämlich dann ein Gespräch mit Jaroslav Rudisch, deutsch-tschechischer Autor, der in seinem neuen Roman sozusagen einen Rundgang über Friedhöfe macht, um mit toten Dichtern zu sprechen.

0: So 5 Minuten vor 1. Katharina ist noch nicht im Studio. Wahrscheinlich müsste ich jetzt übernehmen, weil sie eigentlich dran... Nein, da ist sie. Katharina, du hast es geschafft. Gott sei Dank. Ich dachte gerade, ich müsste hier alleine weitermachen. So,
1: gerade noch rechtzeitig bin ich hier wieder da. Wir machen jetzt eine kurze Pause, damit ich einmal kurz durchschnaufen kann. In Stunde 2 geht's weiter mit dem tschechischen Autor Jaroslav Rudisch, unter anderem auch mit der Schriftstellerin Özge İnan. Und wir schauen auf ein Thema, das ja hier auch gerade viele bewegt, der Aufstieg der AfD.

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1: Mit Elke Küster. CDU-Spitze berät über Konsequenzen aus Wahlschlappen. Polen ermittelt wegen möglicher Anschlagspläne auf Tusk. Friedenspreis des deutschen Buchhandels ist an Philip Sands überreicht. Das Wetter wechselhaft mit Schauern bis 14 Grad. 3 verlorene Landtagswahlen, Umfragewerte unter 20% und ein deutlich angeschlagener Kanzler und Parteichef Friedrich Merz. Die CDU steckt in der Krise. Zur Stunde geht in Berlin das CDU-Präsidium in Klausur. Mehrere Mitglieder haben vorab erklärt, dass sie über die politische Ausrichtung der Partei diskutieren wollen. Aus Berlin berichtet Sabine Henkel.
2: Dabei sollen die Alltagsprobleme der Bürger und Bürgerinnen im Mittelpunkt stehen. Lebenshaltungskosten, die gestiegen sind. Heizen, tanken, einkaufen, nannte Thüringens Ministerpräsident Mario Vogt. Auf der Klausur, die bis morgen geht, soll auch über grundsätzliche Fragen für die Partei gesprochen werden. Etwa wie die CDU zur AfD steht. Es geht darum, ob sich die CDU zur AfD in gewisser Weise öffnen soll. Etwa bei Abstimmungen im Parlamenten oder bei der Wahl von Ausschussvorsitzenden. Oder ob sie an der Brandmauer festhalten will, sich also grundsätzlich von der AfD abgrenzt.
1: In der SPD ist erneut eine Debatte darüber entbrannt, ob es gegen Altkanzler Gerhard Schröder ein Parteiausschlussverfahren geben sollte. Hintergrund ist der Besuch Schröders in Moskau beim russischen Präsidenten Wladimir Putin. Aus der Nachrichtenredaktion Sebastian Segebade.
3: Die Debatte wird von Ortsbezirken und Landesverbänden angestoßen. Die SPD-Gruppe in der Bayerischen Oberpfalz beschloss etwa auf einem Bezirksparteitag einen entsprechenden Antrag. Auch die SPD-Landesvorsitzenden in Baden-Württemberg und Bayern fordern den Parteiausschluss Schröders. Der Co-Vorsitzende in Baden-Württemberg, Robin Meser-Rosch, sprach von einer Schande für das ganze Land. Die SPD in Nordrhein-Westfalen zeigt sich zurückhaltender. Der Spitzenkandidat für die Landtagswahl, Jochen Ott, zweifelt aufgrund der hohen Hürden daran, dass ein Ausschlussverfahren Aussicht auf Erfolg hätte. SPD-Co-Parteichef Lars Klingbeil hatte den Besuch in Moskau völlig inakzeptabel genannt. Zu einem möglichen Ausschlussverfahren äußerte sich die SPD-Spitze bislang nicht.
1: In Polen ermitteln die Behörden wegen möglicher Pläne für einen Anschlag auf Regierungsmitglieder. Das hat das Innenministerium mitgeteilt. Demnach hat die Polizei Hinweise bekommen, dass Ministerpräsident Donald Tusk und der Verteidigungsminister Ziel eines Anschlags sein sollten. Eine Krisensitzung mit Vertretern der Geheimdienste ist einberufen. Weitere Details wurden zunächst nicht bekannt. Am letzten Tag der Frankfurter Buchmesse ist in der Paulskirche der Friedenspreis des deutschen Buchhandels überreicht worden. Preisträger ist in diesem Jahr der französisch-britische Autor und Völkerrechtsanwalt Philip Sands. In seiner Rede wandte sich Sands gegen das Schweigen zu Gewalt, Unterdrückung und Kriegsverbrechen. Aus Frankfurt berichtet Anne Bassack.
4: Der 65-Jährige, der sich seit langem als Völkerrechtler und Autor für die Menschenrechte einsetzt, forderte insbesondere Deutschland auf, lauter zu werden, und zwar in Bezug auf Israel und die Gewalt gegen die Palästinenser. Die Debatte über den Begriff Völkermord nannte Sands ein nutzloses Ablenkungsmanöver. Verbrechen müssten angeprangert werden und diejenigen, die dies tun, dürften nicht bestraft werden. Der Börsenverein des deutschen Buchhandels, der den Friedenspreis vergibt, würdigt Sands als eine der wichtigsten intellektuellen Stimmen unserer Zeit und lobt seine beharrliche Verteidigung des Völkerrechts und dass er in seinem Werk sowohl die Motive der Täter als auch das Leid der Opfer empathisch darstelle.
1: Papst Leo XIV. Muss sich einer Operation unterziehen. Bei ihm sei ein Knoten in der Lunge entdeckt worden, sagte der 71-Jährige nach dem Sonntagsgebet im Vatikan. Der Knoten sei in einem sehr frühen Stadium, so der Papst weiter. Der Eingriff sei in den kommenden Tagen vorgesehen. Das waren Nachrichten mit Elke Küster.
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1: 9 Grad sind es aktuell in Nordholz, 11 Grad in Bremen und auch in Bremerhaven, Verden 12 Grad. Es bleibt noch wechselhaft mit teils kräftigen Schauern und auch einzelnen Gewittern. Zum Abend lockert es aber öfter auf. An der See weht ein frischer Wind mit einzelnen stürmischen Böen. Die Temperaturen steigen noch auf maximal 14 Grad. Morgen zeigt sich nach Frühnebel oft die Sonne, Schauer bleiben die Ausnahme. Höchstwerte am Montag zwischen 14 und 16 Grad.
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1: Um 13 Uhr und gleich 5 Minuten. Die A1 Osnabrück-Bremen ist zwischen Vechta und Kloppenburg wegen Brückenarbeiten bis morgen 5 Uhr in beiden Richtungen gesperrt. Eine Umleitung ist eingerichtet. Die A7, A39 Hamburg Richtung Lüneburg zwischen Fleestedt und Maschener Kreuz, da gibt es 3 Kilometer Stau. Die A281 ist zwischen Bremen Airport Stadt und Neustädter Hafen wegen einer Fahrbahnerneuerung bis zum 18. Oktober 9 Uhr gesperrt. Und Kreis Verden, die Landesstraße zwischen Tedinghausen und Bremer Straße Richtung Riede, ist wegen einer Sportveranstaltung bis 15.30 Uhr in beiden Richtungen gesperrt. Eine Umleitung ist eingerichtet. Überall, wo es geht, gute Fahrt.
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5: Ja, und herzlich willkommen zur zweiten Stunde live von der Frankfurter Buchmesse mit mir, Katrin Krämer, und mit Katharina Mild.
6: Ja, hier auf der Messe geht's ja immer auch ums Gesehen und Gesehenwerden. Und mit Selbstinszenierung, mit Authentizität und mit Täuschung setzt sich die Autorin Özge İnan in ihrem neuen Roman Die Dichterin auseinander. Gleich ist sie hier bei uns im Gespräch, direkt nach Musik von Narco. 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

0: Bremen 2 ist hier und wir melden uns heute live von der Frankfurter Buchmesse und bei mir ist Özge İnan, Journalistin, Juristin und Autorin und in ihrem aktuellen Roman Die Dichterin erzählt sie von einer gefeierten jungen Dichterin, einem möglichen Literaturskandal und einer jungen aufstrebenden Journalistin. Hallo Özge, schön, dass du da bist.
1: Hi, schön, dass ich hier sein darf.
0: In deinem Roman geht es ja um zwei junge Frauen. Emma Rodenstock, das ist die titelgebende Dichterin, die als Stimme der Unterschicht gefeiert wird, aber dieses Bild beginnt zu bröckeln, als die Journalistin Nazanin Esfahani Unstimmigkeiten in Emmas Geschichte entdeckt. Was hat dich an diesen beiden Figuren so fasziniert?
1: Beide haben einiges gemeinsam. Sie sind beide sehr ehrgeizig, sehr diszipliniert und wir beobachten sie quasi dabei, wie sich diese eigentlich ja guten Eigenschaften so hoch eskalieren, dass es zu einem riesengroßen Skandal kommt. Und was mich auch interessiert hat, ist, dass sie beide ja eigentlich abhängig sind von der gleichen Geschichte und von dieser Suche nach guten Geschichten. Sie leben davon, Geschichten zu verkaufen.
0: Du hast es auf jeden Fall raus, ja beide so zu konzipieren und darzustellen, dass wir uns irgendwie in beide reinfühlen können. Und sie sind beide jetzt nicht diejenigen, die alles richtig machen und auf deren Seite wir uns dann sofort schlagen. Also sind beides so ambivalente Figuren. Warum war dir das wichtig?
1: Was mich an Ambivalenz immer fasziniert ist, niemand kann behaupten, davon frei zu sein. Also niemand kann von sich selbst behaupten, alles richtig zu machen, keine egoistischen Motive jemals zu haben oder nie den eigenen Vorteil einfach vor moralisch-ethische Werte zu stellen. Und da wird es ja auch dann erst richtig interessant.
0: Jetzt ist es ja so, dass uns als Leserinnen und Leser gute Literatur alleine oft nicht genügt, weil wir interessieren uns ja irgendwie immer auch für die Person dahinter, für die persönliche Geschichte. Wir wollen echte Menschen quasi irgendwie hinter dem Roman kennenlernen. Warum glaubst du, ist Authentizität dabei so wichtig und gibt es das überhaupt?
1: Ob es das gibt, ist eine sehr gute Frage und das ist quasi ausgehend von dieser Frage habe ich auch den Roman geschrieben. Wahrheit und Lüge entsteht ja immer im Verhältnis zum Publikum. Wenn das Publikum eben den Roman liest oder auch sowas wie den Social-Media-Auftritt oder so, ne, dann erwarten wir vielleicht gar nicht unbedingt die Authentizität und die Wahrheit und die Wirklichkeit, die wir erwarten würden, wenn wir jemandem gegenüber sitzen, in die Augen schauen und ihn fragen, wie es ihm geht oder so. Ne? Dann erwarten wir eine ganz andere Art von Wirklichkeit und von Ehrlichkeit. Und dieses ambivalente Entstehen von Lüge, von Unehrlichkeit, von Täuschung im Verhältnis zum Publikum, das finde ich ganz faszinierend.
0: Jetzt bist du ja selber auch sehr präsent in den sozialen Medien und wenn ich dir folge, dann habe ich auch so ein bisschen das Gefühl, ich kenne dich so ein bisschen oder ich kriege zumindest ein authentisches Bild von dir vermittelt. Ist das tatsächlich so oder ist das auch eine Rolle, die du da einnimmst?
1: Es ist schon ich, aber mit Abzügen, würde ich sagen. Also einige meiner Probleme und Konflikte, die ich mit Menschen habe, finden nie Eingang in das, was ich auf den sozialen Medien teile. Und gleichzeitig ist es aber was mich total beschäftigt. Und dann habe ich schon auch manchmal das Gefühl, ist es jetzt noch authentisch, ne? Wenn ich dann irgendwie, ich poste ja tatsächlich täglich in der sogenannten Story, ne? Das ist ja nach 24 Stunden sich selber wieder löscht. Und wenn ich dann so durch meine Story klicke und quasi dort scheinbar alles in Ordnung ist, aber ich weiß, ich habe gerade irgendwie totalen Struggle mit irgendwas privat, dann frage ich mich schon manchmal, sind wir schon in dem Bereich, in dem ich eigentlich täusche? Oder ist das noch ganz normales Preisgeben bestimmter Dinge und anderer Dinge nicht, was ja jeder macht? Ne? Es kehrt ja niemand komplett sein Innerstes nach außen.
0: Und hat sich durch deinen Roman, in dem du dich ja eben auch viel mit diesen Themen auseinandersetzt, hat sich dadurch nochmal irgendwas bei dir verändert?
1: Nicht unbedingt durch den Roman, aber in der Zeit, in der ich den Roman geschrieben habe, habe ich für mich realisiert, dass ich meine Probleme und Konflikte, zumindest wenn sie vorüber sind oder wenn sie dergestalt sind, dass man eben doch eigentlich das öffentlich teilen kann, ohne dass man jetzt die Interna von intimen Beziehungen oder sowas teilt, dass ich das auch teilen kann und auch sollte, weil mir das erstens hilft und zweitens das auch einfach das Bild so ein bisschen mehr vervollständigt. Also der Grund, warum ich auf den sozialen Medien so aktiv bin, ist tatsächlich ein inneres Mitteilungsbedürfnis. Es ist nicht etwas, was mir der Verlag sagt oder die Medien, für die ich schreibe oder so. Daran liegt es überhaupt nicht, sondern das würde ich tatsächlich so oder so machen. Ich habe einfach ein krasses Mitteilungsbedürfnis schon immer gehabt. Ich möchte mich einfach artikulieren, ich möchte der Welt erzählen, wie es mir geht und was passiert. Und insofern ist es mir auch ein intrinsisches Anliegen, dass das halbwegs vollständig ist. Ne? Dass dann auch, wenn es mir wegen irgendwas schlecht geht, dass ich darüber dann auch sprechen kann und nicht immer nur alles heiter Sonnenschein.
0: Und ist das tatsächlich dann eher was, was du für dich machst, oder ist es auch so, dass du denkst, es hat auch einen Wert für die Welt draußen?
1: Letzteres, also gerade mit der großen Reichweite, die ich mittlerweile habe, überlege ich mir sehr genau, muss das jetzt sein? Müssen das jetzt die 60.000 Leute, die mir folgen, unbedingt mitbekommen? Gerade wenn ich irgendwie was doof finde, was irgendwo passiert, da überlege ich dann schon zwei- oder dreimal, ob ich das öffentlich irgendwie kritisieren möchte. Aber ich möchte schon auch in der Welt was damit bewirken und mich gleichzeitig mitteilen und insofern für mich selbst etwas bewirken. Mhm. Also das ist, genau, der beste Post ist eigentlich einer, der alle diese Boxen einmal abhakt.
0: Ja, Özge İnan schreibt in ihrem neuen Roman Die Dichterin über Wahrheit, Herkunft und literarische Aneignung. Das Buch ist erschienen im Piper Verlag und mit ihr gesprochen habe ich hier auf der Frankfurter Buchmesse. Özge, vielen Dank für deinen Besuch.

0: Gastland auf der Frankfurter Buchmesse in diesem Jahr Tschechien. Katharina hat uns ja schon durch die Präsentationsfläche geführt. Und hier im Bremen 2 Buchmessenstudio bin ich jetzt mit einem Autor verabredet, der 1972 in der Tschechoslowakei geboren wurde, die ersten Bücher in einem Prager Verlag veröffentlichte und seitdem er 2001 für ein Stipendium nach Berlin kam, seine Heimat in Böhmen und in Berlin hat. Wobei er als Autor, der auch übers Bahnfahren und Biertrinken schreibt, natürlich weit mehr unterwegs ist. In Bremen ist er auch ein gern und viel gesehener und gehörter Gast. Unter anderem war er ja schon öfter mit seiner Kafka-Band zu erleben. Ahoi, Jaroslav Rudisch.
1: Ahoi.
0: Und Ahoi sagt man schon mal in Anspielung eigentlich auch daran, dass Böhmen ja am Meer liegt,
1: ja, so
0: wie wir
1: ist
0: alle
1: das,
0: wissen.
1: So ist das. Zumindest, wenn man sich das Meer aus einem sehr poetischen Raum vorstellt. Und ich glaube auch, dass Böhmen, Tschechien, ein Land, auch ein Land der Märchen ist. Und ich denke natürlich auch an das Meer der europäischen Literatur, wo es vielleicht auch eine böhmische Insel gibt mit den tschechischen Autoren und Autorinnen.
0: Ja, und durch dieses Meer taucht man ja in deinem neuen Roman. Und bevor wir über diesen wirklich rasant komischen und absurden neuen Roman, wo die Toten sprechen, uns unterhalten, wie viel tschechischen Spirit erlebst du denn gerade hier in Frankfurt?
1: Sehr, sehr viel natürlich. Ich glaube, insgesamt in ganz Deutschland ist jetzt die tschechische Literatur omnipräsent. Ich glaube, dass das auch in den Medien und unter den Lesern sehr gut ankommt. Und man grüßt sich tatsächlich hier auf dem Messegelände ständig mit einem Ahoi. Und das sind nicht nur die Tschechen, die sich mit diesem tschechischem Grußwort, das wir tatsächlich von der Nordsee, vielleicht sogar aus Bremen auch haben und in die tschechische Sprache so geholt haben, grüßen sich nicht nur Tschechen, aber auch Deutsche mit diesem schönen tschechischen Grußwort.
0: Ja, du belebst die Literaturszene der Gegenwart jetzt durch das Totenreich, indem du uns von einer Reise erzählst, die drei Freunde in einem alten weißen Saab unternehmen. Von Berlin bis Venedig begleiten wir sie auf diesem skurrilen Roadtrip, der eigentlich ein Todtrip ist dann auch, indem sie eben auf Friedhöfen vor allem die toten Dichter besuchen. Was haben die uns denn noch zu sagen?
1: Naja, die haben großartige Literatur geschrieben und diese Literatur hat einiges uns heute noch zu bieten. Und es ist auch für mich war das so eine kleine Entdeckungsreise. Also ich habe viel über Literatur nachgedacht und über die Autoren und Autorinnen, die ich auch gerne gelesen habe und die ich mit diesem Mitteleuropa auch verbinde. Ich selber bin ein Friedhofsgeher. Ich gehe sehr gerne über die Friedhöfe, immer ins Wirtshaus und dann auf den Friedhof. So lernt man auch eine Stadt sehr gut kennen.
0: Einmal heißt es, jede Zeile, die ein toter Dichter wie Shakespeare vor Hunderten von Jahren geschrieben hat, hängt mit einer Zeile zusammen, die jemand wie Goethe später geschrieben hat. Oder mit einer Zeile, die gerade jetzt jemand schreibt. Zum Beispiel ein Jaroslav Rudisch. Du bist ja sehr inspiriert von der Literatur auch. Und ich lese wirklich daraus, dass sich unsere europäische Identität und Geschichte auch aus der Literatur her erklären lässt. Ging es dir auch darum in diesem Roman?
1: Das war mein Anliegen. Weil ich schreibe ja in beiden Sprachen, auf Deutsch und auf Tschechisch, diese Roman ist auf Deutsch entstanden und ich glaube, Literatur kennt und die Geschichten kennen keine Grenzen. Letztendlich schreiben wir vielleicht wirklich alle Autoren, Autorinnen an einem europäischen Roman in mehreren Sprachen. Das macht das in der Tat auch unglaublich spannend und ich glaube tatsächlich auch an die Macht der Literatur. Literatur bietet uns auch einen Schutzraum.
0: Und um mal die Figuren, die Charaktere überhaupt zu nennen, diese kleine Reisegruppe da im weißen Saab, die besteht aus Miss Detroit, Caspar und Lorenzo und der Saab erinnert eben an einen Sarg, der wird auch so genannt. Die Automarke Saab wurde ja schon zu Grabe getragen. Detroit in Anspielung auch auf die amerikanische Autostadt,
1: die auch dem Untergang geweiht
0: ist.
1: Das Spiel natürlich, da kommt so einiges zusammen.
0: Da kommt einiges zusammen und durch das Buch zieht sich auch die Lilie, die ja auch für den Tod steht. Also wir begegnen ihr gezeichnet immer wieder zwischen den Absätzen und das Wörtchen Hui, eine gespenstische Melodie. Überhaupt dachte ich, ein richtiger Gespensterreigen. Dabei haben wir es ja auch mit einer Geistesgeschichte zu tun. Also das ist so eine Verbindung, die beim Schreiben vielleicht auch nahe lag.
1: Ja, also ich mag das in der Tat ein wenig auch. Aber es ist ein humoristischer Roman. Aber zu einem guten Buch glaube ich beides. Ne? Auch, du brauchst die Geister, du brauchst auch die Liebe, du brauchst auch Melancholie, du brauchst auch diesen Humor. Und du brauchst auch, glaube ich, schräge Charaktere. Also oder zumindest ich brauche das. Also ich mag, mehr sind die Bücher, die nur in der Gegenwart verortet sind. Das ist mir zu wenig, das ist mir zu platt. Ist auch okay, dass sie geschrieben werden und gelesen werden, aber ich brauche auch mehrere Schichten und das ist immer bei mir auch die mitteleuropäische oder europäische Geschichte, die auch in diesem Buch mitschwingt. Vielleicht auch, weil ich nicht nur als Lokführer, nicht nie Lokführer geworden bin, also als Eisenbahner bin ich gescheitert.
0: Die
1: auch
0: Liebe als Lehrer. Spricht von dem Aufdruck deines genau, T-Shirts, genau, da genau. ist nämlich ich, eine ich Lok eine zu sehen.
1: Legendäre elektrische Lok der Baureihe RR420 der SBB, also Schweizer Bundesbahn. Dieses T-Shirt trage ich sehr gerne. Und ich glaube, das macht alles in der Tat auch mein Schreiben aus. Ne?
0: Schwarzhumorig, erkenntnisreich und voller historischer und gespenstischer Anspielung ist der neue Roman von Jaroslav Rudisch, Wo die Toten sprechen, erschienen bei Luchtan. Ganz herzlichen Dank für das
1: ich
0: Gespräch.
1: Ich danke auch und hoffentlich bis bald in Bremen.

0: Niki Janowski, Jeepers Creepers hier bei Bremen 2. Der Rechtsruck in Deutschland, der Aufstieg der AfD, das sind Themen, die natürlich auch hier auf der Frankfurter Buchmesse eine Rolle spielen. Manchmal direkt, wie in der Dankesrede der Gewinnerin des Deutschen Buchpreises Sheida Basiar, und manchmal auch indirekt, zum Beispiel durch die Auseinandersetzung mit dem Nationalsozialismus. Sachbuchautor Philipp Ruch widmet sich in seinem aktuellen Buch Der Rückfall, dem rätselhaften Triumph der NSDAP im September 1930. Damals wurde die Partei quasi aus dem Nichts zweitstärkste Kraft. Mit Philipp Ruch habe ich sprechen können über seine Recherchen und Erkenntnisse. Und ich habe ihn gefragt, wie Deutschland denn im Jahr 1930 auf den Erfolg der NSDAP reagiert hat. War das ein Schockmoment?
1: Ja, an dem Tag der Wahl kommt es zu etwas, was ich im Buch einen Machtschock nenne. Also es gibt eigentlich keine andere Erklärung als die pure nackte Macht, ja, von 107 Reichstagsabgeordneten im Parlament, die dazu führen, dass der schlechten Meinung über die NSDAP das Genick gebrochen wird. Also davor, das muss man sich sehr gut anschauen, das rekonstruiere ich im Buch sehr akribisch, haben wir es mit einer Partei zu tun, die als sehr gefährlich wahrgenommen wird, als irre, als extrem rückständig. Also alles nur keine attraktive, sexy, moderne Partei. Und nach dem 14.09. dreht sich der Wind. Und zwar innerhalb von nur interessanterweise 1 bis 2 Monaten sind Menschen plötzlich überzeugt, dass es gute Seiten des Nationalsozialismus gibt. Und das wirklich für uns Ausschlaggebende ist, das ist davor überhaupt nicht der Fall. Also sie werden als Keulenschwinger beispielsweise bezeichnet. Und diese steinzeitliche Assoziation, die kommt eben nicht von ungefähr.
0: Sie haben sich ja jetzt sehr intensiv mit dieser Zeit auseinandergesetzt. An welchen Stellen haben Sie gedacht, das könnten Knackpunkte sein, die dazu geführt haben, dass die NSDAP eben trotzdem gewählt wurde, obwohl sie dieses Bild auch hatte?
1: Ein Punkt, der natürlich heute in der Forschung dominiert, ist Hitlers Charisma. Und dem bin ich dann nachgegangen, also auch der Führerkult beispielsweise, ja, dass das gewesen sei, was gezogen hätte. Und ich musste dann feststellen, alle Parteien durch die Bank, auch die demokratischen Parteien, auch die SPD übrigens, sprechen ihre Parteivorsitzenden als Führer an. Und zu Hitlers Charisma kann man sagen, der ist gar nicht so in Hochform, als die NSDAP abhebt. Also nach einhelliger Meinung der Forschung ist das 1929, wo etwas passiert in diesem Land. Und da hat Hitler ein Formtief, da hält er nur halb so viele Reden wie sonst. Da hält er nur 29 Reden und davon sind 21, also 21 Reden nur in Bayern. Ja, also wie sehr kann Hitler mit seinem Charisma sozusagen gewirkt haben und das Land bezirzen? Und zu Ihrer Frage, das ist dann tatsächlich was, worauf man stößt, wenn man einen Schritt raustritt aus diesem Panorama, was ich versuche, auch ein gesellschaftliches Panorama, was ich versuche zu zeichnen, um diese Zeit lebendig werden zu lassen von 1928 bis 30. Und da merkt man, dass es schon so etwas gibt wie einen Plan. Also die NSDAP ist sozusagen, ist eben nicht bekannt für Rentenpläne oder Gesundheitspläne, sondern sie ist bekannt für Mordpläne. Und das ist etwas, was, wenn Sie einen Schritt zurücktreten, tatsächlich in allen Reden haben. Es geht eigentlich immer darum, oder sehr oft darum, die korrupte politische Elite, also korrupt aus Sicht der NSDAP natürlich nur, hinzurichten. Und das wird auch sehr plastisch ausgemalt. Das wird in allen Farben sich vorgestellt, wie man sie hinrichtet. Und da kommt man natürlich ins Schaudern, weil wir heute eine aktuelle Partei haben, die auch eigentlich mehr sich auf Mordpläne als auf Gesundheitsreformpläne versteht.
0: Wenn wir jetzt auf die Ereignisse in Sachsen-Anhalt schauen, wo die AfD einen Landtagspräsidenten mithilfe auch anderer Parteien ins Amt gebracht hat, wo sie jetzt kurz davor ist, auch einen Ministerpräsidenten zu stellen, lässt sich aus Ihrer Sicht der weitere Aufstieg der AfD überhaupt noch verhindern?
1: Ja, natürlich. Also selbstverständlich. Das müssen wir uns immer wieder klar machen bei allem Problem. Also tatsächlich ist ja eine Schwelle überschritten worden mit der Wahl des Landtagspräsidenten, mit der Wahl eines rechtsextremen Landtagspräsidenten. Und der Rechtsextremismus hat zum allerersten Mal seit 1945 wieder Macht in diesem Land. Und das kann man nicht gravierend genug schildern. Dennoch hat die Demokratie, haben wir als also auch alle demokratischen Parteien, muss man besser sagen, sämtliche Machtmittel gegen den Rechtsextremismus weiter in der Hand. Also es ist tatsächlich eben nicht so, dass wir nicht jeden Tag ein Verfahren, ein Verbotsverfahren in Karlsruhe einleiten könnten. Wir können das nicht, also Sie und ich können es leider nicht, aber die Parteien können das tun. Und sie werden es auch.
0: Sagt Philipp Bruch, Buchautor und Aktionskünstler. Er hat das Buch Der Rückfall geschrieben über den rätselhaften Triumph der NSDAP im September 1930. Herr Ruch, vielen Dank Ihnen für das Gespräch hier bei Bremen 2.
1: Ich danke Ihnen, vielen Dank.
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0: 2021 erschien sein eindrucksvoller Roman »Hast du uns endlich gefunden?« Der Schauspieler Edgar Selge hat mit seinem Debüt für viel Aufmerksamkeit gesorgt und sich gleich mal einen Platz auf der Bestsellerliste gesichert. Nun legt er mit seinem zweiten Buch nach und über Juras letzter Winter spreche ich mit ihm. Guten Tag, Herr Selge.
1: Guten Tag, Frau Krämer.
0: In Juras letzter Winter verbindet sich der Erzähler mit dem Schicksal eines Jungen, dessen Leben auf schreckliche Weise im Januar 1942 endete, denn im Juni 1941 hatte die deutsche Wehrmacht damit begonnen, die Leningrader Bevölkerung auszuhungern. Und der 16-jährige Jura, der notierte dann, was er alles erlebt hat. Und 2014 sind sie auf ihn aufmerksam geworden, weil Daniel Granin, ein Überlebender der Hungerblockade, eine Rede im Bundestag hielt und aus Juras Tagebuch zitierte. Warum wollten Sie Juras Geschichte literarisch umsetzen?
1: Zum Stoff werden Dinge, die einen nicht loslassen. Und nachdem ich mit meinem ersten Buch fertig war, der erste Tag, wo ich wusste, ich kann nichts mehr, kein Komma mehr verändern, kein Wort mehr austauschen, saß ich an meinem Schreibtisch, aufgeräumt, leer, habe Löcher in die Luft geguckt und bekam einen Anruf von jemandem, den ich nicht kannte, der mich fragte, ob ich Granins Rede zu einem Jahrestag der Beendigung der Blockade von Leningrad lesen würde. Und ich kannte diese Rede natürlich. Und ich habe sie dann erneut gelesen und bin immer wieder an den Passagen hängen geblieben, die Granin dem Jura Rybinkin widmet. Und da mein erstes Buch mit der Kindheit aufhört und vor der eigenen Jugend auch zurückgezuckt ist, hat mich dieses kurze halbe Jahr seiner Jugend und dieser unglaublichen Lebensintensität dieser Zeit, von der er dann weiß, dass sie viel zu früh zu Ende gehen wird, nicht mehr losgelassen. Und ich habe gedacht, endlich kann ich mich mit Jugend beschäftigen. Das war mein erster Gedanke vielleicht.
0: Sie haben ja im Roman mehrere Ebenen miteinander verflochten. Also eine reale Erzählerwelt, in denen man auch den realen Edgar Selge wiedererkennt. Erinnerungen des Erzählers, in denen er an gewaltgeprägte Szenen eben aus Kindheit und Jugend denkt. Es gibt Fantasien und Träume, Albträume natürlich auch. Dann die realen, grausamen Leningrader Geschehnisse, Juras dokumentiertes Leben und wiederum dessen assoziierte oder vom Erzähler projizierte Gedankenwelt. Wie sehr hat Sie das beim Schreiben herausgefordert?
1: Ja, das hat sich entwickelt. Ich habe diesen ersten Tag genommen und Satz für Satz ihn gelesen mit meinen Assoziationen und Fragen, auch historischen Fragen verbunden und versucht praktisch ein Forum zu sein, um dieses Schicksal bekannt zu machen. Denn es gibt interessante Passagen in diesem Buch, wo der 16-Jährige begreift, dass er möglicherweise dieses Buch nie lesen können wird, weil er nicht mehr leben wird, dass er sogar selber nicht derjenige sein wird, der am Ende das Wort Ende unter seinen Text schreiben wird, sondern jemand anders wird schreiben, tot. Das reflektiert er und er fragt sich in diesem Zusammenhang, muss ich mir vorstellen, der ist 16, ich hätte schon gerne Menschen, die wüssten, wer ich gewesen bin und was ich in diesem halben Jahr erlebt habe. Und das hat irgendwie einen ganz starken Impuls auch in mir ausgelöst, dass ich gedacht habe, der Mensch werde ich sein. Und dann habe ich gemerkt, dass ich so ein, wie soll ich sagen, literarhistorisches Buch gar nicht schreiben kann und gar nicht will. Und das gibt es auch viel zu oft. Und dass, wenn ich lese, die Bücher und der Stoff mit mir etwas machen. Sie lösen sich ab eigentlich vom Gedruckten und verselbstständigen sich in meiner Fantasie. Und dann bin ich diesen Weg gegangen. Und es gibt ein Kapitel, wo der Jura plötzlich spricht. Er ist nicht da, ist nicht zu sehen, aber er spricht und sagt, klappt das Buch zu und rede mit mir.
0: Ja, es ist ein Dialog mit ihm und es gibt so kleine Andeutungen, fast Parallelhandlungen, also dass Sachen, die Jura erzählt, zum Beispiel, dass er aus Verzweiflung, aus Hunger in einen Topf mit heißem Brei greift, der auf dem, in der Küche steht, auf dem Küchenherd, dass der Erzähler dann sich daran erinnert, dass er etwas Verbotenes getan hat, indem er mal auf einer Feier Schälchen mit Zitronencreme angeleckt hat. Ja. Stellt sich dabei nicht auch die Frage, darf ich, soll ich so eine vergleichsweise Lappalie mit den Nöten des an Hunger leidenden Jura wirklich zusammenbringen? Darf ich mich den Erzähler in Verbindung bringen?
1: Ja, das darf man natürlich eigentlich nicht. In einem öffentlichen Gespräch würde man das nicht tun. In der Literatur geht es, denke ich, darum, allen Assoziationen Raum zu geben, die wirklich vorhanden sind und ihnen auf den Grund zu kommen. Und sehr schnell habe ich gemerkt, dass alle Assoziationen, die ich zu Jura habe, vollkommen unangemessen sind. Denn ich lebe 2026 in einem absoluten Überfluss, in Wohlstand. Also die Unangemessenheit meiner und seiner Situation war mir vollkommen klar. Und sie ist das eigentliche Thema.
0: Sie haben nichts Geringeres getan als dem Undenkbaren, dem Unvorstellbaren, ausgehend von dem Verbrechen der Leningrader Hungerblockade, sprachlich Ausdruck zu verleihen. Sie erzählen aber auch ja von einer ganz anderen Gewalt, und das ist sowas wie das Verbindende vielleicht. Mit einer Schulhofszene, an die sich der Erzähler erinnert, beginnt das Buch auch. Wollten Sie das Augenmerk damit ganz grundsätzlich auf das den Menschen innen wohnende Gewaltpotenzial richten?
1: Ja, es gibt später im Buch ein Geständnis, es entfährt dem Erzähler Jura gegenüber zu sagen, uns verbindet die Gewalt, dich und mich. Es ist so viel Brutalität in mir, das kannst du dir gar nicht vorstellen. Ich lese mal diese drei Zeilen noch. Dieser tobsüchtige Vernichtungswille, diese kalte Wut, diese kulturelle Arroganz, die euch in Leningrad einkesselt und verhungern lässt, das alles ist noch in mir drin. Und mir ging es darum, von vornherein klarzumachen, dass ich nicht aus einer neutralen Position heraus auf Menschen blicke, die sich gegenseitig Gewalt zufügen oder unter Gewalt leiden, sondern mir ging es darum, meine eigene Gewaltsamkeit oder Gewalttätigkeit zu offenbaren. Und da bin ich auf diese Schulgeschichte gestoßen, von der Sie erzählen. Und ich habe gedacht, damit möchte ich eigentlich anfangen.
0: Inwiefern ist denn das, was Sie seit Jahrzehnten nun schon als Schauspieler tun, also in fremde innere Welten einzusteigen, die zu erforschen, darzustellen, anderen Leben und Biografien auch in unterschiedliche Epochen zu folgen, inwiefern ist das eine gute Grundlage für Ihr Schreiben?
1: Naja, es ist meine Grundlage, würde ich sagen. Ich lebe von der Situation, und das hat ganz stark mit dem Theater zu tun und auch mit dem Dialog. Der Dialog ist hier für mich vielleicht auch deshalb so wichtig geworden, weil ich durch die Fragen von Jura ins Sprechen komme. Und zwar ohne nachzudenken, in welchem Ton ich eigentlich erzählen will. Es geht ja darum, doch eine Situation von Spontanität zu simulieren. Das muss man ehrlicherweise sagen. Es ist immer eine Simulation, ein so tun als ob. Aber dieses so tun als ob es Spontanität gäbe, das ist in der Kunst ganz wichtig. Auf dem Theater wie auch beim Schreiben.
0: Juras letzter Winter. Ein grandioser Roman, der auf einem Schicksal während der Leningrader Hungerblockade basiert. Geschrieben hat ihn Edgar Selge, dem ich für das Leseerlebnis, das es wirklich war, und für dieses Gespräch hier auf Bremen 2 sehr herzlich danke.
1: Ich danke Ihnen, Frau Krämer.

0: Gleich 13.47 Uhr, der Schwerpunkt auf Bremen 2 am Sonntagmittag, heute live aus Frankfurt. Ja, und viele Besucher genießen hier den Luxus, sich einfach über die Buchmesse treiben lassen zu können. Man geht durch die Hallen, blättert in Büchern, lauscht hier mal in eine Lesung und da mal in ein Bühnengespräch. Und das sieht ja bei Katharina und mir ein bisschen anders aus, ne? Wenn wir hier unterwegs sind, dann müssen wir ja möglichst genau wissen, wann wir wo sind. Denn ohne Planung und Plan wäre die Messe nicht zu wuppen. Aber manchmal macht man ja doch noch so einen kleinen Umweg. Und so kam ich dann am Donnerstag ganz zufällig am PEN Deutschland Stand vorbei. Und da wurde tatsächlich gerade ein Memorandum verlesen. Deutschland, Tschechien und die Slowakei planen nämlich, einen PEN Europa zu gründen. Sich also europaweit für die Belange von Schriftstellern einzusetzen. Und warum der PEN Europa wichtig ist, das sagte mir der Schriftsteller und PEN Deutschland Präsident Matthias Politiki.
1: Wir brauchen für Meinungsfreiheit auch in Deutschland unsere ganze Kraft. Jeder weiß, was die Stunde geschlagen hat im Moment. Und wenn wir nicht jetzt, überparteilich übrigens, keiner Ideologie verpflichtet, aber dieser grundsätzlichen Freiheit des Wortes in Deutschland hier einen Ort geben und uns gleichzeitig vernetzen nach Europa, dann ist das auch irgendwie sexy. Ja, das ist nicht irgendwie ein Demokratieschulungsprozess, sondern das ist gelebte Demokratie, ohne dass man sie so nennen muss.
0: Und die Buchmesse war auch für die Übersetzerinnen und Übersetzer eine Gelegenheit, sich mal wieder Gehör zu verschaffen, dringend notwendig. Denn ohne sie würden wir ja viele Bücher, die hier ganz groß im Mittelpunkt stehen, überhaupt nicht lesen können. Und trotzdem gehören sie zu den ganz schlecht Bezahlten der Branche. Auf dem Weg zur Verleihung des Deutschen Verlagspreises geriet ich dann in ihre spontane Kundgebung. Ja, so haben sie skandiert, hoch die Honorare. Und die Romanautorin Isabel Bogdan, die hat auch schon Bücher von Jonathan Safran Foer und Nick Hornby übersetzt. Und warum sie mitdemonstriert hat, habe ich sie gefragt.
2: Weil sich einfach überhaupt gar nichts ändert. Die Honorare sind zum großen Teil so hoch wie vor 30 Jahren. Das durchschnittliche Seitenhonorar liegt immer noch bei unter 20 Euro pro Seite. Es funktioniert so nicht. Also die Kolleginnen und Kollegen geben reihenweise auf und suchen sich sogenannte Brotjobs, weil sie einfach vom Übersetzen nicht mehr leben können. Und das geht so nicht weiter.

0: Es war eine Messe ohne allzu große Aufreger, muss man sagen, aber doch wieder mit ganz viel Liebe fürs Buch, fürs Lesen in unserer schönen Literaturblase. Was bleibt dir im Kopf, Katrin?
1: Ja, dass keine ganz großen Aufreger da waren. Ich muss sagen, ich habe das auch mal wieder genossen, dass es nicht so ganz viel Auseinandersetzung gab, sondern alles so ruhig ging. Und ich habe vor allem im Kopf den Mittwochabend, da bin ich zum Römer gegangen, wo im Rahmen der Open Books-Reihe 8 Autoren lesen wollten und sich schon anderthalb Stunden vor dem Einlass eine ewig lange Schlange gebildet hatte, an deren Ende ich stand, und dann sagte irgendwie so nach einer Viertelstunde die Frau vor mir, sie habe nur zweimal im Leben so lange ausgeharrt, um irgendwo reinzukommen. Einmal, als sie nach Versailles wollte, und einmal für eine Audienz beim Papst. Aber das hier sei es ihr wert. Also diese uneingeschränkte Bücherliebe, die auch hier wieder zu spüren war. Und ganz schön fand ich auch wieder, du kennst den ja auch, diesen herrlichen bunten Verlag vom Katapult, Stand vom Katapult Verlag mit diesen bunten Lampions und diesen Lesesesseln, und da ist ja auch jetzt Buchverkauf, damit die Leute ja nicht nur gucken, sondern auch dann die ganzen Bücher mitnehmen, ist aber ein großes Schild, denn man muss sagen, es wird ja dann auch viel geklaut, und dann ist auf einem Pappschild zu lesen, bitte nicht stehlen, wir haben auch kein Geld.
0: Wir haben auch kein Geld, genau. Aber das war auch schön, es war so ein bisschen wie so eine Oase, weil auch da lief Musik, und dann hatte man einmal so die Möglichkeit, auch diesem Messegemurmel, oder es ist ein Murmel, ist eigentlich zu klein für diese Geräuschkulisse, zu entkommen und diese Musik dagegen zu hören. Ja,
1: und also das war, ich finde übrigens auch tatsächlich, es gibt ja so ein bisschen neues Organisationskonzept, das geht auch auf hier in Frankfurt. Ich fand das sehr viel besser geregelt mit dem Einlass, und die Stände waren gut verteilt, die Gänge, es war sehr voll, aber ich fand es insgesamt irgendwie ein bisschen übersichtlicher. Also man scheint hier immer besser zu werden.
0: Ja, und wir sagen auf jeden Fall vielen, vielen Dank an das Technikteam des Hessischen Rundfunks, allen voran Ludger Brückemann und Marius Guido, und wir beide sagen tschüss, Katharina Mild
1: und Katrin Krämer.

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1: Mit Carsten Putz. CDU-Spitze sucht Auswege aus der Krise. Polnische Polizei ermittelt wegen Anschlagsplänen auf Ministerpräsident Tusk. Papst Leo muss an Lunge operiert werden. Das Wetter wechselhaft mit teils kräftigen Schauern bis 14 Grad. Die CDU-Spitze trifft sich seit dem Mittag in Berlin, um Auswege aus einer der schwersten Krisen ihrer Geschichte zu suchen. Generalsekretärin Franziska Hoppermann sprach zum Start der Klausurtagung von einem Prozessauftakt, berichtet Sabine Henkel aus Berlin.
2: Die Ergebnisse der Landtagswahlen im Osten bezeichnete Hoppermann als Warnsignale. Die CDU ist in Mecklenburg-Vorpommern an der 5%-Hürde gescheitert und in Berlin und Sachsen-Anhalt hat sie weniger Stimmen bekommen als die Linke bzw. die AfD. Das Präsidium der CDU trifft sich heute und morgen, um zu überlegen, wie sie die Menschen wieder von ihrer Politik überzeugen kann. Der Alltag der Bürger und Bürgerinnen soll im Mittelpunkt stehen. So hatten es auch schon einige Präsidiumsmitglieder gefordert. Sie wollen mit Parteichef Friedrich Merz darüber sprechen, wie die CDU die Lebenshaltungskosten senken und wie sie die Leute entlasten kann.
1: Polen geht Hinweisen auf Anschlagspläne gegen Ministerpräsident Donald Tusk und Verteidigungsminister Władysław Kosiniak-Kamysz nach. Laut Innenministerium ist zu den Hintergründen zwar noch nichts bekannt, man habe aber ein Treffen im Terrorabwehrzentrum des Inlandsgeheimdienstes einberufen. Die polnischen Behörden sind gerade wegen einer Welle von Gewalt an Schulen grundsätzlich in erhöhter Alarmbereitschaft. Der britisch-französische Völkerrechtler und Schriftsteller Philippe Sands hat den Friedenspreis des deutschen Buchhandels erhalten. Sands bekommt die Auszeichnung für seinen Einsatz für Menschenrechte sowie Gerechtigkeit und Verständigung. Aus Frankfurt berichtet Anne Basak.
3: Philippe Sands hat eine Rede gegen das Schweigen gehalten, gegen das Schweigen zu Gewalt, Unterdrückung, Kriegsverbrechen. Der 65-Jährige forderte insbesondere Deutschland auf, lauter zu werden, und zwar in Bezug auf Israel und die Gewalt gegen die Palästinenser. Die Debatte über den Begriff Völkermord nannte Sands ein nutzloses Ablenkungsmanöver. Verbrechen müssten angeprangert werden und diejenigen, die dies tun, dürften nicht bestraft werden. Der Börsenverein des deutschen Buchhandels, der den Friedenspreis vergibt, würdigt Sands als eine der wichtigsten intellektuellen Stimmen unserer Zeit.
1: Vor der Küste Djiboutis ist es zu einem schweren Schiffsunglück gekommen. Die Internationale Organisation für Migration berichtet von mindestens 109 Toten. Mehr als 116 weitere Menschen werden noch vermisst. Das Schiff war demnach mit Männern, Frauen und Kindern an Bord von Djibouti in Richtung Jemen unterwegs. Der Hilfsorganisation zufolge versuchen jedes Jahr Zehntausende Menschen über Djibouti und den Jemen die Golfstaaten zu erreichen. Gründe sind Armut und Gewalt in den Herkunftsländern. Papst Leo muss an der Lunge operiert werden. Das 71 Jahre alte Oberhaupt der katholischen Kirche hat beim Sonntagsgebet bekannt gegeben, dass bei ihm ein Knoten in einem noch sehr frühen Stadium entdeckt worden sei. Aus Rom berichtet Anna Giordano.
4: Leo der 14. fügte hinzu, er sei dem Rat der Ärzte gefolgt, sich einer Operation zu unterziehen, um den Knoten entfernen zu lassen. Schließlich bat der Papst die auf dem Petersplatz versammelten Menschen, für ihn zu beten. Nach Vatikan-Informationen ist der Eingriff bereits in den nächsten Tagen geplant. Anschließend wird der Papst sich etwa eine Woche lang davon erholen. Italiens Ministerpräsidentin Giorgia Meloni versicherte dem Papst in einer öffentlichen Mitteilung ihren Beistand. Leo XIV. War im Mai 2025 zum Papst gewählt worden und gilt mit 71 Jahren als eher junger Papst.
1: Und das waren die Nachrichten mit Carsten Putz.
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5: Ein Mix aus Sonne und Wolken kriegen wir heute zu sehen. Erstmal noch ein paar mehr Wolken als Sonne, aber es soll noch ein bisschen besser auflockern. Stellenweise sind kräftige Schauer und Gewitter noch möglich. Die sollen zum Abend hin weniger werden. Die Höchstwerte heute bewegen sich zwischen 12 Grad in Dorfmark, 13 Grad in Cuxhaven und 14 Grad in Bremen oder auch Neukamperfehn. In der Nacht geht es runter auf 10 bis 3 Grad. Anfangs noch Schauer an der Küste bleiben, die ein bisschen länger erhalten. Stellenweise im Binnenland kann sich Nebel bilden. Und morgen, wenn Nebel und Wolken sich mehr oder weniger aufgelöst haben, soll die Sonne durchkommen. Lockere Quellwolken sind unterwegs. Höchstwerte morgen 14 bis 16 Grad und deutlich trockener als zuletzt.
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5: Die A1 Bremen Richtung Osnabrück zwischen Oppusen-Bremen-Mahndorf und Arsten. 5 Kilometer stockender Verkehr, dauert 20 Minuten länger. Und dann nochmal A1 Osnabrück-Bremen zwischen Vechta und Kloppenburg ist gesperrt wegen der Brückenarbeiten. Das geht bis morgen 5 Uhr, gilt für beide Richtungen. Eine Umleitung ist eingerichtet. A7 Hamburg Richtung Hannover zwischen Dreikreuzrode und Berghof, streckenweise stockender Verkehr. A27 Bremen Richtung Bremerhaven, die Ausfahrt Bremen-Industriehäfen ist nach einem Unfall gesperrt. Die A281 Airport-Stadt in Bremen Richtung Neustädter Hafen ist zwischen Bremen-Airport-Stadt und Neustädter Hafen wegen Fahrbahnerneuerung bis 18. Oktober 9 Uhr gesperrt. Und Kreis Verden, die Landesstraße zwischen Tedinghausen und Bremerstraße in Richtung Riede, ist wegen einer Sportveranstaltung bis 15.30 Uhr in beiden Richtungen gesperrt. Es gibt eine Umleitung.
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5: Einen schönen guten Tag musikalisch. Starten wir hier mit Swing Out Sisters Somewhere in

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1: Joris war das auf Bremen 2 am Sonntagnachmittag, 13 Minuten nach 2. Kleine Erinnerung an dieser Stelle, falls Sie noch unbedingt zum Oldenburger Kramermarkt wollen oder müssen und sei es nur, um die angeblich besten Berliner zu beschaffen, dann wäre heute die letzte Gelegenheit bis zum 11. Oktober. Das ist heute, dann hat sich's wieder mit dem Kramermarkt der 419. ist das in diesem Jahr. Ja, und wir sind alle gespannt, ob dann in kommenden Jahren die Menschen, die sich zum Kramermarkt begeben, an dem schönen neuen Stadion vorbeikommen, das ja gebaut werden soll. Der Spatenstich hat stattgefunden am 1. Oktober, also vor 10 Tagen. Bis das soweit ist, darf der VfB Oldenburg wohl noch im Marschwegstadion spielen. Heute übrigens gegen Kickers Emden. Sollten Sie also in Oldenburg irgendwie eine der Abfahrten nehmen wollen in Richtung Innenstadt, nehmen Sie nicht die Ausfahrt Marschweg, die ist nämlich heute Nachmittag gesperrt. Fußball im weitesten Sinne ist gleich auch unser Thema in der Sportkolumne mit Holger Gerz. Es geht um stilvolles Abnehmen. Abschied nehmen, nicht abnehmen. Das müssen die nicht. Die sind genug gerannt in ihrem Leben. Speziell Messi und Ronaldo. Thema gleich.

0: again. Auch wenn einer als der größte oder einer der größten Fußballspieler aller Zeiten gilt, irgendwann ist ja Zeit abzutreten. Im Gegensatz zu Rockmusikern oder Politikern können halt Fußballer nicht ins hohe Alter, bis ins hohe Alter weitermachen. So viel ist klar. Wie der Abschied mit Stil gelingen kann, hat diese Woche Lionel Messi gezeigt. Also was seine argentinische Nationalmannschaft angeht, hört er ja auf. Kollege Cristiano Ronaldo aus Portugal dagegen soll jetzt erstmal suspendiert sein, nachdem er vorzeitig und schmollend aus dem Quartier der portugiesischen Nationalmannschaft abgereist war. Aber der Reihe nach mit unserem Sportkolumnisten Holger Gerz zu Besuch im Studio. Hallo, herzlich willkommen.
1: Hallo.
0: Erstmal zur Messi-Abschiedsshow in Buenos Aires. Licht- oder Lasershow und Messi mit WM-Pokal als Erscheinung am Himmel. Das hat ja fast was Religiöses, oder?
1: Ja. Er hat in Südamerika oft was Religiöses, wenn sich einer verabschiedet. Auch Maradonas endgültiger Abschied hatte was Religiöses. Aber in dem Fall, ja doch. Aber wenn man Messi mal bei einer Weltmeisterschaft erlebt hat, was ich gerade getan habe, wo ich das Glück hatte, dabei zu sein in Amerika, dann merkt man schon, das ist eine Figur, die über allem strahlt.
0: Ja, aber trotzdem diese Überhöhung, dieses fast Gleichstellen mit Gott, also das sind ja am Ende doch nur Fußballer.
1: Es sind nur Fußballer, aber da glaube ich, das ist unser europäischer Blick, das sieht man in Südamerika anders. Da gibt es eine Kirche, die der Heiligen Zehn, die Maradona gewidmet ist. Also das nimmt Dimensionen ab, die wir nicht nachvollziehen können.
0: Ja, und die Inszenierung ist ja das eine, aber die Stimmung und die Menschen im Stadion sind ja das andere. Also ohne diese große Sympathie für diesen Menschen würde es ja auch nicht funktionieren, oder?
1: Das stimmt. Der Messi ist halt einer von den Leuten, der ist immer bei ihnen geblieben. So, der hat keine großartigen Skandale, der hat ein relativ gutes Privatleben. Das gefällt denen dann auch. Und das ist mehr als Populärkultur, ja. Der hat die Leute auch wirklich berührt. Und es ist natürlich auch immer so, wenn jemand sehr lange spielt, und Messi ist ja schon 2006 bei der WM Deutschland dabei gewesen, ist fast nie verletzt gewesen, dann verabschieden sich natürlich nicht nur die Spieler, dann verabschiedet sich auch das Publikum von einem Teil seines Lebens. Ja, wir haben den immer verfolgt, oder die Argentinier noch, der war immer da, und wenn der dann auf einmal nicht mehr da ist, das macht schon was mit einem.
0: Dann kommen wir mal zum Gegenspieler, hätte ich jetzt bald gesagt, aber so von der Persönlichkeit würde ich schon sagen Gegenspieler. Also wenn ich Lionel Messi sehe, Bilder, dann wirkt er freundlich und offen. Cristiano Ronaldo kommt mir dagegen immer irgendwie motzig und arrogant vor. Ist das der Unterschied?
1: Kommt vor, hat Cristiano Ronaldo auch einiges geleistet, einiges Gute getan. Also er ist manchmal kommt vielleicht ein bisschen schwierig rüber. Aber das ist ja auch wieder bezeichnend, ne? Dass du im Prinzip diesen Wettbewerb zwischen zwei großen Fußballern hast. Der eine ist der von allen anerkannte Superheld, Messi, und der andere ist der vielleicht nicht ganz so anerkannt. Messi ist natürlich auch Weltmeister, Cristiano ist nur Europameister, und diesen Abschied, den er da jetzt vollzieht, das ist natürlich bedauerlich.
0: Und er will ja eigentlich gar nicht richtig Abschied nehmen mit 41, also von der Nationalmannschaft, davon reden wir ja. Er ist ja mitten in der Nations League abgereist, weil er gegen Norwegen nicht zum Einsatz kam. Dann hat er es auf den Trainer geschoben, der ihm doch Einsatz versprochen haben soll. Verbockt sich Ronaldo einen würdevollen Abgang gerade ein bisschen auch selbst?
1: Komplett. Wenn ich 41 Jahre alt bin, dann muss ich irgendwie vor Augen haben, dass die Reise irgendwann auch zu Ende ist. Das hat man auch bei der WM schon gemerkt, dass einige von seinen Mitspielern nicht mehr so begeistert von ihm sind. Du bist 41, du bist langsamer. Du schwächst das Team manchmal auch, ja. Und wenn ich dann höre, dass jetzt seine Mutter noch gesagt hat, Cristiano wird nicht wertgeschätzt in Portugal, muss ich sagen, diese Leute sind so unfassbar privilegiert, ja. Das ist ein Lamento, was man nicht hören mag. Und er hat sich natürlich den Abschied damit komplett versaut.
0: Wieso kann er nicht sagen, ich bin 41 und ich verdiene noch gute Millionen in Saudi-Arabien und dann ist es auch gut.
1: Das ist auch das Problem wieder, glaube ich, bei allen Sportlern, die sich verabschieden. Die größte Zeit ihres Lebens ist die aktive Zeit. Du bist auf der größten Bühne. Dein Wort hat Gewicht. Die Leute himmeln dich an. Du weißt irgendwie, dass es danach nicht mehr so sein wird. Und sich von diesem super Zustand zu verabschieden, das ist einfach wahnsinnig schwierig.
0: Ja, wobei wir der Fairness halber sagen müssen, Lionel Messi verdient auch Millionen in den USA, allerdings nicht ganz so viele wie Ronaldo in Saudi-Arabien. Wie ist das eigentlich im Frauenspitzenfußball? Finden die Frauen das auch so schwierig abzutreten, wenn es mal Zeit ist?
1: Habe ich nicht so erlebt. Die haben sich dann relativ bruchlos verabschieden können. Da ist natürlich die Popularität auch nicht so wahnsinnig groß. Da schaut dann nicht die ganze Welt hin. Den allerbesten Abschied, finde ich, aus dem, was ich beobachtet habe, hat Steffi Graf hingekriegt, Tennisspielerin. Die 1999 war lange verletzt. Sie war in der Weltrangliste nicht mehr unter den Top 100. Die war eigentlich durch und hat dann aber nochmal ein Comeback hingelegt. Gewann tatsächlich noch einmal in Frankreich die French Open. Und danach hat sie gesagt, das war's. Und das ist natürlich das Allertollste. Du bist im Prinzip schon jemand, der erledigt ist. Dann kommst du noch einmal zurück, gehst noch wirklich einmal ganz on the top und kannst dann sagen, es sind alle Rechnungen beglichen, jetzt gehe ich auch beruhigt in den Ruhestand. Und das ist bei der ja auch so gewesen.
0: Und einen ganz schönen Bremer Abschied können wir zum Schluss noch kurz erwähnen, Claudio Pizarro, glaube ich.
1: Ja, absolut. Aber Claudio Pizarro ist natürlich als Person, wenn wir jetzt darüber reden, wie ist die Abstrahlung von Messi, wie ist die Abstrahlung von Ronaldo, der hat so eine wahnsinnig positive Abstrahlung. Das ist ein Glückskind, das hat er auch so vermittelt.
0: Mit Stil und Anstand Abschied nehmen aus dem Spitzensport. Holger Gerz, unser Sportkolumnist, heute auf Bremen 2. Vielen Dank.
1: Sehr gern, danke.

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3: Es sind ja auch Tage, an denen man zunehmend gerne drinnen was unternimmt. Wobei heute gibt es noch ein ganz nettes Herbstwetter. Eigentlich, Kloppenburg meldet gerade Wolken bei 12 Grad, Sieke leichter Regen bei 11, Bremervörde doch auch Regen bei 10 Grad, aber bis zu 14 Grad können es sein oder werden in Bremen und Neukamper-Feen zum Beispiel. Und es gibt auch immer häufiger Auflockerungen im Binnenland, jedenfalls an der Küste könnte es noch eher schauern. Einzelne Gewitter sind auch möglich. Zum Abend soll es weniger schauern und in der Nacht nur noch ab und zu. Morgens kann sich stellenweise Nebel bilden, 10 bis 3 Grad, die Tiefstwerte in der Nacht, Handschuhwetter. Und morgen ein Mix aus Sonne und Wolken und deutlich trockener bei Höchstwerten von 14 Grad in Lauenbrück, 15 Grad in Bremen und Brake bis 16 Grad im emsländischen Stavern.
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3: Die A1 Bremen Richtung Osnabrück zwischen Opusen, Bremen, Mahndorf und Arsten. 5 Kilometer stockender Verkehr. Die A1 Osnabrück Bremen ist zwischen Vechta und Kloppenburg wegen Brückenarbeiten bis morgen 5 Uhr in beiden Richtungen gesperrt. Es gibt eine Umleitung. A7 Hamburg Richtung Hannover zwischen Dreikwalsrode und Berghof streckenweise stockender Verkehr. Die A281 Airport Stadt Richtung Neustädter Hafen ist zwischen Bremen Airport Stadt und Neustädter Hafen wegen Fahrbahnerneuerung bis 18. Oktober 9 Uhr gesperrt. Und Kreis Verden, die Landesstraße zwischen Tedinghausen und Bremer Straße Richtung Riede ist wegen einer Sportveranstaltung bis 15.30 Uhr in beiden Richtungen gesperrt. Auch dort gibt es eine Umleitung.
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3: Einen schönen guten Tag. Der Friedenspreis des deutschen Buchhandels ist unser Thema in ein paar Minuten. Musik zuvor von Bruce Springsteen und die erste kommt jetzt von Thea Gilmore.

0: My Hometown, Bruce Springsteen war das, auf Bremen 2. Seit 1950 gibt es den Friedenspreis des deutschen Buchhandels. Heute wurde er wieder vergeben als feierlicher Abschluss der Frankfurter Buchmesse. Heute Vormittag in der Paulskirche. Der Preisträger in diesem Jahr ist der französisch-britische Jurist Philippe Sands. In seiner Dankesrede hat er Deutschland für seine zögernde Haltung im Krieg im Gazastreifen kritisiert. Und er hat gefordert, Völkerrechtsverbrechen klar zu benennen. Hier ein paar Reaktionen aus der Zuhörerschaft.
1: Ich finde, die Rede war fantastisch, war auch kontrovers bestimmt, haben nicht immer alle geklatscht oder auch gar nicht geklatscht. Aber ich fand sie schon sehr beeindruckend und auch auf den Punkt, was unsere Situation gerade in Deutschland und in der Welt anbetrifft.
2: Wundervoll. Hat mir viele neue Gesichtspunkte gebracht, dass man wieder oft miteinander reden muss und wo Ursachen liegen und dass sogar in der eigenen Familie Brüche sind. Und ich habe mir ganz viele neue Bücher vorgenommen, die ich jetzt lesen werde. Und das ist toll. Großartig.
3: Ein besonnener, ganz besonderer Mensch, der versucht, immer den Abstand zu haben, auf alle zu gucken, sowohl auf die Täter als auch auf die Opfer, und hält einen so ein bisschen dazu an, nicht gleich vorschnell zu urteilen.
0: Soweit Stimmen aus dem Publikum heute in Frankfurt. Die Preisverleihung selbst inklusive Laudatio und Dankesrede des neuen Friedenspreisträgers Philippe Sands hat Antje Bonhage verfolgt.
4: Am Sonntagvormittag in der Paulskirche in Frankfurt. Bachs Arie Erbarme dich. Um Reue geht es darin und Schuld. Zentrale Themen in den Werken von Philippe Sands. Der Börsenverein des deutschen Buchhandels würdigte Sands mit dem Preis als eine der, so wörtlich, wichtigsten intellektuellen Stimmen unserer Zeit. Beharrlich setzte er sich für Gerechtigkeit, Frieden und die Verteidigung des Völkerrechts ein, zitierte Sebastian Gugolz, der Vorsteher des Börsenvereins, bei der Preisverleihung aus der Begründung der Jury.
5: Philippe Sands ist weit mehr als ein Chronist völkerrechtlicher Missstände und Verbrechen. Er ist engagierter Autor und Humanist, der trotz wachsender Widerstände unermüdlich für Menschenrechte eintritt und um Gerechtigkeit und Verständigung ringt.
4: Sands, 1960 in London geboren, stammt aus einer jüdischen Familie, die von den Nationalsozialisten verfolgt wurde. In seinem Buch Rückkehr nach Lemberg verbindet er seine Familiengeschichte mit der Entstehung des modernen Völkerstrafrechts. Als Anwalt vertritt er Fälle vor internationalen Gerichten. In ihrer Laudatio würdigte die Historikerin Mirjam Zadoff, die Leiterin des NS-Dokumentationszentrums München und Mitglied im Stiftungsrat des Friedenspreises, Sands Einsatz gerade in einer Zeit, in der das Völkerrecht zunehmend unter Druck gerät.
6: Im aktuellen Spiegelkabinett der Desinformation verlieren wir Vertrauen und Urteilsfähigkeit. Die Lektionen des 20. Jahrhunderts verblassen. Und der Juristin Philippe Sands sorgt sich vor einem neuen Zeitalter der Straffreiheit für politische Führer.
4: In seiner Dankesrede schlug auch Sands den Bogen von der NS-Vergangenheit zur Gegenwart. Er berichtete vom langen Schweigen in seiner Familie. Das Schweigen habe seine Kindheit geprägt. Er mahnte Deutschland, wer aus der Geschichte gelernt habe, müsse auch heute angesichts von Völkerrechtsverbrechen Verantwortung übernehmen und die Stimme erheben.
7: Zu Israel, zum Gazastreifen und zum Westjordanland ist das Schweigen laut.
4: So Philippe Sands.
7: Deutschland kennt sich aus mit ethnischer Säuberung. Warum dann das Schweigen?
4: Sands verurteilte die Hamas-Angriffe vom 7. Oktober 2023 und betonte zugleich Israels Recht auf Selbstverteidigung. Aber auch dafür, so der Preisträger, gelte das Völkerrecht. Er forderte, Völkerrechtsverbrechen überall nach denselben Maßstäben zu beurteilen, auch dann, wenn sie Verbündeten vorgeworfen werden. Die Debatte über die Bezeichnung Völkermord sei, so wörtlich, ein Ablenkungsmanöver.
8: Peace requires justice.
7: Frieden braucht Gerechtigkeit. Gerechtigkeit braucht Regeln. Regeln brauchen das Recht. Und das Recht und Gesetze gelten universell, nicht selektiv.
8: Universally, not selectively.
0: Der Friedenspreis des deutschen Buchhandels ging heute an Philippe Sands. Antje Bonhage berichtete für Bremen 2.

The Band of Heathens waren das aus Austin, Texas. The Same Picture vom Album Sunday Morning Record. Erschienen ist das im September 2013. Die Band gibt es seit 2005. Das erste Album ist erschienen im Jahr 2006, live from Momo's. Das Momo's, das war ein Club in Austin, Texas, der im Jahr 2011 dann geschlossen hat. Offenbar nach Übernahme durch einen Kapitalinvestor mit einem schönen Namen, offizieller Grund für die Schließung, Renovierungen und so weiter. Es scheint aber auch, dass die ganze Gegend einfach auch zu teuer geworden ist für solche Lokalitäten wie Musikclubs, wie das eben häufig so ist. Musik jetzt auf Bremen 2 von Gabrielle.

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1: Mit Carsten Putz. Friedenspreisträger Sands kritisiert deutsches Schweigen zu Vorgehen Israels. Polnische Polizei ermittelt wegen Anschlagsplänen auf Ministerpräsident Tusk. 64-Jährige verliert hohe Geldsumme an Trickbetrüger in Wilhelmshaven. Das Wetter wechselhaft mit teils kräftigen Schauern bis 14 Grad. Der neue Friedenspreisträger des deutschen Buchhandels, Philipp Sands, hat Deutschland aufgefordert, sein Schweigen über israelische Verbrechen im Gazastreifen zu brechen. Sands verwies in seiner Rede darauf, dass gerade befreundete Staaten Missstände auch offen ansprechen sollten. Aus Frankfurt berichtet Antje Bonhage.
2: Wer aus der Geschichte gelernt habe, müsse auch heute angesichts von Völkerrechtsverbrechen Verantwortung übernehmen und die Stimme erheben.
3: Zu Israel, zum Gazastreifen und zum Westjordanland ist das Schweigen laut.
2: So Philipp Sands.
3: Deutschland kennt sich aus mit ethnischer Säuberung. Warum dann das Schweigen?
2: Sands verurteilte die Hamas-Angriffe vom 7. Oktober 2023 und betonte zugleich Israels Recht auf Selbstverteidigung. Aber auch dafür, so der Preisträger, gelte das Völkerrecht. Er forderte, Völkerrechtsverbrechen überall nach denselben Maßstäben zu beurteilen, auch dann, wenn sie Verbündeten vorgeworfen werden.
1: Die CDU-Spitze trifft sich seit dem Mittag in Berlin, um Auswege aus einer der schwersten Krisen ihrer Geschichte zu suchen. Generalsekretärin Franziska Hoppermann sprach zum Start der Klausurtagung von einem Prozessauftakt. Es gehe um Konsequenzen aus den zuletzt verlorenen Landtagswahlen und den schlechten Umfragewerten. Im Mittelpunkt steht dabei die Frage, wie die CDU die Sorgen der Menschen stärker berücksichtigen kann. Polen geht Hinweisen auf Anschlagspläne gegen Ministerpräsident Donald Tusk und Verteidigungsminister Władysław Kosiniak-Kamysz nach. Laut Innenministerium ist zu den Hintergründen zwar noch nichts bekannt, es habe aber bereits ein Treffen im Terrorabwehrzentrum des Inlandsgeheimdienstes gegeben. Aus Warschau Paulina Milling mit mehr.
4: Die Angelegenheit sei todernst, sagte wörtlich Sprecher des polnischen Geheimdienstkoordinators Jacek Dobrzyński. Es habe eine hohe Wahrscheinlichkeit bestanden, dass Pläne umgesetzt werden könnten. Diese Einschätzung basiere auf der Erfahrung entsprechender Sicherheitsbeamten, hieß es bei einem Pressebriefing des polnischen Innenministeriums und der Geheimdienste. Inlandsgeheimdienst, Staatsschutz und Polizei berieten bei einem Treffen über weitere Maßnahmen. Details zum eingegangenen Hinweis wurden wegen laufender Ermittlungen nicht genannt.
1: Die ukrainische Regierung stellt sich nach dem verbalen Angriff von US-Präsident Donald Trump hinter Präsident Volodymyr Zelensky. Sie reagiert damit auf Trumps Forderung, Zelensky abzulösen. Aus Kiew berichtet Nils Buhler.
5: Präsident Volodymyr Zelensky genieße die Unterstützung des ukrainischen Volkes, schrieb Außenminister Andriy Sybiha auf der Plattform X. Auch von der Oppositionspolitikerin Kira Rudik erhielt der ukrainische Präsident Rückendeckung. Zelensky selbst reagierte bisher nicht direkt auf Trumps Äußerungen, bekräftigte aber sein Angebot, die Angriffe auf russische Energieanlagen zu stoppen. Dafür müsse Russland seinerseits Angriffe auf ukrainische Energieinfrastruktur einstellen, schrieb er in seinem Telegram-Kanal.
1: In Wilhelmshaven hat ein Trickbetrüger eine 64-Jährige um eine hohe fünfstellige Geldsumme gebracht. Der Mann hatte die Frau angerufen und behauptet, das Geld auf ihrem Bankkonto sichern zu müssen. Die 64-Jährige folgte seinen Anweisungen und überwies das Geld. Und das waren die Nachrichten mit Carsten Putz.
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6: Spaziergeh-Wetter an der Kugelbarke in Cuxhaven mit Jacke an, wohl eher. Und auch am Strand von Sahlenburg kühl sieht's aus, aber sogar ein bisschen sonnig. 12 bis 14 Grad, das sind die Höchstwerte heute in Cuxhaven. Maximal um die 13 Grad, Bremen 14 Grad. Und die Schauer, die ab und an noch unterwegs sind, sollen zum Abend weniger werden. In der zweiten Nachthälfte kann sich stellenweise Nebel bilden. Tiefstwerte in der Nacht 10 Grad auf den Inseln, 7 bis 3 Grad im Binnenland und morgen ein Wechsel aus Sonne und zumeist lockeren Quellwolken. Einzelne Nordseeschauer sind noch möglich, aber im Binnenland soll es ansonsten größtenteils trocken bleiben. 14 Grad in Lauenbrück, 15 Grad in Bremen und Brakel bis 16 Grad in Stavern, die Höchstwerte morgen.
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6: Die A1 Bremen-Osnabrück ist zwischen Vechta und Kloppenburg wegen Brückenarbeiten bis morgen 5 Uhr in beiden Richtungen gesperrt. Es gibt eine Umleitung und die A281 Airport-Stadt Richtung Neustädter Hafen ist zwischen Bremen Airport Stadt und Neustädter Hafen wegen der Fahrbahnerneuerung bis 18. Oktober 9 Uhr gesperrt. Dann die Landesstraße im Kreis Verden zwischen Tedinghausen und Bremer Straße in Richtung Riede. Die Landesstraße ist wegen einer Sportveranstaltung heute bis 15.30 Uhr in beiden Richtungen gesperrt. Auch da gibt es eine Umleitung. Gutes Ankommen, gute Fahrt.
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6: Und gleich was für ABBA-Fans oder die, die es möglicherweise sogar noch werden wollen. Wir erinnern an den Tag vor 50 Jahren, an dem das Album Arrival erschien.

0: Madeleine Perrot war das mit Leonard Cohens Lied Dance Me to the End of Love. Und jetzt müssen nicht ABBA-Fans einen Moment ganz stark sein, aber es geht ja um ein Stück Popgeschichte.
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0: Am 11. Oktober 1976, nämlich heute vor 50 Jahren, kam ein neues Album der vier Schweden raus mit dem Titel Arrival.
2: Der Albumtitel Arrival könnte für die endgültige Ankunft von ABBA im Pop-Olymp stehen. 2 Jahre nach dem internationalen Durchbruch beim Grand Prix de la Chanson. Arrival ist ein Album voller Hits. Money, Money, Money, Knowing Me, Knowing You oder Dancing Queen. Es ist das Jahr 1975. Die Menschen strömen in die Discos und auf die Tanzflächen. Unter diesem Einfluss beginnen Benny und Björn von ABBA am 4. August in Stockholm die Arbeiten zu ihrem neuen Album. Im Ohr haben sie dabei den Disco-Hit Rock Your Baby von George Macrae. Und Inspiration zum Schlagzeugrhythmus holen sie sich vom Branchenkollegen Dr. John. Der Arbeitstitel lautet Boogaloo. Doch ihr Manager Stig Anderson hat eine bessere Idee. Dancing Queen. Am 18. Juni 1976 treten ABBA mit dem Song Stilecht in barocken Kostümen in der Königlichen Oper in Stockholm auf. Am Tag vor der Hochzeit des schwedischen Königspaares.
3: Als wir Dancing Queen aufgenommen haben, bekamen Frieda und ich Gänsehaut.
4: Es fühlte sich so gut an, als wir es aufnahmen.
2: Dancing Queen ist nicht der einzige Song, der ursprünglich einen anderen Titel trägt. Gypsy Girl wird am Ende zu Für das Songwriting sind in der Band Benny und Björn zuständig. In einer TV-Show 1976 erklären sie, wie sie auf ihre Ideen kommen.
5: Das meiste schreiben wir, während wir in unserem Sommerdomizil sind. Da finden wir die Ruhe, die wir brauchen. Wir verabreden uns morgens zum Beispiel um 10, setzen uns dann ans Klavier, nehmen die Gitarre, fangen einfach an zu spielen. Und mit etwas Glück kommt dabei was raus.
2: Bei ABBA kommen meist erst die Melodien, der Text folgt dann später. Und manchmal werden aus einer Idee sogar 2 Songs. Why Did It Have to Be Me bekommt während des Entstehungsprozesses ein anderes Arrangement, einen anderen Text und fertig ist Happy Hawaii. 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Eine eigene Geschichte hat auch der Titeltrack Arrival, ein Instrumentalstück. Der Song hat schon fast etwas Schottisches an sich. Das gefällt auch Mike Oldfield. 1980 nimmt er eine Coverversion auf. Warum aber so erfolgreich sind? Im Gespräch mit der Band hat Richard Skinner von der BBC 1976 eine mögliche Erklärung.
6: Warum glauben Sie, sind Sie so berühmt auf der ganzen Welt?
7: Nun, ich denke, Sie sind die einzige Gruppe, die der Welt gute kommerzielle Popmusik liefert, die für 1976 steht. Der ganze andere kommerzielle Pop, das ist 1975, 74 oder 73, zu alt.
2: Veröffentlicht wird das Album Arrival von ABBA am 11. Oktober 1976. Heute vor 50 Jahren.
0: Und erinnert daran hat die Kollegin Michelle Brückner.

0: Die Plain White Tees auf Bremen 2, 15 Uhr und 20 Minuten. Die Bundeswirtschaftsministerin ist gerade in Riad in Saudi-Arabien, nimmt an mehreren Energiekonferenzen teil. Ihr Glück, dass Sie höchstwahrscheinlich jetzt gerade nicht am Flughafen unterwegs waren, denn dort hat es einen weiteren schweren Angriff gegeben. Erst am Donnerstag waren 3 Menschen am Flughafen King Khalid in Riad getötet worden. Und jetzt der neue Angriff, der bislang schwerste mit Toten und vielen Verletzten. Saudi-Arabien macht die jemenitische Houthi-Miliz dafür verantwortlich. Unsere Korrespondentin Anna Osius berichtet.
1: Handybilder in sozialen Netzwerken zeigen den Albtraum, den Reisende am Flughafen der saudischen Hauptstadt Riad offenbar erleben mussten. Menschen eilen durch eine zerstörte Abflughalle, Staub liegt wie dichter Nebel in der Luft, Blutflecken auf dem Boden. Viel ist es nicht, was nach außen dringt. Saudi-Arabien versucht anscheinend, den Vorfall medial klein zu halten. In den saudisch geführten Nachrichtensendern kaum ein Wort. Dabei ist der jüngste Raketenangriff der bislang schwerste auf das Königreich seit Beginn des US-Iran-Kriegs. Viele Tote, mehr als 300 Verletzte, immer noch schweben Zivilisten in Lebensgefahr. Die Rakete schlug offenbar unmittelbar in einen Passagierterminal des King Khalid Flughafens in Riad ein und traf die Reisenden an einem Abfluggate. Augenzeugen berichten von Panik am Flughafen und unzähligen Opfern. Dutzende Krankenwagen eilten zum Flughafen. Der Flugbetrieb wurde vollständig eingestellt. Flieger mit dem Ziel Riad wurden nach Jeddah umgeleitet. Die deutsche Fluggesellschaft Lufthansa hatte bereits erklärt, aufgrund der aktuellen Situation vorerst keine Flieger mehr nach Riad zu schicken. Das von Saudi-Arabien angeführte Militärbündnis macht die Houthi-Miliz aus dem Jemen für die jüngste Attacke auf den Flughafen verantwortlich. Es handelte sich um ein Kriegsverbrechen, heißt es. Die Houthi erklärten, man rufe alle Reisenden auf, saudische Flughäfen zu meiden und die Warnungen ernst zu nehmen. Schon vor einigen Tagen hatte der Anführer der Houthi-Miliz, Abdelmalek al-Houthi, erklärt: Die Angriffe und die Brände, die in den Ölanlagen lodern, hören nicht auf. Saudi-Arabien kommt weder bei Tag noch bei Nacht zur Ruhe. In vielen Gebieten Saudi-Arabiens heulen die Alarmsirenen. Außerdem hieß es von Seiten der Houthi auch, Saudi-Arabien trage die Verantwortung, wenn Raketen nicht abgefangen würden. Genau diese Frage kommt auf. Hat die saudische Raketenabwehr massiv versagt? Seit Tagen befinden sich vor allem die Flughäfen Saudi-Arabiens immer wieder unter Houthi-Beschuss. Gestern schlug ein weiteres Geschoss in der Nähe von Dammam ein. Im Laufe der Woche waren bereits mehrere Menschen bei Attacken auf Flughäfen getötet worden.
2: Not good. It's not a good thing.
1: Präsident Trump reagierte entsetzt. Der Angriff sei furchtbar und inakzeptabel, erklärte er. Er werde mit dem saudischen Kronprinzen sprechen. Eine mögliche Beteiligung der USA im Kampf gegen die Houthi schloss Trump nicht aus. Bei dem Angriff starb auch mindestens ein US-Bürger. Bislang hatte Trump sehr zurückhaltend reagiert, als Saudi-Arabien bei den USA um Unterstützung im Kampf gegen die Houthi bat. Ich glaube, dass Trump weiter extrem zögern wird, sich in einen militärischen Konflikt einzumischen, der geografisch weit von der Straße von Hormuz entfernt liegt, sagt Majoub al-Zuweiri, Politikexperte bei Al Jazeera. Der Hauptgrund könnte sein, dass er keine Truppen und keine Ausrüstung verlieren möchte. Der amerikanische Präsident ist strategisch und politisch bisher in hohem Maße zögerlich. Saudi-Arabien unterstützt im Jemen die international anerkannte Regierung, die gegen die mit dem Iran verbündete Houthi-Miliz kämpft. Sie versuchen, Gebiete zurückzuerobern, die von den Houthi kontrolliert werden. Die Houthi hatten in den vergangenen Wochen große Gebiete im Jemen erobern können, unter anderem die strategisch wichtige Meerenge Bab el-Mandab.
0: Angriff auf den Flughafen von Riad ein weiteres Mal mit Toten und Verletzten. Anna Osius berichtete für Bremen 2.

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1: Am Schwedenspeicher in Stade dürften es um die 10 Grad sein, an der Klostermühle in Hude 11 und am alten Wasserturm in Wilhelmshaven an der Göckerstraße ebenfalls 11 Grad. 14 Grad ist der Höchstwert fürs Sendegebiet für heute und die Schauer sollen zum Abend hin allmählich weniger werden. In der Nacht ab und an nochmal Schauer, vor allem an der Küste. Stellenweise kann sich dann in der zweiten Nachthälfte Nebel bilden, 10 bis 3 Grad die Tiefstwerte in der Nacht. Und morgen wird es schon wieder ein ganz klein bisschen wärmer, bis zu 16 Grad im Emsland zum Beispiel, in Stavern. 15 Grad in Bremen oder auch in Brake und 14 Grad in Lauenbrück. Insgesamt trockener als gestern und heute. Und am Tag drauf, am Dienstag, auch schon wieder bis zu 17 Grad.
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1: Vorsicht bitte auf der A1 Osnabrück Richtung Bremen. Zwischen Dreieck Ahlhorner Heide und Wildeshausen West befindet sich eine ungesicherte Unfallstelle. Die A1 Osnabrück Bremen ist zwischen Vechta und Kloppenburg wegen Brückenarbeiten bis morgen 5 Uhr in beiden Richtungen gesperrt. Es gibt eine Umleitung und die A281 Airport Stadt Richtung Neustädter Hafen. Die ist zwischen Bremen Airport Stadt und Neustädter Hafen wegen Fahrbahnerneuerung bis 18. Oktober um 9 Uhr gesperrt.
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1: Einen schönen guten Tag. Vanessa Carlton macht den musikalischen Anfang 1000 Miles.

0: BMW wird er wohl nicht fahren, der neue Präsident des Landtags von Sachsen-Anhalt. Dem Vernehmen nach hat der bayerische Autobauer ja das Leasingangebot für den Dienstwagen zurückgezogen. Der neue Präsident des Landtags von Sachsen-Anhalt und damit Inhaber des höchsten Amts des Landes ist der AfD-Mann Tobias Rausch. Wer ihn außer den Mitgliedern von AfD und BSW noch gewählt hat, ob die 4 Stimmen von der CDU kamen, das wird heute zumindest hinter den Kulissen wohl nochmal Thema sein bei der Klausurtagung des CDU-Präsidiums. Wir wollen über den Zustand der Demokratie sprechen mit dem Soziologen Stefan Lessenich, Leiter des Instituts für Sozialforschung an der Uni Frankfurt. Guten Tag, Herr Lessenich.
1: Hallo, ich grüße Sie.
0: Eine Partei gewinnt eine Landtagswahl, der Landtag stimmt über den Präsidenten ab. Das Ergebnis sehen wir und machen uns Sorgen um die Demokratie. Aber ist nicht genau das Demokratie?
1: Ja, sicher. Das ist, wenn man so möchte, formale Demokratie. Da ist alles nach den Regeln der Demokratie gelaufen. Es gab eine Abstimmung, es gab Mehrheiten. Und jetzt wird ein Landtagspräsident, werden auch Landtagsvizepräsidenten installiert. Einer von diesen ist ebenfalls von der AfD. Und von daher kann man sagen, ja, das entspricht den Gepflogenheiten demokratischer Einrichtungen von Parlamenten. Und man kann ja auch im Vorfeld sagen, auch die hohe Wahlbeteiligung bei den Landtagswahlen und dass eben ein entsprechendes Ergebnis rausgekommen ist, ist ja Demokratie bester Art.
0: Ja, denn bei geringer Wahlbeteiligung, die wir auch in der Vergangenheit durchaus gesehen haben, bei allerlei Wahlen, da beschweren wir uns ja gerne über Demokratiemüdigkeit. Jetzt gehen die Leute zur Wahl, aber jetzt beschweren wir uns, weil die Falschen ihre Stimme abgegeben haben?
1: Ja, gewissermaßen. Also es war lange die Rede, Jahrzehnte, glaube ich, in der Bundesrepublik, die Rede von Parteiverdrossenheit oder allgemeiner Politikverdrossenheit. Und das wurde auch an der geringen Wahlbeteiligung und eigentlich tendenziell sinkenden Wahlbeteiligung, gerade bei Landtagswahlen, gemessen. Und insofern muss man sagen, die hohe Wahlbeteiligung ist auf jeden Fall demokratisch positiv zu werten. Sicher die ein oder andere Seite denkt meistens, naja, hoffentlich gehen die Falschen in Anführungszeichen nicht wählen. Und die CDU-CSU hat ja auch lange Zeit eigentlich als inoffizielle Programmatik, dass keine Partei rechts von ihr bestehen dürfe, also auch wahlpolitisch nicht existieren dürfe. Ich glaube, demokratiepolitisch ist es gut und richtig, dass man weiß, wie die Leute ticken. Je mehr Leute zur Wahl gehen, umso mehr Partizipation, zumindest auf dieser Ebene, und umso klarer sind erstmal die politischen Machtverhältnisse. Deswegen sollte man sich an der Stelle nicht beschweren, auch wenn einem das Ergebnis dann nicht gefällt.
0: Aber, ich höre so ein kleines Aber.
1: Naja, ich meine, wir haben es hier mit einer Partei, der AfD, zu tun, die, und das ist eigentlich offensichtlich, und jeder, der sie noch als rechtspopulistisch bezeichnet, spielt eigentlich ihr Spiel mit. Wir haben es mit einer Partei zu tun, die auf demokratischem Wege die Demokratie abschaffen möchte. Wir könnten jetzt über Inhalte sprechen. Ich glaube, die sind aber weitgehend bekannt. Und das ist ja auch das Beeindruckende, dass trotz der bekannten Inhalte millionenfache Ausweisung von Menschen nicht deutsche Staatsangehörigkeit oder die starke Selektion bei Sozialleistungen und Ähnlichem. Also wirklich eine Demokratie, die vielen ihrer Mitglieder dann auch Stimme und Mitsprache entzieht, dass genauso eine Vorstellung von Demokratie oder Nicht-Demokratie auf demokratischem Wege etabliert werden soll. Das ist das Problem. Und ich glaube, an der Stelle müssen auch die Gegenmaßnahmen ansetzen.
0: Ja, helfen da symbolische Handlungen, ob jetzt BMW den Dienstwagen verweigert oder auch nicht, oder der Bundesverteidigungsminister am Ort der NS-Bücherverbrennung in Berlin die Nationalhymne anstimmt?
1: Ja, symbolische Aktionen sind sicherlich auch wichtig. Ich denke, BMW wird sich das überlegt haben. Ich meine, BMW will eigentlich nicht auf 40% der Wählerinnen in Sachsen-Anhalt als potenziellen Kunden, Kundinnen verzichten. Deswegen ist diese Aktion vielleicht mehr als symbolisch. Und es wurde ja schon zu Recht gesagt, dass der Landtagspräsident halt Tesla fahren soll, wo es die engen Verbindungen zu Herrn Musk gibt. Aber natürlich darf sich das nicht in Symbolpolitik erschöpfen. Ich glaube, Brandmauer hin oder her, es gibt ja die Kooperation auf lokaler, kommunaler Ebene schon lange mit der AfD an bestimmten Orten. Jetzt auch gerade zuletzt wieder mit den Stolpersteinen, die von CDU und AfD gemeinsam abgelehnt wurden. Es gilt, unabhängig von dem Begriff der Brandmauer, tatsächlich klare Kante zu zeigen und darauf zu weisen, welche Ideologie diese Partei vertritt und was ihre Wahlerfolge und auch der parlamentarische Erfolg für Konsequenzen haben wird, ja, für viele Menschen in diesem Land.
0: Und wäre es vielleicht auch kurz zum Schluss an der Zeit, wirklich genauer zu gucken als vielleicht früher, warum die Wähler sich in Teilen so wenig für Demokratie oder das, was wir lange Zeit darunter verstanden haben, interessieren? Also ein Beispiel aus der Kommunalwahl in Niedersachsen, ein Gespräch, das ich geführt habe anlässlich der Oberbürgermeisterwahl in Wilhelmshaven mit einer Frau, die sagt, sie war wählen, aber sie ist aus der Wahlkabine wieder raus. Da habe ich gesagt, ach, hat er nicht gewählt? Sagt, warum denn nicht? Ja, sie kannte keinen. Und den Einwand, es gebe ja Möglichkeiten, sich zu informieren, wollte sie nicht hören. Also ich glaube, zum Teil sind die Leute, die behaupten, wir hätten keine Demokratie, auch diejenigen, die sich gar nicht die kleinste Mühe geben mögen, damit sie uns erhalten bleibt. Kann das sein?
1: Ja, das kann sein, aber ich würde, glaube ich, eher von der anderen Seite rangehen. Also die Politik, in Anführungszeichen politische Akteure, sind dazu verpflichtet, auch näher an die Leute ranzugehen. Und die Leute müssen das Gefühl haben, mitsprechen zu können. Lokal, aber dann auch in ihrem Land, in ihrem Bundesland. Ich glaube, das ist ganz zentral. Die Leute wählen nicht wegen der Spritpreise am Ende des Tages, sondern weil sie das Gefühl haben, dass sie niemand hört und sich niemand für sie interessiert. Und dieser Eindruck ist ja auch manchmal nicht ganz falsch.
0: Über Demokratie habe ich gesprochen mit dem Soziologen Stefan Lessenig live auf Bremen 2 am Sonntagnachmittag. Ich bedanke mich ganz herzlich für Ihre Zeit.
1: Danke Ihnen.

Afterglow. Afterglow, Ed Sheeran war das auf Bremen 2. 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
1: Mit Carsten Putz, guten Tag. Houthi drohen mit weiteren Angriffen auf Saudi-Arabien. Friedenspreisträger Sands kritisiert deutsches Schweigen zu Vorgehen Israels. Fischtown-Pinguins empfangen Eisbären Berlin in deutscher Eishockeyliga. Das Wetter auch am Abend wechselhaft, noch bis 14 Grad. Nach dem Raketenangriff auf Saudi-Arabiens Flughafen in Riad droht die Houthi-Miliz mit weiteren Attacken aus dem Jemen. Bei dem Angriff auf ein Passagierterminal sind am Morgen mindestens 12 Menschen ums Leben gekommen und mehr als 300 verletzt worden, berichtet Anna Osius aus Kairo.
2: Es ist die bislang höchste Opferzahl im Golfstaat seit Beginn des Krieges der USA gegen den Iran. US-Präsident Trump reagierte entsetzt. Der Angriff sei furchtbar und inakzeptabel, erklärte er. Er werde mit dem saudischen Kronprinzen sprechen. Eine mögliche Beteiligung der USA im Kampf gegen die Houthi schloss Trump nicht aus. Die Houthi erklärten, man rufe alle Reisenden auf, saudische Flughäfen zu meiden und die Warnungen ernst zu nehmen. Saudi-Arabien trage die Verantwortung, wenn Raketen nicht abgefangen würden. Die Houthi hatten in den vergangenen Wochen große Gebiete im Jemen erobern können, unter anderem die strategisch wichtige Meerenge Bab el-Mandab.
1: Der neue Friedenspreisträger des deutschen Buchhandels, Philipp Sands, hat Deutschland aufgefordert, sein Schweigen über israelische Verbrechen im Gazastreifen zu brechen. Sands verwies in seiner Rede darauf, dass gerade befreundete Staaten Missstände auch offen ansprechen sollten. Aus Frankfurt berichtet Antje Bonhage.
3: Wer aus der Geschichte gelernt habe, müsse auch heute angesichts von Völkerrechtsverbrechen Verantwortung übernehmen und die Stimme erheben.
4: Zu Israel, zum Gazastreifen und zum Westjordanland ist das Schweigen laut.
3: So Philipp Sands.
4: Deutschland kennt sich aus mit ethnischer Säuberung. Warum dann das Schweigen?
3: Sands verurteilte die Hamas-Angriffe vom 7. Oktober 2023 und betonte zugleich Israels Recht auf Selbstverteidigung. Aber auch dafür, so der Preisträger, gelte das Völkerrecht. Er forderte, Völkerrechtsverbrechen überall nach denselben Maßstäben zu beurteilen, auch dann, wenn sie Verbündeten vorgeworfen werden.
1: Die CDU-Spitze spricht auf einem Klausurtreffen gerade über Reformen und den Umgang mit der AfD. Für Generalsekretärin Franziska Hoppermann ist es der Auftakt eines Prozesses, um zu alter Stärke zurückzufinden. Die CDU hatte die Landtagswahlen in Sachsen-Anhalt sowie Berlin verloren und war in Mecklenburg-Vorpommern aus dem Parlament geflogen. Papst Leo muss sich einer Operation unterziehen. Das 71 Jahre alte Oberhaupt der katholischen Kirche hat beim Sonntagsgebet bekannt gegeben, dass bei ihm ein Knoten in der Lunge entdeckt worden sei. Demnach ist der Knoten in einem sehr frühen Stadium und soll auf Anraten der Ärzte bereits in den nächsten Tagen entfernt werden. Am 8. Spieltag der deutschen Eishockeyliga empfangen die Fischtown-Pinguins gleich die Eisbären Berlin. Die hatten die Bremerhavener in der vergangenen Saison noch in allen 4 Duellen geschlagen. Live aus der Eisarena in Bremerhaven berichtet Heiko Neugebauer.
5: Aber das wäre eine mittlere bis fast schon große Sensation, wenn das den Bremerhavenern auch in dieser Saison gelingen sollte. Der deutsche Meister, die Eisbären aus Berlin, sind auch aktuell schon wieder Tabellenführer und reisen außerdem mit 5 Siegen im Gepäck an. Wie soll das gehen, ist die große Frage hier in Bremerhaven angesichts der Tatsache, dass die personelle Situation inzwischen fast schon dramatisch ist. 7 Spieler fallen aus, zum Teil bis zum Saisonende. Einer ist neu verpflichtet worden, Kian Veshkurok, 25 Jahre alt aus Kanada, Stürmer, der heute hier sein Heimdebüt gibt. In einer knappen halben Stunde, 16:30 geht's los.
1: Und eben kam noch diese Meldung. Formel-1-Pilot Max Verstappen hat erstmals den großen Preis von Singapur gewonnen. Der Mercedes-Pilot hat seinen Vorsprung damit weiter ausgebaut. Und das waren die Nachrichten mit Carsten Putz.
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2: An der Weser, an diesem Teil der Weser will gerade mal ein bisschen die Sonne rauskommen, draußen vor dem Funkhaus, aber dicke Wolken sind auch noch unterwegs, kräftige Schauer, einzelne Gewitter sind immer noch möglich. Zum Abend soll der Teil des Wettergeschehens weniger werden, 12 bis 14 Grad heute die Höchstwerte, in der Nacht Tiefstwerte von 10 bis 3 Grad und morgen insgesamt deutlich trockener, aber am Anfang des Tages können noch einzelne Nordseeschauer, so werden sie hier genannt, auftreten. Im Binnenland soll es zumeist trocken bleiben, bei maximal 14 Grad in Lauenbrück, 15 Grad in Bremen und Brake, 16 Grad in Stavern.
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2: Die A1 Osnabrück-Bremen ist zwischen Vechta und Kloppenburg wegen Brückenarbeiten bis morgen 5 Uhr in beiden Richtungen gesperrt. Eine Umleitung ist eingerichtet und die A281 Airport-Stadt Richtung Neustädter Hafen in Bremen ist zwischen Bremen Airport-Stadt und Neustädter Hafen gesperrt bis 18. Oktober 9 Uhr. Grund ist die Fahrbahnerneuerung.
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2: Ja, mit dieser Art von Fahrbahn hatte der Reisende, um den es gleich geht, noch nichts zu tun. Er hat gelebt im 18. Jahrhundert. Er hat Alexander von Humboldt gekannt, ist auch mit dem auf Reisen durchaus noch unterwegs gewesen. Aber dieser Reisende ist nicht ganz so bekannt. Andrea Wulff, die Kulturhistorikerin, hat ein dickes Buch über ihn geschrieben und mit ihr sind wir gleich verbunden in ein paar Minuten.

0: die Meuterei auf der Bounty, berühmte Geschichte, mehrfach verfilmt, 1962 mit Marlon Brando. Die Geschichte beruht auf Erinnerungen des Kapitäns William Bligh. Und die wiederum hat Georg Forster ins Deutsche übertragen. Der war wiederum sowohl Naturforscher, hat unter anderem an der zweiten Weltumsegelung James Cooks teilgenommen, als auch Revolutionär und ist jetzt Gegenstand eines umfangreichen Buchs. Geschrieben hat es die deutsch-britische Kulturhistorikerin, Journalistin und preisgekrönte Autorin Andrea Wulff. Der reisende Georg Forster und die Entdeckung der Menschlichkeit heißt es. Guten Tag, Frau Wulff.
1: Guten Tag.
0: Sie haben ja vor Jahren ein auch international beachtetes Buch über Alexander von Humboldt geschrieben. Den Namen kennen wir alle, Georg Forster vielleicht nicht unbedingt. Humboldt ist so 15 Jahre jünger gewesen als der, aber die waren sogar mal gemeinsam auf Reisen?
1: Ja, das ist auch der Grund, warum ich überhaupt über Georg Forster gestolpert bin, zu sagen. Weil er der Freund und Mentor von Alexander von Humboldt war. Und während ich die Recherche für mein Humboldt-Buch gemacht habe, bin ich dann auch neugierig geworden, weil Humboldt seit seines langen, sehr langen Lebens immer wieder gesagt hat, dass Georg Forster die Inspiration für seine eigene fünfjährige Südamerika-Reise war. Und dann habe ich so gedacht, also ein Mann, der vom brillanten Alexander von Humboldt bewundert wird, das ist schon mal wert, sich ein bisschen genauer anzugucken. Aber dann war es Georg Forsters eigene Stimme, die mich sozusagen in diese Geschichte hineingezogen hat, weil er doch sehr, sehr ungewöhnlich über zum Beispiel die indigenen Völker geschrieben hat, denen er begegnet ist auf der zweiten Weltumsegelung mit Captain Cook. Also ganz offenherzig und ganz anders als seine Zeitgenossen, die doch immer, die eher die indigenen Völker, also Menschen zweiter Klasse gesehen haben.
0: Ja.
1: War Georg Forster ganz anders.
0: Sie steigen damit ja gleich ein. Der Untertitel ist ja auch die Entdeckung der Menschlichkeit und die menschliche Seite gleich zum Einstieg. Eine Szene auf einer Insel im Südpazifik. Der junge Forster muss erleben, wie ein Einheimischer von der Schiffsbesatzung seine Schiffs getötet wird, weil er den Sicherheitsabstand zum Schiff missachtet, kurz gesagt jetzt. Wie war der Blick des Georg Forster auf den Umgang der Entdecker mit den Entdeckten?
1: Also er war, wie ich sagte, ganz ungewöhnlich unvoreingenommen. Also für mich ist sein wichtigstes Vermächtnis wirklich sein unerschütterlicher Glaube an die Menschheit und seine tief verwurzelte Überzeugung, dass wir alle gleich sind, unabhängig von unserer Hautfarbe und Herkunft, etwas, was natürlich in unserer heutigen Zeit vielleicht wichtiger ist denn je. Aber er hat, also heute sagen wir ja auch oft, dass Vorurteile und rassistische Bemerkungen im 18. Jahrhundert nahezu unvermeidlich waren. Aber Georg Forsters Leben beweist wirklich das Gegenteil. Das war schon immer eine persönliche Entscheidung. Also er ist diesen Menschen begegnet mit einer Offenheit, die ganz anders war als zum Beispiel der Rest der Besatzung. Wenn zum Beispiel in Tahiti haben sich alle immer fürchterlich darüber aufgeregt, dass die Tahitianer immer gerne ein paar Sachen haben mitgehen lassen. Und Georg Forster hat das instinktiv eigentlich verstanden, dass das tahitianische Konzept oder Verständnis von Eigentum ganz, ganz anders sein müsste als das der Europäer. Also wo andere Diebe gesehen haben, die bestraft werden mussten, hat er versucht, den anderen als Mitmenschen zu begegnen.
0: Ja, der würde auch, oder heute würde man ihn als Feministen bezeichnen, schreiben Sie. Inwiefern?
1: Ja, also er hat, er glaubte an die Gleichberechtigung von Männern und Frauen. Er hat bewunderte, ganz anders als seine Zeitgenossen, starke und unabhängige Frauen, hat auch eine solche Frau geheiratet, war ein stolzer Vater zweier Töchter. Also auch in dem Sinne ganz ungewöhnlich. Er ist einer der Ersten, der den Begriff Menschenrechte zum Beispiel benutzt, einer der ersten großen Verfechter dieser Menschenrechte. Aber natürlich, all das ist eingebunden in ein Leben, was wie ein Abenteuerroman liest. Also es ist jetzt kein Gelehrter, der in seinem Elfenbeinturm sitzt, sondern das ist wirklich jemand, der um die ganze Welt reist. Also er wurde schon zum Reisenden im Alter von 10 Jahren, als sein doch schwieriger Vater ihn auf eine ganz abenteuerliche Reise durch Russland mitnahm. Und dann mit 17 wurde er dann Naturforscher und Zeichner auf Captain Cooks zweiter Weltumsegelung.
0: Ja.
1: Ein ganz, ganz ungewöhnlicher Mann.
0: Auch diese Reise schon als Kind mit diesem Vater, der ihn dann auch ziemlich vereinnahmt hat, muss man sagen. Es gab ja noch viele weitere Kinder. Das beschreiben Sie wirklich. Also ich habe auch gedacht, Abenteuer pur, besser könnte man sich es eigentlich nicht wünschen als Kind. Aber ich glaube, er hat es auch nicht so leicht. Er musste relativ früh auch schon erwachsen sein und Verantwortung übernehmen.
1: Genau, also der Vater war ziemlich jähzornig und neigte zu Wutausbrüchen, glaubte immer, dass er selber im Recht ist, die anderen im Unrecht, und hat seinen Sohn gezwungen, also einmal mit auf diese Reise zu gehen, aber dann auch schon vom Alter von 12 Jahren musste Georg Forster den Unterhalt, den Lebensunterhalt der Familie mitbestreiten, indem er erfolgreiche Reiseberichte übersetzte. Und auch die Reise auf Cooks Schiff, da hatte er auch eigentlich keine Wahl, das hat der Vater entschieden. Man muss natürlich aber auch gleichzeitig sagen, dass der Vater mit seiner eigenen großen Abenteuerlust und Neugierde dem jungen Georg Forster eine ganz andere Ausbildung gegeben hat als alle anderen Jungen in seinem Alter. Also Georg Forster hat die Welt gesehen zu einer Zeit, wo die meisten Menschen kaum aus ihrer eigenen Heimatstadt rauskam.
0: Ja, Georg Forster ist ja selbst für damalige Verhältnisse nicht sehr alt geworden, keine 40. Er war auch anfangs also ein kränkliches Kind, wie Sie schreiben. Was waren eigentlich seine größten Verdienste als Forscher?
1: Also einmal, also für mich würde ich sagen, ist eben sein größter Verdienst dieser tiefe Glaube an die Menschheit. Aber wenn wir das wissenschaftlich sehen, dann ist es zum Beispiel, er hat schon vor über 200 Jahren die Migration der polynesischen Völker verstanden, also die Besiedlung von Polynesien, indem er sich die Verteilung von Brotfruchtbäumen über die Südseeinseln angesehen hat und die verschiedenen Sprachen. Also eine ganz verblüffende Theorie zu seiner Zeit, wo es dann auch 200 Jahre dauerte, bis die Welt ihn einholte und das mit DNA-Analysis und archäologischen Funden bestätigt hat. Mhm. Aber er hat auch von Zeit seines Lebens gegen die Sklaverei gekämpft, gegen die Ideologie der weißen Vorherrschaft. Also er ist eigentlich auch wie Humboldt so eine Art Universalgelehrter, der also in ganz vielen verschiedenen Bereichen auch gearbeitet hat.
0: Ja, er war ja revolutionär auch, spielte eine Rolle in der ersten Deutschen Republik in Mainz 1793-94. Das kann man auch im Buch alles nachlesen. Wo konnten Sie denn noch überall recherchieren? Sie waren ja nicht nur in Bibliotheken und Archiven, Sie haben Tagebücher und Briefe gelesen, alles Mögliche, sondern auch auf Schiffen unterwegs oder Booten. Wohin sind Sie gereist? Ja. Auf den Spuren des Georg Forster?
1: Man muss natürlich, wenn man über einen Weltumsegler erscheint, muss man natürlich auf Spuren dieser Protagonisten gehen, alles im Namen der Recherche. Also ich bin dann in den Südpazifik, nach Neuseeland, zu Französisch-Polynesien, um seinen Fußspuren zu folgen und um vor allem aber auch die Landschaften zu sehen, die er selber gesehen hat. Und das ist dann auch ganz aufregende Momente manchmal. Also zum Beispiel waren wir in Dusky Sound, das ist an der Südspitze der Südinsel Neuseelands, ein ganz abgelegener und wilder Platz, auch heute noch. Also das habe ich in meinen ganzen vielen, vielen, vielen Jahren der Recherche noch nie erlebt, dass eine Landschaft wirklich noch genauso aus wie vor 250 Jahren, wo mein Protagonist dort war. Und da haben wir den natürlichen Hafen gefunden, wo die Resolution, also wo das Schiff geankert hat, und einen Baum, der immer noch horizontal übers Wasser wächst. Und das ist der Baum, den die Besatzung als Gangway zu dem Schiff benutzt hat. Und das wissen wir heute, weil der Künstler der Expedition, William Hodges, genau diesen Baum gemalt hat. Also das sind dann so Momente, wo wirklich Zeit und Raum irgendwie miteinander verschmelzen. Und diese Brücke ist im wahrsten Sinne des Wortes, dieser Baum ist im wahrsten Sinne des Wortes eine Brücke zwischen der Vergangenheit und dem Heute.
0: Andrea Wulff, Der Reisende, so heißt das Buch, Georg Forster und die Entdeckung der Menschlichkeit, erschienen bei Bertelsmann. 592 Seiten, 32 €. Frau Wulff, ganz herzlichen Dank für diese Einblicke auf Bremen 2.
1: Ich danke auch.

0: die Sons of the East waren das mit It's All Right. Wären Sie jetzt hier, dann könnte ich Ihnen das ganz direkt erzählen.
1: Sie da. Ja, genau Sie. 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
0: Blauer Himmel über dem Waldemar-Becquet-Platz in Bremerhaven. Der letzte Regen scheint abgezogen. 13 Grad sind's dort und es weht ein böiger Wind. Ja, der Wind, der ist wieder ein bisschen frischer geworden in den letzten Tagen. Und überhaupt ist es frischer geworden. 14 Grad heute maximal, zum Beispiel in Bremen oder auch in Neukamperfehn. Die Schauer sollen zum Abend allmählich auch andernorts weniger werden. In der Nacht ab und an vielleicht nochmal Schauer. Vor allen Dingen an der Küste. 10 bis 3 Grad die Tiefstwerte in der Nacht und morgen, wenn Wolken und Nebel größtenteils abgezogen sind, dann wechseln sich Sonne und meist lockere Quellwolken ab. 14 bis 16 Grad die Höchstwerte morgen.
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0: Die A1 Osnabrück-Bremen ist zwischen Vechta und Kloppenburg wegen Brückenarbeiten bis morgen 9 Uhr in beiden Richtungen gesperrt. Eine Umleitung ist eingerichtet und die A281 Airport-Stadt Richtung Neustädter Hafen. Die ist zwischen Bremen Airport-Stadt und Neustädter Hafen wegen der Fahrbahnerneuerung bis 18. Oktober 9 Uhr gesperrt.
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0: Er will doch nur spielen, heißt unsere Rubrik, in der der Kollege Florian Bentsch immer, ja, was tut er? Neue Spiele vorstellen. Und er spielt sie zumeist auch mit guten Freunden am Küchentisch oder sonst wo. Mal gucken, was es heute gibt.

0: Talking. Harry Styles war das Late Night Talking.
1: Er will doch nur spielen.
0: Ja, unser Kollege Florian Bentsch spielt gerne und für heute hat er sich mit einem Kartenspiel beschäftigt, das schon 35 Jahre auf dem Buckel hat. Tichu heißt es, kommt chinesisch daher, tut aber nur so eigentlich. Eigentlich kommt das Spiel aus der Schweiz. Aber hören Sie Florian Bentsch.
2: Wer Tichu-Karten in der Hand hat, denkt sofort an Fernost. Mahjong, Grün und Rot, exotische gepinselte Schriftarten und Folklore-Motive. Nicht Kreuz, Karo, Pik, Herz, sondern Jade, Schwert, Pentakel und Pagode. Vier Kartenfarben, von 2 bis Ass. Dazu die 4 Joker, Hund, Mahjong, Phönix und Drache. Ein Tichu-Deck besteht aus 56 Karten und vermittelt den Eindruck alter Tradition.
3: Man spielt es in 2 Mannschaften. Immer die Person, die sich gegenüber sitzen, spielt zusammen. Und man kann auf sich selber eine Wette abschließen. Man kann, wenn man denkt, ich habe ein sehr gutes Blatt, kann man sagen, Tichu, ich glaube, ich gewinne das.
2: Tichu-Fan Frieda macht heute die Anleitung. Es ist ein Stichspiel mit Ansagemechanik. Kenner nennen es online das bessere Doppelkopf. Zu 4, 2 gegen 2. Es geht um stumme Verständigung zwischen den jeweiligen Partnern. Schon bald lernen wir zu stechen, zu trumpfen und zu bomben.
4: Ich sag mal Tichu.
5: Das sind jetzt 3 Könige.
4: Das willst ich du passe. Jetzt nicht abstechen vielleicht.
6: Da komm ich aber.
5: Könnten noch 2 Asse drüber kommen.
7: Na, ich werf meine Bombe drauf.
0: Das
7: ist auch meins.
4: Dann
7: sorry.
4: Passe ich immer noch.
7: Meins.
2: Dieses Spiel verdanken wir Herrn Chuang, steht 1991 bei der Erstveröffentlichung in Deutschland im Regelheft. Herr Chuang ist Reiseführer der deutschsprachigen Abteilung im Hinterzimmer des Souvenirladens beim Konfuzius-Tempel in Nanjing. Augenzwinkern. Der Asienbezug ist mehr Kostüm als Herkunft. Hinter dem Spiel steht, im Regelheft anonym, der Schweizer Spieleautor Urs Hostetler. In einem TED-Talk spricht der Autor von der Herkunft des Spiels. So ähnliche Spiele gibt es in China ganz viele. Unseres wird da mittlerweile auch verkauft, obwohl wir die Inspiration gewissermaßen importiert haben.
8: In der Tat ist es reimportiert in China.
7: Du bist dran.
5: Grand Tichu.
7: Ich muss dir was sagen.
5: Am besten etwas, was du abgegeben hast.
7: Gut, dann eine 2. Habe ich nicht.
5: Guck mal, ich habe eine 2.
3: Aber du kannst den auch als Straße legen.
2: Seit 1994 finden in Deutschland und der Schweiz die Tichu-Turniere oder, wie der Autor sagen würde, Tichu-Turniere statt. Und hier wird Spielerinnen und Spielern jedes Jahr feierlich ein neuer Name verliehen. 1998 waren es die Tichu-Paten, 2008 die Tichu-Vielen und jetzt im Jubiläumsjahr Tichu-Nauten.
5: Ich checke das Spiel.
7: Das macht dir so viel mehr Spaß, dass das auch nicht ganz
5: richtig ist. Wirklich?
3: Ja.
7: Sehr gut Grand Tichu gecallt.
6: Das war ein Urkönnen.
7: Ja, ist geil. Ist geil, wenn man das so ein bisschen aufs gut Glück macht und dann geht's auf.
5: Ich mag das Spiel.
7: Ja, ich liebe das.
2: Der Kartenspielklassiker Tichu. Schweizer Erfindung im fernöstlichen Gewand. Wir sind an diesem Abend Tichu-Nauten geworden. Suchtfaktor. Auch noch nach 35 Jahren.
0: Florian Bentsch hat uns dieses Spiel vorgestellt. Tichu, erschien bei Abacus Spiele. Für 4 Spieler ab 10 Jahre und es kostet 10 Euro.

Train war das, die Band aus San Francisco mit Unterbrechung seit 1993 unterwegs. Hier mit Verstärkung durch Ashley Monroe, die Country-Sängerin. Bruises heißt das Lied, das wir gehört haben, ein Lied aus dem Jahr 2012. Und jetzt auf Bremen 2 einen Schritt noch ein bisschen weiter zurück in die Musikgeschichte, wenn man es so nennen will, an dieser Stelle ein Stück Hamburger Schule aus dem Jahr 2006. Tomte, so soll es sein, vom Album Buchstaben über der Stadt.

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1: Mit Carsten Pulz, guten Tag. Selenskyj nennt Bedingungen für Neuwahlen in der Ukraine. Houthi drohen mit weiteren Angriffen auf Saudi-Arabien. Fischtompinguins empfangen Eisbären Berlin in deutscher Eishockey-Liga. Das Wetter auch am Abend wechselhaft, noch bis 14 Grad. Der ukrainische Präsident Volodymyr Selenskyj hat auf die Neuwahlforderungen von US-Präsident Donald Trump reagiert. Demnach sind Wahlen möglich, wenn Russland eine Waffenruhe garantiert, berichtet Nils Buhler aus Kiew.
2: Russland solle einer vollständigen Waffenruhe von 60 Tagen zustimmen, sagte der ukrainische Präsident Volodymyr Selenskyj in einem Interview mit dem amerikanischen Fernsehsender ABC. In so einem Fall würde er Neuwahlen zustimmen. Ähnliches hatte Selenskyj bereits in der Vergangenheit gesagt, wenn Forderungen nach Neuwahlen kamen. Die Entscheidung über einen neuen Staatschef könne aber nur das ukrainische Volk treffen, sagte Selenskyj in Richtung Trump. Selenskyj regiert seit 2019. Wahlen sind in der Ukraine aktuell wegen des Krieges ausgesetzt.
1: Nach dem Raketenangriff auf Saudi-Arabiens Flughafen in Riad droht die Houthi-Miliz mit weiteren Attacken aus dem Jemen. Bei dem Angriff auf ein Passagierterminal sind am Morgen mindestens 12 Menschen ums Leben gekommen und mehr als 300 verletzt worden, berichtet Anna Osius aus Kairo.
3: Es ist die bislang höchste Opferzahl im Golfstaat seit Beginn des Krieges der USA gegen den Iran. US-Präsident Trump reagierte entsetzt. Der Angriff sei furchtbar und inakzeptabel, erklärte er. Er werde mit dem saudischen Kronprinzen sprechen. Eine mögliche Beteiligung der USA im Kampf gegen die Houthi schloss Trump nicht aus. Die Houthi erklärten, man rufe alle Reisenden auf, saudische Flughäfen zu meiden und die Warnungen ernst zu nehmen. Saudi-Arabien trage die Verantwortung, wenn Raketen nicht abgefangen würden. Die Houthi hatten in den vergangenen Wochen große Gebiete im Jemen erobern können, unter anderem die strategisch wichtige Meerenge Bab el-Mandab.
1: Polen geht Hinweisen auf Anschlagspläne gegen Ministerpräsident Donald Tusk und Verteidigungsminister Władysław Kosiniak-Kamysz nach. Laut Innenministerium ist zu den Hintergründen zwar noch nichts bekannt, man nehme die Angelegenheit aber sehr ernst. Die Behörden gehen demnach von einer hohen Wahrscheinlichkeit aus, dass die Drohungen in die Tat umgesetzt werden könnten. Die CDU-Spitze spricht auf einem Klausurtreffen gerade über Reformen und den Umgang mit der AfD. Für Generalsekretärin Franziska Hoppermann ist es der Auftakt eines Prozesses, um zu alter Stärke zurückzufinden. Die CDU hatte die Landtagswahlen in Sachsen-Anhalt sowie Berlin verloren und war in Mecklenburg-Vorpommern aus dem Parlament geflogen. Am 8. Spieltag der deutschen Eishockey-Liga empfangen die Fischtompinguins gerade die Eisbären Berlin. Die Bremerhavener hatten die Berliner in der vergangenen Saison noch in allen 4 Duellen geschlagen. Live aus der Eisarena in Bremerhaven berichtet Heiko Neugebauer.
4: Vor ganz wenigen Sekunden ist das erste Drittel zu Ende gegangen. Torlos und vor allem sehen die Zuschauer hier ein sehr ausgeglichenes Spiel mit tatsächlich den besseren Möglichkeiten für die Gastgeber, für die Fishtown Penguins. Svesh Kurek, der Neuzugang aus Kanada in der 10. Minute, frei vor dem Berliner Tor aus 4 Metern, schießt aber dem Torhüter Nettin in die Fanghand. Das war jetzt keine große Übung für den Goalie der Bremerhavener, dann schon etwas mehr gefordert in der 18. Minute, erstes Überzahlspiel. Cole Conrad frei aus dem Slot, ganz kurze Distanz, will den Puck unter die Latte setzen. Glanzparade von Neffin, dem Torhüter der Berliner. Also torlos nach dem ersten Drittel hier.
1: Und das waren die Nachrichten mit Carsten Putz.
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5: Zum Abend kommt noch mal ein bisschen die Sonne raus. Die Schauer, das war angekündigt, sollten ja auch weniger werden. In der Nacht kann sich in der zweiten Nachthälfte dann stellenweise Nebel bilden. Anfangs der Nacht gibt es hier und da noch Schauer, zum Beispiel an der Küste. Da sollen sie gar nicht vollständig abklingen. 3 Grad in Bargstedt, 4 Grad in Bremen, 7 Grad in Hooksiel, 10 Grad auf den Inseln, die Tiefstwerte in der Nacht. Und morgen wird es noch wieder ein bisschen wärmer als heute mit 16 Grad, zum Beispiel im Emsland in Stavern, 15 Grad in Bremen und Brake. Und nachdem die Wolken und der Nebel so vorhanden sich aufgelöst haben, soll es auch so halbwegs sonnig werden. Am Dienstag anfangs trocken östlich der Weser, dann kommen dichte Wolken, gelegentlich ein bisschen Regen vom Emsland und Höchstwerte dann 14 bis 17 Grad. Am Mittwoch schon wieder 16 bis 19 Grad.
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5: Die A1 Osnabrück Richtung Bremen ist zwischen Vechta und Kloppenburg wegen Brückenarbeiten bis morgen 5 Uhr in beiden Richtungen gesperrt. Es gibt eine Umleitung. Und die A281 Airport Stadt in Richtung Neustädter Hafen ist zwischen Bremen Airport Stadt und Neustädter Hafen wegen der Fahrbahnerneuerung bis 18. Oktober 9 Uhr gesperrt.
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5: Schönen guten Tag. Wir ziehen ein kleines Resümee der Frankfurter Buchmesse, die in einer knappen halben Stunde zu Ende geht.

0: Die Frankfurter Buchmesse schließt in knapp 20 Minuten ihre Tore. 17.30 Uhr ist Schluss nach 5 Tagen. Davon wie immer die ersten beiden nur für Fachbesucher. Ab Freitagvormittag durften dann auch Privatleute rein in die Hallen unter Messeturm im Frankfurter Westend. Ein literarisches Resümee der diesjährigen Buchmesse zieht jetzt die Kollegin Antje Bonhage.
1: Starke weibliche Stimmen, die sich auch kultur- und gesellschaftspolitisch positionieren, sie prägten die Frankfurter Buchmesse in diesem Jahr. Allen voran die Schriftstellerin Shaida Basia, die zum Auftakt der Buchmesse den Deutschen Buchpreis erhielt. Ihr Roman »Die Lücken« verbindet unterschiedliche Perspektiven und Zeitebenen und erzählt von antisemitischem Erbe und den Leerstellen in der Erinnerung in einem fiktiven Dorf im Hunsrück.
2: Was mir für den Roman so wichtig ist, dass es eben nicht die anderen waren, nicht die Bösen, die Nationalsozialisten, diese komische, abstrakte Masse, sondern dass es eben die ganz normalen Menschen waren, dass wir alle wären Teil davon gewesen.
1: Sagte Shaida Basia bei einem Auftritt während der Buchmesse. Auch Radka Denemarkova, eine der bekanntesten tschechischen Gegenwartsautorinnen, bezog auf der Messe deutlich Position. Bei der Eröffnung sprach sie über die politische Verantwortung von Literatur.
3: Ich habe es satt, was ich in letzter Zeit so oft gehört habe. Man muss Politik und Literatur trennen. Alles ist Politik. Wie soll ich Politik und Literatur trennen in einer Zeit, wo Europa braun wird?
1: Ihre Rede erhielt großen Beifall, während der tschechische Kulturminister zuvor mit vereinzelten Protestrufen konfrontiert worden war. Die politische Situation in Tschechien ist angespannt, die Kulturszene fürchtet um ihre Unabhängigkeit. Tschechien war Ehrengast der Buchmesse. Unter dem Motto »Ein Land an der Küste« präsentierte das Nachbarland zahlreiche neue Übersetzungen, auch aus der Gegenwartsliteratur. Darunter der junge Autor Marek Torčík oder Dora Kapralova. Auch international bekannte Größen waren auf der Buchmesse zu Gast. Der amerikanische Pulitzer-Preisträger Colson Whitehead zum Beispiel. Oder Jenny Erpenbeck, Giselle Pellicot und Jill Lepore. Neben den literarischen Veranstaltungen beschäftigt die Literaturbranche vor allem der Rückgang der Leser- und Käuferzahlen. Besonders bei jungen Menschen sei diese Entwicklung zu spüren, so Sebastian Gugolz, der Vorsteher des Börsenvereins des Deutschen Buchhandels.
4: Man kann nicht schulterzuckend hinnehmen, diese grassierende Leseschwäche, die ja zudem eine Lernschwäche ist und spätestens mit dem Erwachsenwerden auch zur Meinungsbildungsschwäche wird. Wie soll man sich eine fundierte Meinung bilden, wenn man nicht in der Lage ist, verschiedene Positionen lesen, zu verstehen und zu vergleichen?
1: Ein weiteres wichtiges Thema, die künstliche Intelligenz. Verlage forderten mit dem sogenannten Frankfurter Appell einen besseren Schutz ihrer urheberrechtlich geschützten Werke. Dabei geht es um die Nutzung von Büchern zum Training von KI-Systemen und in diesem Zusammenhang um Transparenz und Vergütung.
5: Die Grundlage der KI ist wahrscheinlich der größte Diebstahl der Menschheitsgeschichte, dass also im Grunde genommen Millionen von Büchern irregulär und illegal zu Trainingszwecken verwendet worden, ohne uns Bescheid zu geben oder dafür Lizenzen zu erwerben,
1: sagte Jo Ländle, der Verleger des Hansa Verlags. Die Frankfurter Buchmesse 2026 war politisch und es wurden unterschiedliche Entwicklungen deutlich. Eine große literarische Vielfalt mit bemerkenswerten, insbesondere weiblichen Autorinnen. Wirtschaftlich dagegen ist die Literaturbranche unter Druck und auf der Suche nach neuen Wegen zu ihrem Publikum.
0: Zum Ende der Frankfurter Buchmesse der Beitrag von Antje Bonhage für Bremen 2.

0: Delamitri, It's Feelings vom Album Fatal Mistakes aus dem Jahr 2021. Pandemien, Kriege, Klimawandel, Personalmangel, fehlende Finanzmittel, alles Faktoren, die auf die Gesundheitsversorgung der Menschen weltweit einwirken, die natürlich darüber hinaus auch von großer Ungleichheit geprägt ist. Alles Themen beim von der Berliner Charité gegründeten Weltgesundheitsgipfel, dem World Health Summit. Mehr als 400 Fachleute kommen ab heute dazu in Berlin zusammen. Jessica Wiener berichtet.
1: From Crisis to Resilience. Von der Krise zur Widerstandsfähigkeit. Das ist das Leitmotiv des diesjährigen World Health Summit. Ilona Kickbusch ist die Ratsvorsitzende des Summits. Für sie geht es in diesem Jahr vor allem um einen Perspektivwechsel.
2: Der Punkt ist, dass man von der Diskussion über Krise und Polykrise, die ja sehr die letzten Jahre beherrscht hat, zu dem nächsten Schritt geht, wie bauen wir Resilienz auf? Und diese Resilienz muss eben auf nationaler Ebene sein, ja manchmal sogar auf lokaler, aber natürlich auch im globalen Gesundheitssystem.
1: Was dabei für die praktische Umsetzung wichtig ist, lässt sich an der Themenliste des Gipfels ablesen. In mehr als 75 angesetzten Diskussionsrunden, Workshops und Keynotes geht es unter anderem um die Finanzierung von Gesundheitssystemen, Pandemieprävention, Bereitschaft und Reaktion, Klimafolgen, neue Gesundheitsrisiken und die internationale Zusammenarbeit. Zu den Herausforderungen, die Gesundheitssysteme weltweit beschäftigen, zählt aus Sicht von World Health Summit-Präsident Axel Pries unter anderem die zunehmende Antibiotikaresistenz.
3: Weil durch die globale Mobilität, auch durch die Tierhaltung, durch eine gewisse Leichtfertigkeit im Umgang mit Antibiotika, da sehr viele Resistenzen auftreten und sich auch schnell verbreiten und die Zahl von resistenten Erregern in Krankenhäusern, auch in Deutschland, zunimmt.
1: Für Pries zeigt gerade dieses Beispiel, warum Gesundheitssysteme nicht nur auf aktuelle Probleme reagieren dürfen. Entscheidend sei, auf Risiken vorbereitet zu sein, bevor sie akut werden.
3: Denken Sie an sowas wie einen Feuerlöscher in irgendeinem Büro. Warum hat man den Feuerlöscher da? Nicht, weil es dauernd brennt, sondern weil es mal brennen könnte. Wofür braucht man eine entsprechende Vorbereitung, zum Beispiel mit Isolierstationen oder mit anderen Notfallmechanismen, weil eben solche Notfälle auftauchen können.
1: Noch bis Dienstag beraten beim Weltgesundheitsgipfel, dem World Health Summit, Vertreter aus Politik, Wissenschaft, Wirtschaft und internationalen Organisationen über die Zukunft der Gesundheitsversorgung. Ziel ist es, neue Erkenntnisse auszutauschen, Kooperationen anzustoßen und Antworten auf Herausforderungen zu finden, besonders auf die, die alle angehen, weil sie die vielen Gesundheitssysteme weltweit gleichermaßen beschäftigen.
0: Der Beitrag von Jessica Wiener und jetzt Musik von Yael Naim.

0: Das haben wir uns jetzt mal gegönnt an dieser Stelle, knapp 4,5 Minuten. Eye of the Storm of Monsters and Men.
1: Einen ganz schönen Abend wünsche ich Ihnen.
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0: Nochmal rausgehen lohnt sich auch, zumindest in Bremen. An der Schlachte und tiefer dürfte es sehr sonnig sein. Es war ja auch angekündigt, dass die Schauer zum Abend hin allmählich weniger werden. Die Tiefstemperaturen in der Nacht allerdings, falls Sie auf dem Fahrrad unterwegs sein sollten, nehmen Sie ruhig schon mal ein paar Handschuhe mit. 4 Grad in Bremen, 7 Grad in Hochsiel auf den Inseln, 10, da mal wieder am mildesten. In der zweiten Nachthälfte kann sich Nebel bilden. Auf der Zugspitze übrigens ist der schon angekommen. Hat mal wieder geguckt, was ist der kälteste Ort, die Zugspitze mit -5 und gefrierendem Nebel. Da wird es in der Nacht vielleicht auch noch ein paar Grad kälter. Morgen wird schon wieder ein klein bisschen wärmer, bis zu 16 Grad zum Beispiel im Emsland, 15 Grad in Bremen oder auch in Brake. Und es soll im Binnenland über den Tag verteilt meist trocken bleiben, an der Küste vielleicht noch einzelne Schauer. Am Dienstag 14 bis 17 Grad, am Mittwoch 16 bis 19, am Donnerstag 17 bis 20 Grad.
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0: Die A1 Osnabrück-Bremen ist zwischen Vechta und Kloppenburg wegen Brückenarbeiten bis morgen 5 Uhr in beiden Richtungen gesperrt. Eine Umleitung ist eingerichtet. Und die A281 Airport-Stadt Richtung Neustädter Hafen ist gesperrt. Zwischen Bremen-Airport-Stadt und Neustädter Hafen wegen Fahrbahnerneuerung. Das geht bis zum 18. Oktober um 9 Uhr morgens.
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0: Über stilvolle Abschiede oder auch nicht im Spitzensport, genauer gesagt im Fußball, haben wir heute gesprochen mit unserem Kolumnisten Holger Gerz. Und das Gespräch können Sie gleich nochmal hören nach der Musik von Smith & Myers und erstmal Susan Vega.

0: Smith & Myers waren das Bad Art Love. Sie hören Bremen 2 um 17 Uhr und gleich 41. Rockmusiker oder Politiker, die können weiterarbeiten bis ins hohe Alter, wenn sie möchten und man ihnen noch zuhören mag. Aber wenn man Fußballspieler ist, egal was für ein Star, dann ist es irgendwann Zeit abzutreten. Das schreibt einem schon der Körper vor. Wie der Abschied mit Stil gelingt, das hat diese Woche Lionel Messi gezeigt, was seine argentinische Nationalmannschaft angeht natürlich, da hört er ja auf. Der Kollege Cristiano Ronaldo aus Portugal dagegen soll ja jetzt erstmal suspendiert sein, nachdem er vorzeitig und schmollend aus dem Quartier der portugiesischen Nationalmannschaft abgereist war. Mit unserem Sportkolumnisten Holger Gerz habe ich heute Nachmittag erstmal über die Messi-Abschiedsshow in Buenos Aires gesprochen. Diese Licht- oder Lasershow und Messi mit dem WM-Pokal als Erscheinung am Himmel. Das hat doch was fast Religiöses.
1: Ja, hat in Südamerika oft was Religiöses, wenn sich einer verabschiedet. Auch Maradonas endgültiger Abschied hatte was Religiöses. Aber in dem Fall, ja doch. Aber wenn man Messi mal bei einer Weltmeisterschaft erlebt hat, was ich gerade getan habe, wo ich das Glück hatte, dabei zu sein in Amerika, dann merkt man schon, das ist eine Figur, die über allem strahlt.
0: Ja, aber trotzdem diese Überhöhung, dieses fast Gleichstellen mit Gott, also das sind ja am Ende doch nur Fußballer.
1: Es sind nur Fußballer, aber da glaube ich, das ist unser europäischer Blick, das sieht man in Südamerika anders. Da gibt es eine Kirche der Heiligen Zehn, die Maradona gewidmet ist. Also das nimmt Dimensionen an, die wir nicht nachvollziehen können.
0: Ja, und die Inszenierung ist ja das eine, aber die Stimmung und die Menschen im Stadion sind ja das andere. Also ohne diese große Sympathie für diesen Menschen würde es ja auch nicht funktionieren, oder?
1: Das stimmt. Der Messi ist halt einer von den Leuten, der ist immer bei ihnen geblieben. So, der hat keine großartigen Skandale. Der hat ein relativ gutes Privatleben. Das gefällt denen dann auch. Und das ist mehr als Populärkultur. Ja, der hat die Leute auch wirklich berührt. Und es ist natürlich auch immer so, wenn jemand sehr lange spielt, und Messi ist ja schon 2006 bei der WM Deutschland dabei gewesen, ist fast nie verletzt gewesen, dann verabschieden sich natürlich nicht nur die Spieler, dann verabschiedet sich auch das Publikum von einem Teil seines Lebens. Ja, wir haben den immer verfolgt oder die Argentinier noch, der war immer da und wenn der dann auf einmal nicht mehr da ist, das macht schon was mit einem.
0: Dann kommen wir mal zum Gegenspieler, hätte ich jetzt bald gesagt, aber so von der Persönlichkeit würde ich schon sagen Gegenspieler. Also wenn ich Lionel Messi sehe, Bilder, dann wirkt er freundlich und offen. Cristiano Ronaldo kommt mir dagegen immer irgendwie motzig und arrogant vor. Ist das der Unterschied?
1: Kommt vor, hat Cristiano Ronaldo auch einiges geleistet, einiges Gute getan. Also er kommt vielleicht ein bisschen schwierig rüber. Aber das ist ja auch wieder bezeichnend, ne? Dass du im Prinzip diesen Wettbewerb zwischen zwei großen Fußballern hast. Der eine ist der von allen anerkannte Superheld, Messi, und der andere ist der vielleicht nicht ganz so anerkannt. Messi ist natürlich auch Weltmeister, Cristiano ist nur Europameister und diesen Abschied, den er da jetzt vollzieht, das ist natürlich bedauerlich.
0: Und er will ja eigentlich gar nicht richtig Abschied nehmen mit 41, also von der Nationalmannschaft, davon reden wir ja. Er ist ja mitten in der Nations League abgereist, weil er gegen Norwegen nicht zum Einsatz kam. Dann hat er es auf den Trainer geschoben, der ihm doch Einsatz versprochen haben soll. Verbockt sich Ronaldo einen würdevollen Abgang gerade ein bisschen auch selbst?
1: Komplett. Wenn ich 41 Jahre alt bin, dann muss ich irgendwie vor Augen haben, dass die Reise irgendwann auch zu Ende ist. Das hat man auch bei der WM schon gemerkt, dass einige von seinen Mitspielern nicht mehr so begeistert von ihm sind. Du bist 41, du bist langsamer. Du schwächst das Team manchmal auch, ja. Und wenn ich dann höre, dass jetzt seine Mutter noch gesagt hat, Cristiano wird nicht wertgeschätzt in Portugal, muss ich sagen, diese Leute sind so unfassbar privilegiert, ja. Das ist ein Lamento, was man nicht hören mag. Und er hat sich natürlich den Abschied damit komplett versaut.
0: Wieso kann er nicht sagen, ich bin 41 und ich verdiene noch gute Millionen in Saudi-Arabien und dann ist es auch gut?
1: Das ist auch das Problem, wieder, glaube ich, bei allen Sportlern, die sich verabschieden. Die größte Zeit ihres Lebens ist die aktive Zeit. Du bist auf der größten Bühne. Dein Wort hat Gewicht. Die Leute himmeln dich an. Du weißt irgendwie, dass es danach nicht mehr so sein wird. Und sich von diesem super Zustand zu verabschieden, das ist einfach wahnsinnig schwierig.
0: Ja, wobei wir der Fairness halber sagen müssen, Lionel Messi verdient auch Millionen in den USA, allerdings nicht ganz so viele wie Ronaldo in Saudi-Arabien. Wie ist das eigentlich im Frauenspitzenfußball? Finden die Frauen das auch so schwierig abzutreten, wenn es mal Zeit ist?
1: Habe ich nicht so erlebt. Die haben sich dann relativ bruchlos verabschieden können. Da ist natürlich die Popularität auch nicht so wahnsinnig groß. Da schaut dann nicht die ganze Welt hin. Den allerbesten Abschied, finde ich, aus dem, was ich beobachtet habe, hat Steffi Graf hingekriegt, Tennisspielerin. Die 1999 war lange verletzt. Sie war in der Weltrangliste nicht mehr unter den Top 100. Die war eigentlich durch und hat dann aber nochmal ein Comeback hingelegt. Gewann tatsächlich noch einmal in Frankreich die French Open. Und danach hat sie gesagt, das war's. Und das ist natürlich das Allertollste. Du bist im Prinzip schon jemand, der erledigt ist. Dann kommst du noch einmal zurück, gehst noch wirklich einmal ganz on the top und kannst dann sagen, jetzt sind alle Rechnungen beglichen, jetzt gehe ich auch beruhigt in den Ruhestand. Und das ist bei der ja auch so gewesen.
0: Und einen ganz schönen Bremer Abschied können wir zum Schluss noch kurz erwähnen, Claudio Pizarro, glaube ich.
1: Ja, absolut. Aber Claudio Pizarro ist natürlich als Person, wenn wir jetzt darüber reden, wie ist die Abstrahlung von Messi, wie ist die Abstrahlung von Ronaldo, der hat so eine wahnsinnig positive Abstrahlung. Das ist einfach, das ist ein Glückskind, das hat er auch so vermittelt.
0: Mit Stil und Anstand Abschied nehmen aus dem Spitzensport. Holger Gerz, unser Sportkolumnist, heute auf Bremen 2. Vielen Dank.
1: Sehr gern, danke.

Matt Corby war das aus Australien mit Winning Ticket, ein Titel von seinem Album Tragic Magic. Das ist in diesem Jahr erschienen, 2026. Und jetzt auf Bremen 2, Dick & Blue mit The Hipsters.

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3: Und dieser Tipp wurde uns präsentiert vom Kollegen Florian Bentsch. Und das war's von mir für heute. Nach den Nachrichten geht's weiter mit dem niederdeutschen Hörspiel Smit Rin von Dirk Böhling. Folge 1, da sind Sie am besten gleich von Anfang an dabei. Dann macht's umso mehr Spaß. Ab 19 Uhr dann die Klassikwelt mit Wilfried Schäper. Ab 22 Uhr die Klassikwelt in Konzert. Und tschüss für heute, sagt Christine Hunfeld.

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1: Mit Elke Martens, guten Abend. CDU berät in Berlin über die jüngsten Entwicklungen der Partei. Trump meldet Energiewaffenruhe zwischen Russland und Ukraine. Fischtown Penguins Bremerhaven haben in der DEL die Berliner Eisbären zu Gast. Das Wetter am Abend weniger Schauer und windig, 7 bis 12 Grad. Die Führungsspitze der CDU berät in Berlin über die jüngsten Entwicklungen der Partei nach den Landtagswahlen. Zum Auftakt sagte Generalsekretärin Hoppermann, es gehe darum, das Vertrauen in die Partei und die Politik zurückzugewinnen. Aus Berlin Sabine Henkel.
2: Die Ergebnisse der Landtagswahlen im Osten bezeichnete Hoppermann als Warnsignale. Die CDU ist in Mecklenburg-Vorpommern an der 5%-Hürde gescheitert und in Berlin und Sachsen-Anhalt hat sie weniger Stimmen bekommen als die Linke bzw. die AfD. Das Präsidium der CDU trifft sich heute und morgen, um zu überlegen, wie sie die Menschen wieder von ihrer Politik überzeugen kann. Der Alltag der Bürger und Bürgerinnen soll im Mittelpunkt stehen. So hatten es auch schon einige Präsidiumsmitglieder gefordert. Sie wollen mit Parteichef Friedrich Merz darüber sprechen, wie die CDU die Lebenshaltungskosten senken und wie sie die Leute entlasten kann.
1: US-Präsident Donald Trump hat zum wiederholten Mal behauptet, dass die Ukraine und Russland künftig auf Angriffe auf den Energiesektor der jeweils anderen Kriegspartei verzichten wollen. Die teilweise Waffenruhe gelte mit sofortiger Wirkung, schrieb Trump auf seiner Plattform Truth Social. Beide Seiten hätten dem zugestimmt. Der ukrainische Präsident Volodymyr Zelensky sagte dem Portal Axios, die Trump zufolge vereinbarte Waffenruhe sei ihm neu. Aber wenn die Russen einem Energiewaffenstillstand zustimmen, werde die Ukraine ebenfalls zustimmen. Zelensky reagierte auch auf die Neuwahlforderungen von Trump. Demnach sind Wahlen möglich, wenn Russland eine Waffenruhe garantiert, so Zelensky. Nils Buhler aus Kiew berichtet.
3: Russland solle einer vollständigen Waffenruhe von 60 Tagen zustimmen, sagte der ukrainische Präsident Volodymyr Zelensky in einem Interview mit dem amerikanischen Fernsehsender ABC. In so einem Fall würde er Neuwahlen zustimmen. Ähnliches hatte Zelensky bereits in der Vergangenheit gesagt, wenn Forderungen nach Neuwahlen kamen. Die Entscheidung über einen neuen Staatschef könne aber nur das ukrainische Volk treffen, sagte Zelensky in Richtung Trump. Zelensky regiert seit 2019. Wahlen sind in der Ukraine aktuell wegen des Krieges ausgesetzt.
1: EU-Kommissionspräsidentin Ursula von der Leyen hat den Angriff auf den Flughafen der saudi-arabischen Hauptstadt Riad als gefährliche Eskalation verurteilt. Sie forderte die vom Iran unterstützte Houthi-Miliz auf, ihre Angriffe auf zivile Ziele zu beenden. Auch die EU-Außenbeauftragte Kaya Kallas verurteilte den Angriff als fürchterlichen Terrorakt. Es gebe keine Rechtfertigung für rücksichtslose Angriffe auf Zivilisten und zivile Infrastruktur. Bei dem Angriff waren nach Angaben der saudi-arabischen Luftfahrtbehörde 12 Menschen getötet und mehr als 300 verletzt worden. In der deutschen Eishockeyliga haben die Fishtown Penguins Bremerhaven heute Nachmittag die Eisbären Berlin zu Gast. Im ersten Drittel gab es noch keine Tore. Wie sich jetzt inzwischen das Spiel entwickelt hat, berichtet live aus der Eisarena in Bremerhaven Heiko Neugebauer.
4: Wir haben die zweite Drittelpause. Nach dem zweiten Abschnitt führen die Eisbären aus Berlin hier mit 2:0. Dabei ging es eigentlich vielversprechend los für die Bremerhavener, die zu Beginn des zweiten Drittels mehrfach in einer Überzahlsituation waren, aber daraus kein Kapital schlugen konnten, auch nicht aus mehr als 30 Sekunden 5:3, also doppelter Überzahl. Daraus zogen die Berliner offensichtlich so viel Energie, dass sie direkt im Anschluss erst durch einen abgefälschten Schuss von Kai Wissmann in der 30. Minute in Führung gehen. Andreas Eder nur wenige Sekunden später zum 2:0. Das wird ein ganz hartes Stück Arbeit hier für die Bremerhavener. Sollten sie im Schlussdrittel tatsächlich noch ein bisschen was mitnehmen können hier.
1: Ja, und noch zum Fußball, zur Bundesliga. Köln hat am Nachmittag zu Hause gegen Gladbach mit 2:1 gewonnen. Das waren die Nachrichten mit Elke Martens.
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1: Die aktuellen Temperaturen: Bremen Mitte 11 Grad, Cuxhaven 12 Grad, Rothenburg 13 Grad. Zum Abend hin werden die Schauer allmählich weniger. Die Höchstwerte liegen bei 12 bis 14 Grad. In der Nacht dann Mal lockere, mal kompaktere Wolken, aber es bleibt meist trocken. Es wird kühler die Temperaturen gehen runter auf 10 bis 3 Grad. Und morgen dann zeigt sich schon früh die Sonne nach Nebelauflösungen. Es kann noch an der Nordsee einzelne Schauer geben und die Temperaturen steigen auf 14 bis 16 Grad.
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5: Herzlich willkommen, sagt Ilka Bartels, und wir freuen uns sehr, Ihnen heute die erste Folge unserer neuen Reihe Smidrin vorzustellen, die neue Serie über ein Hamburger Umzugsunternehmen. Die erste von 4 Folgen, die wir in 14-tägigem Abstand senden, hat unser Radio Bremen-Kollege Dirk Böhling geschrieben, der auch die Ursprungsidee zu dieser Serie hatte. Und während Sie hoffentlich schon Ihren Feierabend genießen, springen wir nun kurzerhand rein ins Geschäfts- und Alltagsleben von Isabel Schmidt, der Chefin der Firma, gespielt von Birte Kretschmer. Daniel und Hannes, ihren beiden Mitarbeitern, das sind Ulrich Bänk und Dirk Böhling. Und die Runde unserer 5 neuen Helden komplettieren Isas Bruder Justus und deren Mutter Annelie, gespielt von Frank Jordan und Gerlind Rosenbusch. Ihnen wünsche ich viel Vergnügen.

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1: Mi drin, Spedition, Entrümpelung, Haushaltsauflösung. 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
5: 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Nächste Woche geht es weiter mit einer etwas kniffligen Aufgabe für Isa und ihre Kollegen, denn die übernehmen recht kurzfristig einen wertvollen Transport für eine Kunstgalerie. Ein Auftrag, der eventuell eine kleine Nummer zu groß für sie sein könnte. Ganz schön viel Druck für Isa und ihre Kollegen.
3: Was ist denn los?
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3: Das ist ein Kunstkram.
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0: Boah.
1: Daniel und Hannes, hier ist die Route, die je fuhren müht.
3: Oh, logisch, Autobahn.
2: Und was ist das?
3: Ja, was scheint das denn? Das ist doch ein Umweg.
2: Das kostet uns ein Dreiviertel Stinnwerk, muss ich sagen.
1: Deit mir leid, die Galerie Artex bist da dort.
3: Und was scheint das?
1: Ich denk mal, so kann ein Verfolger bitte abschütteln.
2: Verfolger?
1: Kann doch wen? Das sind Werte, Lüt. Das ist kein Husrohr, das ist internationale Kunst.
0: Ich weiß nicht.
3: Also gut, anders noch was?
1: Und nicht zu knapp.
2: Oh, hey.
1: Der Wagen muss utpolstert waren.
2: Das ist er ja lang.
1: Das langt nicht.
2: Das langt nicht?
1: Möt wie upgraden.
2: Wat möt wie?
3: Die bist dort da ob.
1: Just dat. Und dann noch was für die, Jus.
0: Oh, nee, nicht.
1: Du musst ein Begleitwagen mitführen. Du musst mit den Corsa-Achter den LKW ranführen.
3: Ja, nu wat rieten.
0: Ja, und to wat schall dat goat wehen?
1: Tja, wenn mal was ist.
3: Ja, wenn mal was ist.
2: Ihr hebt doch ein Rad auf.
1: Deit mir leid, Jungs.
3: Ah, klar.
2: Ja, die bist dort doch.
4: Na, das wär jo was. 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
6: Nee, du hältst die recht andersrum, du Quatsch.
5: 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Ihnen danke ich fürs Zuhören und Ihr Interesse. Nach den Nachrichten geht es weiter mit der Klassikwelt. Einen schönen Abend wünscht Ihnen Ihre Ilka Bartels.

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1: Mit Elke Martens, guten Abend. CDU berät in Berlin über jüngste Entwicklungen der Partei. Trump meldet Energiewaffenruhe zwischen Russland und Ukraine. Fishtown Penguins Bremerhaven unterliegen Berlin in eigener Halle. Das Wetter am Abend weniger Schauer und windig bei 7 bis 12 Grad.

0: Die Führungsspitze der CDU berät in Berlin über die jüngsten Entwicklungen der Partei nach den Landtagswahlen. Zum Auftakt sagte Generalsekretärin Franziska Hoppermann, es gehe darum, das Vertrauen in die Partei und die Politik zurückzugewinnen. Aus Berlin Sabine Henkel.
1: Die Ergebnisse der Landtagswahlen im Osten bezeichnete Hoppermann als Warnsignale. Die CDU ist in Mecklenburg-Vorpommern an der 5%-Hürde gescheitert und in Berlin und Sachsen-Anhalt hat sie weniger Stimmen bekommen als die Linke bzw. die AfD. Das Präsidium der CDU trifft sich heute und morgen, um zu überlegen, wie sie die Menschen wieder von ihrer Politik überzeugen kann. Der Alltag der Bürger und Bürgerinnen soll im Mittelpunkt stehen. So hatten es auch schon einige Präsidiumsmitglieder gefordert. Sie wollen mit Parteichef Friedrich Merz darüber sprechen, wie die CDU die Lebenshaltungskosten senken und wie sie die Leute entlasten kann.
0: US-Präsident Donald Trump hat zum wiederholten Mal behauptet, dass die Ukraine und Russland künftig auf Angriffe auf den eigenen Energiesektor der jeweils anderen Kriegspartei verzichten wollen. Die teilweise Waffenruhe gelte mit sofortiger Wirkung, schrieb Trump auf seiner Plattform Truth Social. Beide Seiten hätten dem zugestimmt, schreibt er. Der ukrainische Präsident Volodymyr Zelensky sagte dem Portal Axios, die Trump zufolge vereinbarte Waffenruhe sei ihm neu. Aber wenn die Russen einem Waffenstillstand zustimmen, werde die Ukraine ebenfalls zustimmen. Zelensky hat auch auf die Neuwahlforderungen von Trump reagiert. Demnach sind Wahlen möglich, wenn Russland eine Waffenruhe garantiert. Nils Buhler aus Kiew berichtet.
2: Russland solle einer vollständigen Waffenruhe von 60 Tagen zustimmen, sagte der ukrainische Präsident Volodymyr Zelensky in einem Interview mit dem amerikanischen Fernsehsender ABC. In so einem Fall würde er Neuwahlen zustimmen. Ähnliches hatte Zelensky bereits in der Vergangenheit gesagt, wenn Forderungen nach Neuwahlen kamen. Die Entscheidung über einen neuen Staatschef könne aber nur das ukrainische Volk treffen, sagte Zelensky in Richtung Trump. Zelensky regiert seit 2019. Wahlen sind in der Ukraine aktuell wegen des Krieges ausgesetzt.
0: Die polnische Polizei hat möglicherweise einen Anschlag auf Regierungschef Donald Tusk verhindert. Nach Angaben des Innenministeriums wurde in Niederschlesien ein Verdächtiger festgenommen. Die Sicherheitsbehörden hatten vorher Hinweise erhalten, dass neben Tusk auch dessen Verteidigungsminister ein Anschlagsziel sein könnte. Die Gefahr wurde als sehr hoch eingeschätzt. Tusk war am Morgen über die Anschlagspläne informiert worden. Er hat der Polizei für ihr schnelles Handeln gedankt. In der deutschen Eishockeyliga haben die Fishtown Penguins Bremerhaven heute Nachmittag eine Niederlage gegen die Eisbären Berlin einstecken müssen. Am Ende verlor Bremerhaven mit 0:3. Aus der Eisarena in Bremerhaven berichtet Heiko Neugebauer.
3: Die entscheidenden Minuten ereigneten sich etwa zur Hälfte des Spiels. Die Bremerhavener mit einer doppelten Überzahl brachten den Puck aber nicht im Berliner Tor unter, selbst bei 30 Sekunden doppelter Überzahl. Und daraus zogen die Berliner richtig Energie, richtig gingen durch Jonas Müller nach einer halben Stunde in Führung. Andreas Eder nur wenige Sekunden später mit dem 2:0. Chancen waren da für Bremerhaven. Zweimal rettete der Innenpfosten für die Berliner. 3 Minuten vorher nahm dann Trainer Alexander Sulzer den Torhüter vom Feld. Aber die Berliner nutzten auch das eiskalt aus. Wiederer traf ins leere Bremerhavener Tor.
0: Und in der Fußball-Bundesliga hat Köln am Nachmittag zu Hause gegen Gladbach mit 2:1 gewonnen. Das waren die Nachrichten mit Elke Martens.
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0: Die aktuellen Temperaturen: Bremen Mitte 10 Grad, Cuxhaven 11 Grad, Rothenburg 12 Grad. Zum Abend gehen jetzt die Schauer allmählich zurück. Die Höchstwerte liegen bei 12 bis 14 Grad. In der Nacht dann kompakte Wolken, aber selten nur noch Regen. Es wird kühler als die Nacht davor mit 10 bis 3 Grad. Und morgen dann früh Sonne, teilweise lockere Quellwolken, 14 bis 16 Grad.
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5: Einen schönen guten Abend und willkommen. In den nächsten 3 Stunden erwartet Sie hier Musik unter anderem von Telemann, Schubert, Rachmaninow, Sergei Prokofjew und Mieczysław Weinberg. Dazu gibt's einen kleinen Finnland-Schwerpunkt mit Stücken von Jean Sibelius und Ilmari Hannikainen. Der ist bei uns kaum bekannt, hat aber ein spektakuläres Klavierkonzert im Stil von Rachmaninow geschrieben. Darüber später mehr. Ich gebe zu, dass ich mehr und mehr ein Fan von Barockmusik werde. Die Interpretation von Barockmusik hat sich in den letzten Jahrzehnten unglaublich dynamisch verändert. Es gibt mittlerweile viele großartige Ensembles, die die Musik des 17. und 18. Jahrhunderts ganz anders angehen als früher. Barockmusik wird hier manchmal regelrecht zu Rockmusik, mit swingendem Rhythmus, geschärften Klangfarben und mitreißender Spielfreude. Zum Beispiel auf dem neuen Album der dänischen Blockflötistin Clara Guldberg Raun. Die spielt hier zusammen mit Mitgliedern des Concerto Kopenhagen Musik von Georg Philipp Telemann. You Made Me Love heißt die Platte mit zwei Ouvertüren und zwei Konzerten für Blockflöte. Telemann wird hier entstaubt. Diese vermeintlich alte Musik klingt hier gar nicht alt, sondern frisch, lebendig und modern. Wir starten mit Telemanns Ouvertüre in A-Moll für Blockflöte, Streicher und Basso Continuo. Und nach anderthalb Minuten, da geht hier virtuos die Post ab.

So toll kann Barockmusik klingen, wenn sie von Musikern und Musikerinnen gespielt wird, wie der Blockflötistin Clara Guldberg-Rauen und dem Concerto Kopenhagen. Das war der erste Satz aus Telemanns Ouvertüre in A-Moll. Und der klingt hier unheimlich dynamisch mit geschrubbten lauten Klängen und gestochen scharfem Blockflötenspiel. Telemann hat zwar tausende Stücke geschrieben, aber er ist kein langweiliger Fließbandproduzent. Seine Musik hat hohe Qualität, Esprit und auch eine gute Portion Humor. Nicht von ungefähr hat diese neue Platte den schönen Titel »You Made Me Laugh«. Und weil diese Platte so viel Spaß beim Hören macht, gleich noch ein Satz aus der A-Moll-Ouvertüre »Rejouissance«.

atemberaubend virtuoses Blockflötenspiel von Clara Guldberg-Raun. Die Dänin spielt auf ihrem neuen Album zusammen mit Mitgliedern des Concerto Kopenhagen Musik von Georg Philipp Telemann. Hier ein Satz aus seiner Ouvertüre in A-Moll. Wieder eine tolle Platte der charismatischen Flötistin, die übrigens auch schon hier mit dem Bremer Barockorchester zusammengespielt hat. Später noch mehr aus dieser wunderbaren Barock-CD in der Klassikwelt auf Bremen 2. Der Russe Sergei Rachmaninow war nicht nur ein grandioser Pianist und Komponist, er war auch ein genialer Bearbeiter für das Klavier. Er hat alles Mögliche auf die Tasten des Flügels übertragen, Lieder, Orchesterwerke oder auch Stücke für die Geige. In Konzerten öfter zu hören ist sein Arrangement von drei Sätzen aus Bachs Violinpartita in E-Dur. Rachmaninow hat aus dem berühmten Stück das Prélude, die Gavotte und die Jig für das Klavier arrangiert. In dieser genialen Bearbeitung klingt das absolut pianistisch. Der italienische Pianist Gabriele Leporati spielt dieses feine Arrangement auf seinem neuen Album mit Musik von Busoni und Sergei Rachmaninow.

Im Original wird diese Musik auf der Geige gespielt. Das waren drei Sätze aus Bachs Violinpartita E-Dur in der wirklich genialen Klavierbearbeitung von Sergei Rachmaninow. Das war der italienische Pianist Gabriele Leporati auf seiner neuen Platte mit Stücken von Ferruccio Busoni und Sergei Rachmaninow. Bachs Partita hat im Original sechs Sätze, aber Rachmaninow hat nur drei davon bearbeitet. Gabriele Leporati hat das Stück jetzt quasi vollendet. Er hat die restlichen drei Sätze jetzt selber arrangiert. Ganz in der Tradition von Rachmaninow, harmonisch allerdings noch etwas moderner, finde ich. Hier kommen jetzt Lur, Menuett 1 und 2 und Bourée aus Bachs E-Dur Partita in der ebenfalls sehr raffinierten Bearbeitung von Gabriele Leporati.

Gabriele Leporati mit seinem eigenen Arrangement von drei Sätzen aus Bachs Violinpartita in E-Dur. Zu hören ist das auf Leporatis neuem Album mit Musik von Busoni und Rachmaninow. Mit seiner eigenen Bearbeitung, da bewegt sich der Italiener ganz in der Tradition des goldenen Klavierzeitalters. 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Kaum ein Komponist hat die letzten Jahre so eine Renaissance erlebt wie der in Warschau geborene Mieczysław Weinberg. Ausgangspunkt dieser Wiederentdeckung war die szenische Uraufführung von Weinbergs Oper Die Passagierin bei den Bregenzer Festspielen des Jahres 2010. Das war damals ein spektakulärer Erfolg, der den fast vergessenen Musiker wieder in den Fokus gerückt hat. Renommierte Interpreten wie die Geiger Gidon Kremer und Linus Roth, der Dirigent Alfredo Perl oder auch der kanadische Pianist Marc-André Amelin setzen sich leidenschaftlich für die Stücke des 1996 gestorbenen Weinberg ein. Der hat den größten Teil seines Lebens in Moskau verbracht und war dort ein enger Freund von Dmitri Schostakowitsch. Weinbergs Musik hat auch ein bisschen Ähnlichkeit mit dessen Stücken, finde ich. Doch sie ist eine ganz und gar eigenständige Musik, die es immer noch zu entdecken gilt. Rund 150 Werke hat Weinberg geschrieben, darunter sage und schreibe 22 Sinfonien und 17 Streichquartette. Die Bayerische Kammerphilharmonie unter Leitung von Gabriel Adorjan hat jetzt ein Album mit drei Stücken des Wahlmoskauers aufgenommen. 1948 ist Weinbergs sehr expressives Concertino für Violine und Streichorchester entstanden. Eine ungeheuer intensive Musik, die sich stilistisch irgendwo zwischen Klassizismus und einer noch weitgehend tonalen Moderne bewegt.

0: eine eigenwillige und charakterstarke Musik. Das Concertino für Violine und Streichorchester Opus 42 von Mieczysław Weinberg. Eine neue Aufnahme mit der Bayerischen Kammerphilharmonie unter Leitung von Gabriel Adorjan, der hier auch den hochvirtuosen Violinpart spielt. Weinberg, geboren 1919 in Warschau und gestorben 1996 in Moskau. Einer der spannendsten und hochkarätigsten Komponisten der Moderne, von dem es noch ganz, ganz viel zu entdecken gibt. Damit geht die erste Stunde der Klassikwelt auf Bremen 2 zu Ende. Nach den Nachrichten gibt es hier dann einen kleinen Finnland-Schwerpunkt mit Stücken von Jean Sibelius und Ilmari Hannikainen. Bis gleich also, wenn Sie mögen. Mein Name ist Wilfried Schäper.
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1: Mit Elke Martens. Guten Abend. Nach möglichem Anschlagsplan auf Tusk gibt es eine Festnahme. CDU berät in Berlin über die jüngsten Entwicklungen der Partei. Fischtown-Pinguins Bremerhaven verlieren gegen Berlin. Das Wetter wolkig, wenige Schauer, 8 bis 12 Grad. Die polnische Polizei hat möglicherweise einen Anschlag auf Regierungschef Donald Tusk verhindert. Nach Angaben des Innenministeriums wurde in Niederschlesien ein Verdächtiger festgenommen. Die Sicherheitsbehörden hatten vorher Hinweise erhalten, dass neben Tusk auch dessen Verteidigungsminister ein Anschlagsziel sein könnte. Die Gefahr wurde als sehr hoch eingeschätzt. Tusk war am Morgen über die Anschlagspläne informiert worden. Die CDU sucht bei ihrer Führungsklausur in Berlin nach einem Weg aus der Krise. Zum Auftakt sagte Generalsekretärin Franziska Hoppermann vor Journalisten, es seien keine schnelle Lösungen zu erwarten, sondern der Beginn eines Prozesses.

0: Es gehe darum, zu alter Stärke zurückzufinden. Etwa 25 führende Parteimitglieder wollen sich bis morgen mit den Folgen der letzten Wahlergebnisse der CDU befassen. US-Präsident Donald Trump hat zum wiederholten Mal behauptet, dass die Ukraine und Russland künftig auf Angriffe auf den Energiesektor der jeweils anderen Kriegspartei verzichten wollen. Die teilweise Waffenruhe gelte mit sofortiger Wirkung, schrieb Trump auf seiner Plattform Truth Social. Beide Seiten hätten dem zugestimmt. Der ukrainische Präsident Volodymyr Zelensky sagte dem Portal Axios, die Trump zufolge vereinbarte Waffenruhe sei ihm neu. Aber wenn die Russen einem Energiewaffenstillstand zustimmen, werde die Ukraine ebenfalls zustimmen. In der deutschen Eishockeyliga haben die Fishtown Penguins Bremerhaven heute Nachmittag eine Niederlage gegen die Eisbären Berlin einstecken müssen. Am Ende verlor Bremerhaven mit 0:3. Aus der Eisarena in Bremerhaven berichtet Heiko Neugebauer.
1: Die entscheidenden Minuten ereigneten sich etwa zur Hälfte des Spiels. Die Bremerhavener mit einer doppelten Überzahl brachten den Puck aber nicht im Berliner Tor unter. Und daraus zogen die Berliner richtig Energie, richtig Schub, gingen durch Jonas Müller nach einer halben Stunde in Führung. Andreas Eder nur wenige Sekunden später mit dem 2:0. Chancen waren da für Bremerhaven. Zweimal rettete der Innenpfosten für die Berliner. 3 Minuten vorher nahm dann Trainer Alexander Sulzer den Torhüter vom Feld, aber die Berliner nutzten auch das eiskalt aus. Widerer traf ins leere Bremerhavener Tor zum 3:0 Endstand.
0: Und die Ergebnisse der Fußball-Bundesliga: Köln-Gladbach 2:1 und Freiburg-Schalke ebenfalls 2:1. Das waren die Nachrichten mit Elke Martens.
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0: Die aktuellen Temperaturen: Bremen Mitte 8 Grad, Cuxhaven 11 Grad, Rothenburg 10 Grad. Heute Abend dichte Wolken, die Schauer lassen aber nach. Die Temperaturen gehen in der Nacht auf 11 bis 3 Grad runter. Morgen dann stellenweise Nebel, später aber sonnig und trocken bei 14 bis 16 Grad.
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3: Einen schönen guten Abend und herzlich willkommen. In dieser Stunde stehen zwei Komponisten aus Finnland im Mittelpunkt. Der eine ist ziemlich bekannt, Jean Sibelius, der andere dagegen fast ein No-Name, Ilmari Hannikainen. Sibelius ist bei uns vor allem als großer Sinfoniker und Mann der sinfonischen Dichtungen bekannt. Der Finne hat aber auch um die 150 Klavierstücke geschrieben, die nur ganz selten gespielt werden. Die Pianistin Annika Treutler bricht auf ihrem neuen Album jetzt eine Lanze für den unbekannten Sibelius. Dessen Impromptu H-Moll Opus 5 Nummer 5 ist ein glitzerndes und harmonisch raffiniertes Stück, das man auch nach Frankreich verorten könnte. Annika Treutler spielt das mit allen Klangfarben eines Regenbogens.

Ich bin ganz ehrlich, wenn ich nicht wüsste, dass dieses Stück von Jean Sibelius ist, hätte ich eher auf einen französischen Komponisten getippt. Vielleicht Richtung Gabriel Fauré. Das war die Pianistin Annika Treutler mit dem Impromptu H-Moll Opus 5 Nummer 5 des Finnen Jean Sibelius. Ganz wunderbare Klaviermusik mit schillernden Klangfarben und viel Atmosphäre. Letztes Jahr, da habe ich Annika Treutler live hier im Sendesaal Bremen gehört. Auch dort hat sie Sibelius gespielt und nun hat sie eine ganze CD mit dessen Klavier- und Kammermusik gemacht. Eine wahre Fundgrube, denn hier kann man eine ganz unbekannte Seite des großen Sinfonikers kennenlernen. Das Klavierquintett in G-Moll des ganz jungen Sibelius ist auch ein Stück, das so gut wie nie gespielt wird. Mit 25 Jahren hat der Finne das großräumige Quintett geschrieben, während seiner Studienzeit in Berlin. Das Stück lag dann lange in der Schublade und ist erst nach dem Tod des Komponisten wiederentdeckt worden. Auf jeden Fall ist das mehr als eine Schülerarbeit, eine glühend expressive Kammermusik, die sich einreiht in die großen Quintette von Brahms, Schumann, Dvorak oder Schostakowitsch. Annika Treutler hat sich auf ihrem Sibelius-Album mit einem der besten jungen Streichquartette zusammengetan, dem wunderbaren Aris-Quartett. Das ist genauso neugierig und engagiert wie die Pianistin. Zusammen bilden die fünf ein echtes Dreamteam für das fast unbekannte Klavierquintett von Jean Sibelius. Hier kommt jetzt der erste Satz daraus.

Eine Kammermusik mit fast sinfonischen Qualitäten, das Klavierquintett des Finnen Jean Sibelius. Das war der erste Satz daraus in einer neuen Aufnahme mit dem Aris-Quartett und der Pianistin Annika Treutler. Eine tolle Truppe, die das fast unbekannte Jugendwerk des Finnen hier mit größter Virtuosität und Leidenschaft spielt. Das neue Sibelius-Album von Annika Treutler und dem Aris-Quartett mit Klavier- und Kammermusik bewegt sich ganz weit abseits vom Mainstream. Hier kann man den großen finnischen Komponisten von einer ganz anderen Seite kennenlernen. Für mich eine der herausragenden Kammermusik-CDs der letzten Zeit. 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Gleich geht's hier weiter mit einem anderen Komponisten aus Finnland, dem 1892 geborenen Ilmari Hannikainen. Als kleines Intermezzo kommt aber jetzt erst nochmal die dänische Blockflötistin Clara Guldberg-Raun mit ihrer neuen Telemann-Platte. Zusammen mit Mitgliedern des Concerto Kopenhagen spielt sie hier Flötenkonzerte des deutschen Barockrockers. Der vielgeschmähte Telemann war ein herausragender Musiker mit Humor und Swing. Zu hören zum Beispiel in seiner Ouvertüre S-Dur für Blockflöte, Streicher und Basso Continuo. Hier kommen daraus jetzt Bourrée, Passepied, Gavotte und Jig.

Barockmusik ohne Puder und Perücke. Das war die fabelhafte dänische Blockflötistin Clara Guldberg-Raun mit 4 Sätzen aus Telemanns Ouvertüre in S-Dur. Sie spielte zusammen mit Mitgliedern des Concerto Kopenhagen. Erschienen ist diese herrliche und mitreißende Barockplatte übrigens bei einem kleinen und sehr engagierten Label hier in Bremen. In der Klassikwelt auf Bremen 2 geht's jetzt wieder zurück nach Finnland. Vorhin hatten wir hier Jean Sibelius und nun kommt ein Mann namens Ilmari Hannikainen. Von ihm hatte ich noch keinen einzigen Ton gehört, bis eine neue Platte des deutschen Pianisten Oliver Triendl auf meinem Tisch gelandet ist. Oliver Triendl ist ein Tausendsasser am Klavier, hat schon mehr als 150 CDs aufgenommen und ist ein Spezialist für selten gespielte Klavierkonzerte. Auf seinem neuen Album ist das Klavierkonzert B-Moll des Finnen Ilmari Hannikainen. Der war fast 30 Jahre jünger als sein Landsmann Sibelius und hat bei Koryphäen wie Franz Schreker, Alexander Siloti und Alfred Cortot studiert. Als ich Hannikainens Klavierkonzert zum ersten Mal gehört habe, musste ich sofort an Sergei Rachmaninow denken. Das Stück hat einen echten Breitband-Sound à la Hollywood und enorme pianistische Schwierigkeiten. Hannikainen war selber ein erstklassiger Pianist und hat sich das Konzert für seine eigenen flinken Finger geschrieben. Flinke Finger hat auch Oliver Triendl, vor allen Dingen aber eine unstillbare musikalische Neugier. Ich staune immer wieder über diesen Mann, der manchmal 2 oder 3 neue CDs im Monat auf den Markt bringt. Er ist der ideale Solist für Hannikainens attraktives und üppiges Klavierkonzert in B-Moll von 1920. Hier kommt jetzt der erste Satz daraus. Oliver Triendl spielt zusammen mit der Württembergischen Philharmonie Reutlingen unter Leitung von Florian Csizmadia.

sozusagen ein finnischer Rachmaninow, der Komponist Ilmari Hannikainen. Das war der erste Satz aus seinem Klavierkonzert B-Moll Opus 7 in einer neuen Aufnahme mit dem Solisten Oliver Triendl und der Württembergischen Philharmonie Reutlingen unter Leitung von Florian Csizmadia. Ilmari Hannikainen, geboren 1892 und ein bei uns nur wenig bekannter Composer-Pianist aus Finnland. Einmal mehr Dank an den großartigen und neugierigen Solisten Oliver Triendl, der hier eine echte Rarität ausgegraben und auf höchstem Niveau eingespielt hat. Ein bisschen Zeit haben wir noch in dieser zweiten Stunde der Klassikwelt auf Bremen 2. Als intimes Antidot zu diesen üppigen Orchesterklängen kommt jetzt nochmal die Pianistin Annika Treutler mit zwei Klavierstücken von Jean Sibelius. Die Titel Impromptu und Arabesque.

0: Ganz schön knifflig, diese Arabeske von Jean Sibelius. Annika Treutler spielt das Stück mit glitzernder Virtuosität auf ihrem neuen und herausragenden Sibelius-Album. Hier können auch Klavierfreaks so einiges Neue entdecken. Das war die zweite Stunde der Klassikwelt auf Bremen 2. Nach den Nachrichten geht's hier dann weiter mit Musik von Franz Schubert und Sergei Prokofjew. Bis dann, wenn Sie mögen, mein Name ist Wilfried Schäper.
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2: Ihr seht also, die Redensart, jemandem Würmer aus der Nase ziehen, hat die Welt mir zu verdanken.
3: Captain Blaubeer, glauben Sie ihm nichts, alles Seemannsgarn. Aber mir können Sie glauben. Zum Beispiel, dass es in Bremerhaven seit jüngstem sprechende Schiffsbohrmuscheln gibt. Ernsthaft. Die Schiffsbohrmuschel hat ganze Flotten zum Sinken gebracht und aktuell droht sie in Bremerhaven sogar Brücken und andere Hafenbereiche zum Einsturz zu bringen.
4: Ich musste schon ziemlich lachen, dass wir jetzt hier vor der Tür eine Situation haben, die mit einem Helden unserer Ausstellung verbunden ist.
3: Die Ausstellung Tiere an Bord – Wissen, wahre Wunder zeigt Tiere, die gewünschte Begleiter auf See waren und sind oder gefährliche, ungebetene Passagiere. Ein Beispiel aus jüngster Vergangenheit, die schwarze Witwe an Bord eines Autofrachters.
5: Und klar war die Frage, wie schafft es so ein kleines Tier, also die schwarze Witwe,

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1: Mit Elke Martens, guten Abend. Tusk gibt nach möglichem Anschlagsplan Festnahme bekannt. Trump meldet Energiewaffenruhe zwischen Russland und Ukraine. Brennendes Auto sorgt auf A1 bei Euthen für Vollsperrung. Das Wetter: wenig Schauer und windig, 7 bis 12 Grad. Im Fall von einem möglichen Anschlagsplan auf den polnischen Premierminister Donald Tusk hat es offenbar eine Festnahme gegeben. Das schreibt Tusk bei X. Auch das Innenministerium informierte darüber. Mehr von Paulina Milling.
2: Es handle sich um den Mann, der Donald Tusk gedroht und ein Attentat auf ihn geplant habe. Die polnischen Sicherheitsbehörden hatten heute früh Informationen über einen möglichen Anschlagsplan auf Premierminister Tusk und Verteidigungsminister Kosiniak-Kamysz erhalten. Bisher ist noch unklar, ob der Festgenommene bei den Regierungsmitgliedern gedroht haben soll oder ob nach weiteren Verdächtigen gesucht wird. Ein Sprecher der Sicherheitskräfte hatte zur Einordnung der Bedrohungslage erklärt, die Angelegenheit sei wörtlich todernst. Regierungssprecher Adam Szłapka hatte zuvor mitgeteilt, der aktuelle Hinweis sei wesentlich beunruhigender gewesen als ähnliche Signale in der Vergangenheit. Details zu ergriffenen Maßnahmen wurden zunächst nicht bekannt gegeben, mit dem Verweis auf laufende Ermittlungen.
1: US-Präsident Donald Trump hat zum wiederholten Mal behauptet, dass die Ukraine und Russland künftig auf Angriffe auf den Energiesektor der jeweils anderen Kriegspartei verzichten wollen. Die teilweise Waffenruhe gelte mit sofortiger Wirkung, schreibt Trump auf seiner Plattform Truth Social.

0: Beide Seiten hätten dem zugestimmt. Der ukrainische Präsident Volodymyr Zelensky sagte dem Portal Axios, die Trump zufolge vereinbarte Waffenruhe sei ihm neu. Aber wenn die Russen einem Energiewaffenstillstand zustimmen, werde die Ukraine ebenfalls zustimmen. Auf der A1 bei Eutin ist am späten Nachmittag ein Auto in Brand geraten. Ein Mensch wurde durch Rauchgas leicht verletzt. Die Autobahn musste zwischen Eutin und Posthausen in Richtung Osnabrück zeitweise vollgesperrt werden, teilte die Autobahnpolizei mit. Der Verkehr staute sich auf etwa 5 Kilometern. Zum Sport. In der deutschen Eishockey-Liga haben die Fishtown Penguins Bremerhaven zu Hause gegen die Eisbären Berlin mit 0:3 verloren. In der Fußball-Bundesliga hat Freiburg gegen Schalke mit 2:1 gewonnen. Köln besiegte Gladbach ebenfalls mit 2:1. Und in der zweiten Basketball-Bundesliga konnten die Eisbären Bremerhaven am Abend punkten. Bei den Rheinstars Köln gewannen die Bremerhavener mit 85:83. Das waren die Nachrichten mit Elke Martens.
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0: Die aktuellen Temperaturen: Bremen Mitte 8 Grad, Cuxhaven 11 Grad, Rothenburg 10 Grad. Heute Abend dichte Wolken, die Schauer lassen nach. Die Temperaturen gehen in der Nacht auf 11 bis 3 Grad runter. Morgen dann Nebel, danach sonnig und trocken. Nur vereinzelt kann es Schauer geben. Die Temperaturen steigen auf 14 bis 16 Grad.
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2: Einen schönen guten Abend und willkommen. Im Februar hat der Pianist Amiel Buschakewitz zusammen mit dem Tenor Benedikt Christianson Schuberts berühmte Winterreise im Sendesaal Bremen aufgeführt. Ich war selber in diesem Konzert und der Abend war für mich eines der Highlights der Bremer Konzertsaison in diesem Jahr. So intensiv, so spannend und so ganz anders als gewohnt habe ich die Winterreise noch nie gehört. Den Mitschnitt dieses wirklich sensationellen Liederabends können Sie hier gleich nach den 22 Uhr Nachrichten hören. Nicht nur Benedikt Christianson hat mich enorm beeindruckt, auch sein Klavierpartner Amiel Buschakewitz. Das Wort Begleiter wäre für ihn ein Schimpfwort, denn er ist ein fantastischer Pianist mit eigenen Ideen und einer ganz besonderen Nähe zu Schubert. Buschakewitz ist zwar in erster Linie als Leadpianist bekannt, doch er nimmt gerade auch alle Soloklavierwerke von Schubert auf. Für mich ein idealer Schubert, denn der in Jerusalem geborene Musiker trifft den Ton dieser doppelbödigen Kunst zu 100%. Hier ein erstes Beispiel. Amiel Buschakewitz spielt drei der Moments musicaux von Franz Schubert.

ganz schön ruppig. Das fünfte der Moments Musicaux von Franz Schubert. Ich finde, hier hört man Wut und Verzweiflung, wie so oft in Schuberts später Musik. Das war der Pianist Amiel Bouchakewitz, der gerade dabei ist, Schuberts komplettes Klavierwerk aufzunehmen. Er ist bei Schubert zu Hause wie nur ganz wenige andere. Der Israeli ist auch einer der besten Leadpianisten der Szene und geht Schuberts Musik immer auch kantabel an. Später noch ein bisschen mehr aus dieser neuen und wirklich hochkarätigen Schubert-CD von Amiel Bouchakewitz. 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Vor etwa 2 Jahren habe ich hier das Debütalbum des jungen polnischen Cellisten Michał Balasz vorgestellt. Darauf hat er damals die beiden Cellokonzerte von Haydn gespielt und ich fand die Aufnahme ganz hervorragend. Dieser junge Mann ist ein toller Musiker und Virtuose. Nun hat Michał Balasz nachgelegt und spielt auf seinem neuen Album eines der anspruchsvollsten Stücke für Cello und Orchester, Sergei Prokofjews Sinfonia Concertante. Der Widmungsträger Mstislav Rostropowitsch hat über das Stück gesagt: Das Werk ist ein Monster, mit dem der Solist ringen muss. Auch Michał Balasz sieht das so. Für ihn ist das Stück, Zitat, gespickt mit dem, was ein Cellist nicht sehen will. Unglaublich schwierige Passagen, verrückte Harmonien und Tempowechsel. Der junge Pole stürzt sich mit ungeheurer Power in das 40-minütige Stück. Er hat nicht nur die überragende Technik für dieses Monster, man spürt auch eine Nähe zu Prokofjews typischer Musiksprache zwischen Ironie, Sarkasmus und vergifteter Idylle. Hören Sie selber, hier kommen Michał Balasz Cello und das Pilsen Philharmonic Orchestra unter Leitung von Chuhei Iwasaki mit dem 2. Satz aus Sergei Prokofjews Sinfonia Concertante Opus 125.

Der zweite Satz aus Sergei Prokofjews Sinfonia Concertante Opus 125. Solist war der junge Pole Michał Balasz am Cello und er spielt hier zusammen mit dem Pilsen Philharmonic Orchestra unter Leitung von Chuhei Iwasaki. Michał Balasz ist jetzt 25 Jahre alt und er spielt Prokofjews ungeheuer schwieriges Stück mit grandioser Technik, Reife und Übersicht. Von diesem jungen Virtuosen wird man ganz bestimmt noch sehr viel hören. Zum Schluss der Klassikwelt auf Bremen 2 kommt jetzt nochmal der israelische Pianist Amiel Bushakiewicz. Der ist einer der gefragtesten Liedpianisten, aber auch als Solist am Klavier ein erstklassiger Mann. Bushakiewicz arbeitet schon seit längerem an einer Gesamteinspielung aller Klavierwerke von Franz Schubert. Dieser Komponist liegt Bushakiewicz ganz besonders am Herzen. Er kennt Schuberts Abgründe, seine Liebe zur Volksmusik und zur Natur. Das alles ist bei Schubert hoch artifiziell verpackt und Amiel Bushakiewicz blickt hinter die Kulissen der nur scheinbaren Idyllen. Auf der dritten Folge seiner Gesamtaufnahme spielt Bushakiewicz Schuberts wohl berühmteste Sonate, die letzte in B-Dur. Ein extrem heikles Stück, technisch gar nicht so schwer, dafür aber voller emotionaler Abgründe. Hier die Balance zu finden zwischen Licht und Schatten, zwischen Leben und Tod sozusagen, ist eine der größten Aufgaben, denen man sich als Pianist stellen kann. Ich finde, Amiel Bushakiewicz gelingt dieser Spagat perfekt. Sein Schubert ist einerseits musikantisch und voller Lebensfreude, aber auch düster bis zur tiefen Depression. Beides ist zu hören im zweiten und dritten Satz aus Schuberts berühmter letzter Sonate in B-Dur.

0: eine Musik zwischen Licht und Schatten. Der zweite und dritte Satz aus Franz Schuberts letzter Klaviersonate in B-Dur. Eine neue Aufnahme mit dem Pianisten Amiel Bouchakiewicz, der gerade Schuberts sämtliche Klavierwerke im Studio aufnimmt. Ein großartiger Musiker, der Schuberts komplizierter Persönlichkeit hier ganz nahe kommt. Damit geht die Klassikwelt hier auf Bremen 2 zu Ende. Aber Amiel Bouchakiewicz können Sie nach den Nachrichten gleich nochmal ganz ausführlich hören. Er ist Klavierpartner des isländischen Tenors Benedikt Kristjansson in Schuberts berühmter Winterreise. Am 22. Februar waren die beiden zu Gast im Sendesaal Bremen und haben dort das erste Liedfest Bremen eröffnet. Ein spektakuläres und tief berührendes Konzert mit Schuberts schauerlichen Liedern. Hören Sie gleich doch mal rein. Ich wette, dass Sie Schuberts Winterreise so noch nicht gehört haben. Ich wünsche noch einen schönen Abend und sage Tschüss, bis gleich, wenn Sie mögen. Mein Name ist Wilfried Schäper.
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1: Mit Elke Martens, guten Abend. Nach möglichem Anschlagsplan auf Tusk gibt es eine Festnahme. Landwirtschaftsminister kritisieren Zuckersteuer. Fischtown-Pinguins Bremerhaven verlieren gegen Eisbären Berlin. Das Wetter wenig Schauer und windig bei 7 bis 12 Grad. Die polnische Polizei hat möglicherweise einen Anschlag auf Regierungschef Donald Tusk verhindert. Nach Angaben des Innenministeriums wurde in Niederschlesien ein Verdächtiger festgenommen. Die Sicherheitsbehörden hatten vorher Hinweise erhalten, dass neben Tusk auch dessen Verteidigungsminister ein Anschlagsziel sein könnte. Die Gefahr wurde als sehr hoch eingeschätzt. Tusk war am Morgen über die Anschlagspläne informiert worden. Während in Berlin das Krisentreffen des CDU-Präsidiums läuft, schicken 9 Landesagrarminister der Union einen Protestbrief an Kanzler Friedrich Merz und die Bundesregierung. In dem Schreiben geht es um die Zuckersteuer. Die Agrarminister sprechen sich gegen eine Verbrauchssteuer auf zuckerhaltige Getränke aus. Sie verweisen auf den Koalitionsvertrag der Bundesregierung. Diese setze bei dem Thema vor allem auf Freiwilligkeit, Anreize und Eigenverantwortung. Zudem sei den Landwirtschaftsbetrieben in Zeiten steigender Kosten für Dünger und Diesel ein solcher Eingriff in den Zuckermarkt mit der Folge von sinkenden Erlösen nicht vermittelbar, heißt es weiter. In der deutschen Eishockeyliga haben die Fischtown-Pinguins Bremerhaven zu Hause gegen die Eisbären Berlin mit 0:3 verloren. Einzelheiten zum Spielverlauf hat Heiko Neugebauer.
2: Vorwurf konnte man den Bremerhavenern bei der 0:3-Niederlage nicht machen. Sie waren gegen den Tabellenführer kämpferisch gleichwertig, zeitweise auch spielerisch. Lediglich in puncto Entschlossenheit hatten die Berliner die Nase vorn, waren allerdings mitunter auch mit dem Glück im Bunde gleich zweimal sprang der Puck vom Innenpfosten des Eisbärentores zurück aufs Spielfeld. Doch nicht genug mit einem Nullpunkte- und Null-Tore-Wochenende. Mit Nino Kinder droht ein weiterer längerfristiger Ausfall. Es wäre für die Pinguins bereits der 8.
1: Die Ergebnisse der Fußball-Bundesliga: Freiburg-Schalke 2:1.

0: 1 und Köln-Gladbach ebenfalls 2:1. Und in der zweiten Basketball-Bundesliga haben die Eisbären Bremerhaven bei den Rheinstars Köln mit 85:83 gewonnen. Das waren die Nachrichten mit Elke Martens.
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0: Die aktuellen Temperaturen: Bremen Mitte 8 Grad, Cuxhaven 11 Grad, Rothenburg 9 Grad. Heute Abend gibt es viel dichte Wolken. Die Schauer lassen aber am Abend nach. Die Temperaturen gehen dann in der Nacht zurück auf 11 bis 3 Grad. Morgen früh stellenweise Nebel, danach wird es sonnig und trocken. Es kann vereinzelt gebietsweise aber noch Schauer geben. Und die Temperaturen steigen morgen im Tagesverlauf auf 14 bis 16 Grad.
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2: Einen schönen guten Abend und willkommen zu einem Konzert aus dem Sendesaal Bremen. Am 22. Februar haben dort der Tenor Benedikt Christiansson und der Pianist Amiel Buschakewitz Franz Schuberts berühmte Winterreise aufgeführt. Das erste Konzert des neuen und sehr ambitionierten Liedfestes Bremen, das vom Sendesaal als neues Format etabliert worden ist. Gleich das erste Konzert des neuen Festivals war ein absolutes Highlight im Bremer Konzertleben. Mit dem Isländer Benedikt Christiansson und dem Israeli Amiel Buschakewitz hatte sich auf der Bühne des Sendesaals ein echtes Dreamteam für Schubert gefunden. Ich selber war bei diesem Konzert dabei und dieser Abend hat mich noch lange verfolgt. Noch nie habe ich die Winterreise so intensiv, spannungsgeladen und so anders als gewohnt gehört. Auch das Publikum im Bremer Sendesaal war spätestens nach dem dritten oder vierten Lied gefesselt von der ungeheuren Intensität der beiden Künstler. Benedikt Christiansson ist einer der besten Bachsänger der Welt und geht Schuberts Winterreise ganz anders an als die meisten Kollegen. Er singt schlank, vibratoarm und mit einer enormen Textverständlichkeit. Kein Geknödel, sondern moderne, intelligente und authentische Gesangskunst. Sein Klavierpartner Amiel Buschakewitz bewegt sich auf Augenhöhe. Immer wieder setzt er überraschende Akzente, hat eigene Ideen und riskiert dynamisch viel. Alles andere als ein Begleiter. Dieser Liederabend entfernt sich denkbar weit vom Klischee einer etwas verstaubten Gattung. Christiansson und Buschakewitz sind psychologisch erfahrene Deuter von Schuberts komplizierter Seele. Die beiden kennen seine Abgründe und Depressionen, aber auch seine verzweifelte Euphorie. Hier hört man die 24 Lieder aus Schuberts Winterreise als musikalische Psychogramme, als erschütternde Dokumente von Angst, enttäuschter Liebe und Todesahnung. Im Konzert haben die beiden Künstler auf eine Pause verzichtet und auch ich möchte die ungeheure Spannung dieses Konzerts nicht durch Zwischenmoderationen zerreden. Jetzt kommen also knapp 80 Minuten Schubert pur, die Winterreise vom Herbst 1827, ein Zyklus schauerlicher Lieder, wie Schubert selber gesagt hat. Es singt Benedikt Christiansson Tenor und es spielt Amiel Buschakewitz am Klavier. Live mitgeschnitten haben wir am 22. Februar im Sendesaal Bremen.

Benedikt Christiansson Tenor und Amiel Buschakewitz Klavier mit Franz Schuberts berühmter Winterreise. Ein Live-Mitschnitt vom 22. Februar aus dem Sendesaal Bremen. Das war das erste Konzert des neuen Liedfestes Bremen, das Sendesaalintendant Marc Niemann zusammen mit dem renommierten Bariton Dietrich Henschel ins Leben gerufen hat. Dieses erste Konzert war ein voller Erfolg, ein Liederabend, wie man ihn nur ganz, ganz selten mal hören kann. Hier in der Klassikwelt auf Bremen 2 haben wir noch ein bisschen Zeit. Ja, was soll man nach Schuberts großartiger Winterreise noch bringen? Vielleicht nochmal Schubert, aber ganz anders gefärbt als gerade. 11 Jahre vor der Winterreise, da war er gerade mal 19 Jahre alt, hat Schubert seine 5. Sinfonie geschrieben. Ein helles und lebenszugewandtes Stück, so ziemlich das genaue Gegenteil des düsteren Liederzyklus. Franz Schubert Sinfonie Nummer 5 in B-Dur in einer neuen Aufnahme mit dem Scottish Chamber Orchestra unter Leitung von Maxim Jemeljanicev.

Franz Schuberts 5. Sinfonie, Deutschverzeichnis 485, in einer neuen Aufnahme mit dem Scottish Chamber Orchestra unter Leitung von Maxim Jemeljanicev. Damit geht die Klassikwelt in Concert auf Bremen 2 zu Ende. Heute mit Schuberts später Winterreise live im Sendesaal Bremen und seiner frühen Sinfonie in B-Dur. Ich wünsche eine gute Nacht und sage Tschüss, bis bald. Mein Name ist Wilfried Schäper.

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1: Um 0 Uhr mit Ronald Lessig. Die CDU sucht bei ihrer Führungsklausur heute in Berlin nach einem Weg aus einer der schwersten Krisen ihrer gut 80-jährigen Geschichte. Matthias Deiß aus dem ARD-Hauptstadtstudio erklärt, wie sich die CDU jetzt aufstellen will.
2: Nun, es soll ein Strategiepapier geben mit konkreten Maßnahmen. Die CDU will darin deutlich machen, dass man neben sperrigen Reformen nun auch konkret etwas für die vielen tun will, die gerade unter den gestiegenen Kosten leiden. Stichwort Energiepreise zum Beispiel. Und dann ist in der CDU noch ein echter Richtungsstreit ausgebrochen. Für Hessens Ministerpräsident Rhein ist die CDU nicht konservativ genug und Familienministerin Prien sagt, sie muss linker werden.
1: US-Präsident Trump hat angekündigt, Russland und die Ukraine würden ab sofort keine Energieanlagen mehr angreifen. Bisher hat aber keine der Kriegsparteien eine solche Vereinbarung bestätigt. Aus Washington Anne Schneider.
3: Aus Kiew fiel die Reaktion zurückhaltend aus. Präsident Volodymyr Zelensky sagte, die Ankündigung sei für ihn neu. Sollte Russland einem solchen Schritt zustimmen, werde die Ukraine aber ebenfalls mitziehen. Aus Moskau gibt es bislang keine Stellungnahme. Das Weiße Haus hat keine weiteren Einzelheiten genannt. Ob die angekündigte Energiewaffenruhe tatsächlich bereits vereinbart ist, bleibt damit offen.
1: Nach einem geplanten Anschlag auf den polnischen Regierungschef Tusk hat die Polizei einen Verdächtigen festgenommen. Der Mann sei in Niederschlesien gefasst worden, sagte ein Sprecher des Geheimdienstkoordinators. Tusk selbst dankte den Polizisten für ihr schnelles und entschlossenes Handeln. Zuvor hatten die Sicherheitsbehörden zudem Hinweise, dass auch Verteidigungsminister Kosiniak-Kamysz ein Ziel sein könnte. Polen ist ein wichtiger westlicher Verbündeter der Ukraine. In der Fußball-Bundesliga hat der SC Freiburg die Tabellenspitze übernommen. Die Breisgauer gewannen gegen den FC Schalke 04 mit 2:1. Aus der Sportredaktion Lars Bente.
4: Dabei war Freiburg ab der 64. Minute beim Stand von 1:1 wegen einer gelb-roten Karte gegen Suzuki in Unterzahl. Trotzdem gelang doch noch das 2:1 durch Gotto. Die Freiburger damit zurück auf Tabellenplatz 1, punktgleich mit Borussia Dortmund. Der BVB hat aber die schlechtere Tordifferenz. Punktlos am Tabellenende steht weiterhin Mönchengladbach. Die Borussia hat auch unter dem neuen Trainer Blessin verloren, und zwar das rheinische Derby beim 1. FC Köln. FC-Nationalspieler Elmaler sorgte für den 2:1-Siegtreffer der Kölner. Die Partie musste zwischenzeitlich wegen Ausschreitungen auf den Rängen unterbrochen werden.
1: Das waren die Nachrichten. Das Wetter in Deutschland. Überwiegend trocken, teils Nebel, in Vorpommern noch Regen bei 11 bis 0 Grad. Tagsüber fast überall trocken, gebietsweise heiter bei 11 bis 18 Grad. Und am Dienstag heiter, teils wolkig, von Westen Regen bis 20 Grad. Es ist 0:03 Uhr.
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1: Um 1 Uhr mit Ronald Lessig. Das Präsidium der CDU berät seit gestern darüber, welche Konsequenzen die Partei aus den letzten Landtagswahlen ziehen sollte. Die Christdemokraten mussten im September mehrere Wahlniederlagen einstecken und stehen auch in aktuellen Umfragen schlecht da. Thorsten Lange aus der Nachrichtenredaktion zu der Frage, welche Themen diskutiert wurden.
2: Bleibt die CDU bei dem straffen Reformkurs und der Priorität auf mehr Wirtschaftswachstum oder ergänzt sie diesen Kurs mit Entlastungen für die Bürger? Diese Frage hat nach Angaben von Beobachtern breiten Raum eingenommen in den bisherigen Beratungen. Der rheinland-pfälzische Ministerpräsident Schnieder etwa hat vorgeschlagen, die Stromsteuer für alle zu senken. Auch grundsätzlichere Fragen wurden angeschnitten. So soll Hessens Ministerpräsident Rhein für einen konservativeren Kurs plädiert haben. Familienministerin Prien eher für einen linkeren.
1: Saudi-Arabien meldet einen weiteren Angriff auf einen internationalen Flughafen. Diesmal ist Dammam betroffen. Laut Behörden hat ein Geschoss dort Schäden angerichtet. Gestern war der internationale Flughafen der Hauptstadt Riad wieder Ziel von Attacken gewesen. Es gab mehrere Verletzte. Bei einem Angriff am Sonnabend wurden 13 Menschen getötet und mehr als 300 weitere verletzt. Saudi-Arabien macht die jemenitische Houthi-Miliz verantwortlich. In dem Land findet momentan eine Energiekonferenz statt, an der auch Bundeswirtschaftsministerin Reiche teilnimmt. Nach einem geplanten Anschlag auf den polnischen Regierungschef Tusk hat die Polizei einen Verdächtigen festgenommen. Der Mann sei in Niederschlesien gefasst worden, sagte ein Sprecher des Geheimdienstkoordinators. Tusk selbst dankte den Polizisten für ihr schnelles und entschlossenes Handeln. Zuvor hatten die Sicherheitsbehörden zudem Hinweise, dass auch Verteidigungsminister Kosiniak-Kamysz ein Ziel sein könnte. In der Fußball-Bundesliga hat der SC Freiburg die Tabellenspitze übernommen. Die Breisgauer gewannen gegen Schalke mit 2:1 aus der Sportredaktion Lars Bente.
3: Dabei war Freiburg ab der 64. Minute beim Stand von 1:1 wegen einer gelb-roten Karte gegen Suzuki in Unterzahl. Trotzdem gelang doch noch das 2:1 durch Gotto. Die Freiburger damit zurück auf Tabellenplatz 1, punktgleich mit Borussia Dortmund. Der BVB hat aber die schlechtere Tordifferenz. Punktlos am Tabellenende steht weiterhin Mönchengladbach. Die Borussia hat auch unter dem neuen Trainer Blessin verloren, und zwar das rheinische Derby beim 1. FC Köln. FC-Nationalspieler Elmaler sorgte für den 2:1-Siegtreffer der Kölner. Die Partie musste zwischenzeitlich wegen Ausschreitungen auf den Rängen unterbrochen werden.
1: Das waren die Nachrichten. Das Wetter in Deutschland. Überwiegend trocken, teilweise Nebel, in Vorpommern Regen, 11 bis 0 Grad. Tagsüber überall trocken, gebietsweise heiter bis 18 Grad. Die Zeit, es ist 1:03 Uhr.
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1: Um 2 Uhr mit Ronald Lessig. Das Präsidium der CDU berät seit gestern darüber, welche Konsequenzen die Partei aus den letzten Landtagswahlen ziehen sollte. Die Christdemokraten mussten im September mehrere Wahlniederlagen einstecken und stehen auch in aktuellen Umfragen schlecht da. Thorsten Lange aus der Nachrichtenredaktion zu der Frage, welche Themen diskutiert wurden.
2: Bleibt die CDU bei dem straffen Reformkurs und der Priorität auf mehr Wirtschaftswachstum oder ergänzt sie diesen Kurs mit Entlastungen für die Bürger? Diese Frage hat nach Angaben von Beobachtern breiten Raum eingenommen in den bisherigen Beratungen. Der rheinland-pfälzische Ministerpräsident Schnieder etwa hat vorgeschlagen, die Stromsteuer für alle zu senken. Auch grundsätzlichere Fragen wurden angeschnitten. So soll Hessens Ministerpräsident Rhein für einen konservativeren Kurs plädiert haben, Familienministerin Prien eher für einen linkeren.
1: Saudi-Arabien meldet einen weiteren Angriff auf einen internationalen Flughafen. Diesmal ist Dammam betroffen. Laut Behörden hat ein Geschoss dort Schäden angerichtet. Gestern war der internationale Flughafen der Hauptstadt Riad wieder Ziel von Attacken gewesen. Es gab einen Toten und mehrere Verletzte. Bei dem Angriff am Sonnabend wurden 13 Menschen getötet und mehr als 300 weitere verletzt. Saudi-Arabien macht die jemenitische Husi-Miliz verantwortlich. In Mecklenburg-Vorpommern rückt wohl eine rot-rot-grüne Regierung näher. SPD, Linke und Grüne wollen heute mit Koalitionsverhandlungen beginnen. In den Vorgesprächen hatten sie sich auf mehrere Ziele verständigt, darunter den Erhalt von Krankenhausstandorten, eine stärkere Bürgerbeteiligung und weiterhin beitragsfreie Kitas. Bei der Landtagswahl war die AfD stärkste Kraft geworden. Sie hat aber keine Mehrheit im Schweriner Landtag und auch keine möglichen Koalitionspartner. In der Fußball-Bundesliga hat Freiburg die Tabellenspitze übernommen. Die Breisgauer gewannen gegen Schalke mit 2:1, aus der Sportredaktion Lars Bente.
3: Dabei war Freiburg ab der 64. Minute beim Stand von 1:1 wegen einer gelb-roten Karte gegen Suzuki in Unterzahl. Trotzdem gelang doch noch das 2:1 durch Gotto. Die Freiburger damit zurück auf Tabellenplatz 1, punktgleich mit Borussia Dortmund. Der BVB hat aber die schlechtere Tordifferenz. Punktlos am Tabellenende steht weiterhin Mönchengladbach. Die Borussia hat auch unter dem neuen Trainer Blessin verloren, und zwar das rheinische Derby beim 1. FC Köln. FC-Nationalspieler El Mahler sorgte für den 2:1-Siegtreffer der Kölner. Die Partie musste zwischenzeitlich wegen Ausschreitungen auf den Rängen unterbrochen werden.
1: Das waren die Nachrichten. Das Wetter in Deutschland: überwiegend trocken, teils neblig, in Vorpommern noch Regen bei 11 bis 0 Grad. Tagsüber fast überall trocken, gebietsweise heiter, in Vorpommern Regen bei 11 bis 18 Grad. Es ist 2:03 Uhr.
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